0: Bericht aus der Nachrichtenredaktion Klaus Reginek.
1: Die Klarstellung kam von der iranischen Nachrichtenagentur Tasnim. Die steht den Revolutionsgarden im Iran nahe. Demnach seien die Berichte westlicher Medien falsch, dass ein Abkommen bereits abgeschlossen sei. Das US-Nachrichtenportal Axios hatte unter Berufung auf US-Beamte berichtet, die Waffenruhe werde verlängert und es sollten Gespräche über das iranische Atomprogramm aufgenommen werden. Tatsächlich aber gehen die USA inzwischen weiter gegen den iranischen Ölhandel vor. US-Finanzminister Bessent kündigte neue Sanktionen gegen 8 Tankschiffe und 15 Unternehmen an.
0: Außenminister Wadephul will für einen nicht ständigen Sitz Deutschlands im UN-Sicherheitsrat werben. Vor seiner Abreise nach New York hieß es, Deutschland wolle im wichtigsten multilateralen Gremium für Frieden und Sicherheit einen aktiven Beitrag leisten. Die Abstimmungen in der Generalversammlung der Vereinten Nationen finden am 3. Juni statt. In der Regionalgruppe Westeuropa und andere bewerben sich auch Österreich und Portugal. Im Prozess um einen geplanten Anschlag auf ein Taylor Swift-Konzert in Wien ist der Angeklagte zu 15 Jahren Haft verurteilt worden. Die Geschworenen sprachen den 21-Jährigen in allen Punkten für schuldig. Neben dem geplanten Anschlag ging es dabei auch um Beihilfe zu einem Mordversuch. Der Österreicher war nach einer Warnung von US-Geheimdiensten einen Tag vor dem geplanten Anschlag im August 2024 festgenommen worden. Babyspielzeug, Kleider, Elektronik. Auf Temu können Kunden alles Mögliche günstig kaufen. Mit Risiken, wie Testkäufe zeigen. Jetzt greift die EU durch und verhängte eine Strafe in Höhe von 200 Millionen Euro gegen den chinesischen Online-Marktplatz. Aus der Nachrichtenredaktion Peter Eichenberg.
2: Der Grund für die Strafe? Illegale Produkte. Das Unternehmen habe die Risiken und Schäden für Verbraucher nicht ordnungsgemäß bewertet, teilte die Brüsseler Behörde mit. Bei Testkäufen im vergangenen Jahr seien viele Produkte durchgefallen. Temu kritisierte, die Entscheidung spiegle nicht den aktuellen Stand wider. Die chinesische Handelskammer bei der EU warnte, eine so wörtlich übermäßige Durchsetzung von Regeln könne zu höheren Importkosten und Inflationsdruck in Europa führen.
0: Das waren die Nachrichten. Das Wetter in Deutschland. Überall trocken bei Tiefstwerten von 15 bis 4 Grad. Tagsüber im Südosten heiter, im Norden und Westen mehr Wolken. Später gebietsweise Schauer, teils auch kräftige Gewitter. Höchstwerte 20 Grad auf den Nordseeinseln bis 33 Grad am Oberrhein. Am Samstag zeitweise Wolken in der Mitte und im Süden, gebietsweise kräftige Schauer oder Gewitter 18 bis 33 Grad. Am Sonntag im Nordosten häufiger trocken, ein paar Schauer und Gewitter. Es ist 2.03 Uhr.
3: Hier ist der Verkehrsservice in der ARD-Hitnacht. Die A4 Köln Richtung Aachen ist zwischen Elsdorf und Merzenich wegen Bauarbeiten bis 5 Uhr gesperrt. Die A45 Gießen Richtung Aschaffenburg ist zwischen Wölfersheim und Florstadt wegen Bergungsarbeiten gesperrt. A66 Frankfurt Richtung Fulda, der Tunnel Neuhof ist wegen Reparaturarbeiten bis 5 Uhr gesperrt. Eine Umleitung führt sie über die U47. Die A71 Richtung Sangerhausen ist zwischen Oberhof und Grevenroda wegen Wartungsarbeiten bis ca. 6 Uhr gesperrt. Die A72 Plauen Richtung Zwickau ist zwischen Zwickau West und Zwickau Ost nach einem Unfall gesperrt. Soweit die Meldungen. Wir wünschen gute Fahrt und kommen Sie gut an.
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3: Aus Dresden von MDR Sachsen mit Frank Michael Bauer. Ich begrüße Sie und hier sind die Bengals. Eine Band, die nicht mehr auftritt. Jeder geht da seiner Wege. Aber offiziell haben sie sich nicht aufgelöst. If she knew what she wants. Und danach James Blunt.

aus Großbritannien war das James Blunt mit seiner Ballade You're Beautiful von 2004. Und jetzt erinnern wir an einen Mann, tja, seine Musik lebt weiter, zum Beispiel auch durch großartige Tribute-Shows und natürlich durch die Songs, die regelmäßig im Radio zu hören sind. Die Rede ist von Joe Cocker. Der nächste Titel ist eine echte Perle aus seinem Spätwerk, die mit kraftvollem Soul-Groove begeistert. Lehnen Sie sich ein bisschen zurück für Joe Cocker und seinen packenden Song Out of the Blue von 2007, hier in der ARD-Hitnacht.

aus Jamaika, Boris Gardiner mit seiner Reggae-Ballade I Wanna Wake Up With You aus dem Jahre 1986. Ein absoluter Kuschelhit, der uns sanft durch diese späten Stunden hier in der ARD-Hitnacht begleitet. Und jetzt kommt ein Mann, geboren in Göttingen, und der hat eine Menge Hits auch abgeliefert. Und im nächsten Jahr gibt es eine große Arena- und Open-Air-Tournee. Der Kartenverkauf läuft ja schon. Und aus dem Jahre 86 jetzt um Herbert Grönemeyer geht's mit Kinder an die Macht.

0: A Girl Like You, Edwin Collins aus Edinburgh, ist der Mann aus Schottland. Und er klingt wie 60er Jahre. Nee, der Titel ist 1994 zum Welthit geworden. Ein paar Jahre später hat er leider zwei Schlaganfälle erlitten. Er musste alles wieder lernen, singen, sprechen. Seine Frau hat ihm geholfen und darüber gibt es auch eine interessante Dokumentation. Es ist 2.30 Uhr. Hier ist der Verkehrsservice in der ARD-Hitnacht. Die A4 Köln Richtung Aachen ist zwischen Elsdorf und Merzenich noch gesperrt, wegen Bauarbeiten, und zwar bis 5 Uhr. Die A45 Gießen Richtung Aschaffenburg ist zwischen Wölfersheim und Florstadt wegen Bergungsarbeiten gesperrt. A66 Frankfurt Richtung Fulda. Der Tunnel Neuhof ist wegen Reparaturarbeiten bis 5 Uhr gesperrt. Es gibt eine Umleitung für Sie, die führt über die U47. Die A71 Richtung Sangerhausen ist zwischen Oberhof und Grevenroda wegen Wartungsarbeiten bis ca. 6 Uhr gesperrt. Und da haben wir noch die A72, Plauen Richtung Zwickau. Die Autobahn ist zwischen Reichenbach und Zwickau West nach einem Unfall gesperrt. Das waren unsere Meldungen. Wir wünschen Ihnen eine gute Fahrt und kommen Sie gut an.
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0: Aus Dresden von MDR Sachsen und hier ist Alison Moyet, For You Only. Und die Frau hat vieles vor dieses Jahr. 3,5 Monate geht's auf Tour. Im Juni geht's los und dann nochmal im Herbst. Und außerdem wird sie auch noch im nächsten Monat 65.

aus Amerika. The Killers mit ihrem Titel Human von 2008. Und von 2026 ist das neue Album von Michael Schulte, der 2018 Deutschland beim ESC vertreten hat und auf Platz 4 landen konnte. Und sein neues Album ist auch nicht nur als CD, sondern in gelbem Vinyl erschienen, um genau zu sein, Lemon Transparent nennt sich das Ganze, so ein bisschen leicht durchsichtig. Und dieses Album, das können Sie absahnen. Und wir haben schon richtige Lösungen in unserem Topf. Vielen Dank für alle, die schon mitgemacht haben. Und hier noch einmal unser Titel, den Sie so erkennen sollen. Den Titel oder auch die Band oder beides zusammen, wie Sie möchten. Und diese Band hat mal den ESC gewonnen. Schon eine ganze Weile vor Michael Schultes Teilnahme damals 2018 gewesen. Ja, hier ist dieser Schnipsel. 3 Sekunden rückwärts. Wie heißt der Titel oder und die Band? ard-hitnacht@mdr.de. Mit ein bisschen Glück können Sie dieses Album dann bald zu Hause als aufgeschnittene Limone auf Ihren Plattenteller legen. Lemon Transparent, wie gesagt. Und der Plattenspieler wird es aushalten. Jetzt bei uns Musik mit dem Schwesterchen von Mike Oldfield. Hier Sally Oldfield und Silver Dagger.

Anita Bär aus Köln grüßt uns aus der Backstube und sie hat sich besonders über die Beatles von gerade gefreut, über Yesterday. Wunderbar, hier ist die ARD-Hitnacht. Wir haben es 2:50 Uhr, 10 Minuten vor 3 Uhr und in der nächsten Stunde, da lösen wir dann auch unser Quiz um Michael Schulte auf. Und jetzt nach diesem Kracher von 1981 mit Urgent, mit Foreigner, gibt es bei uns The Beautiful South und ihren Song A Little Time, der ist 1989 entstanden.

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1: Um 3 Uhr mit Wolfgang Berger. Zum Stand der Verhandlungen zwischen dem Iran und den USA gibt es unterschiedliche Einschätzungen. Der Iran wies westliche Medienberichte

0: Kallas sieht die Europäische Union nicht als neutralen Vermittler im Ukraine-Krieg. Nach einem Treffen der EU-Außenminister in Zypern sagte sie, Neutralität sei unmöglich, denn die EU stehe an der Seite der Ukraine und verteidige zudem ihre eigenen Interessen. Mehrere EU-Staaten hatten gefordert, einen Chefunterhändler zu benennen, der Gespräche mit Russland führen könnte. Kallas lehnt das ab, ebenso die Bundesregierung. Außenminister Wadephul will für einen nichtständigen Sitz Deutschlands im UN-Sicherheitsrat werben. Deutschland möchte im wichtigsten multilateralen Gremium für Frieden und Sicherheit einen aktiven Beitrag leisten, hieß es vor der Abreise des CDU-Politikers zu den Gesprächen in New York. Die Abstimmungen in der Generalversammlung der Vereinten Nationen finden am 3. Juni statt. Deutschland kandidiert in der Regionalgruppe Westeuropa und andere für den Zeitraum 2027-2028. Ein Erfolg gilt keineswegs als sicher. Mitbewerber sind Österreich und Portugal. Im Prozess um einen geplanten Anschlag auf ein Taylor Swift-Konzert in Wien ist der Angeklagte zu 15 Jahren Gefängnis verurteilt worden. Das Konzert im August 2024 in Wien war kurzfristig abgesagt worden. Aus Wien Oliver Schursch.
1: Behran A. hatte diesen Anschlagsplan von Anfang an gestanden. Die Beweislage war erdrückend. Die Ermittler fanden Sprengstoffmaterialien, Bombenbauanleitungen und Chats mit IS-Mitgliedern. Behran A. wurde aber auch wegen Beihilfe an einem Mordversuch ein knappes halbes Jahr vor dem Taylor Swift-Konzert schuldig gesprochen. Diesen Tatvorwurf hatte er im Prozess bestritten. Es gab die Höchststrafe von 20 Jahren nur deshalb nicht, weil Behran A. ein Teilgeständnis abgelegt hatte und zuvor als unbescholten galt.
0: Das waren die Nachrichten. Das Wetter in Deutschland. Tagsüber im Südosten heiter, im Norden und Westen mehr Wolken, später gebietsweise Schauer, teils auch kräftige Gewitter. Höchstwerte 20 Grad auf den Nordseeinseln bis 33 Grad am Oberrhein. Am Samstag zeitweise Wolken in der Mitte und im Süden, gebietsweise kräftige Schauer oder Gewitter bei 18 bis 33 Grad. Es ist 3.03 Uhr.
2: Hier ist der Verkehrsservice in der ARD-Hitnacht. Die A4 Köln Richtung Aachen ist zwischen Elsdorf und Merzenich wegen Bauarbeiten bis 5 Uhr gesperrt. Die A45 Gießen Richtung Aschaffenburg ist zwischen Wölfersheim und Florstadt wegen Bergungsarbeiten gesperrt. A66 Frankfurt Richtung Fulda, der Tunnel Neuhof ist wegen Reparaturarbeiten bis 5 Uhr gesperrt. Eine Umleitung führt über die U47. Die A71 Richtung Sangerhausen ist zwischen Oberhof und Grevenroda wegen Wartungsarbeiten bis ca. 6 Uhr gesperrt. Die A72 Plauen Richtung Zwickau ist zwischen Reichenbach und Zwickau West nach einem Unfall weiterhin gesperrt. Soweit die Meldungen. Wir wünschen Ihnen eine gute Fahrt. Kommen Sie gut an.
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2: Genau, die jetzt im Auto unterwegs sind. Vorne passt einer auf am Steuer und an der Seite und weiter hinten auf der Bank kann ein bisschen geschlafen werden. Schlafend im Auto. Sleeping in my car. Hier sind Roxette. Und gleich danach ELO mit Sweet Talkin' Woman. Ich bin Frank Michael Bauer. Hallo aus Dresden.

Das war das Electric Light Orchestra, unverkennbar, mit dem wunderbar verspielten und orchestral arrangierten Hit Sweet Talkin' Woman aus dem Jahre 1977. Ja, und wir bleiben beim eleganten britischen Sound und wechseln jetzt aber zu den Pionieren des Art Pop. Brian Ferry und seine Mitstreiter, die haben Anfang der 80er Jahre ein zeitloses, extrem stilvolles Album zustande gebracht, und das ist geschaffen für eine entspannte Atmosphäre in jedem Fall. Und wie hat ein Magazin mal geschrieben, ein Musikkritiker: Das Lied, was jetzt kommt, das zieht wie sanfter Nebel durch die Nacht. Wie dem auch sei, aus dem Jahre 1982 jetzt Roxy Music mit Brian Ferry und der elegante Klassiker More Than This. Und jetzt gehen noch Grüße nach Staßfurt. Günther hat uns nämlich gegrüßt und er hat den ganzen Abend schon gehört und die ganze Nacht hört er jetzt auch. Er muss nämlich unheimlich viel werkeln und da braucht man auch ein bisschen Abwechslung und die Musik vielleicht auch mal ein bisschen lauter, damit man nicht müde wird. Denn die Arbeit muss schließlich erledigt werden. Und jetzt Roxy Music, More Than This.

Just an Illusion, Imagination waren das hier bei uns in der ARD Hitnacht. Und jetzt kommen wir zur Auflösung unseres kleinen Spiels um Michael Schulte. Von ihm bekommen Sie das neue Album, unser Album-Tipp. Und er hat uns 2018 bekanntermaßen beim ESC sehr gut vertreten mit einem Platz 4 am Ende. Und die Frage war, wir haben einen beliebigen Titel, Siegertitel vom ESC ausgesucht aus der ganzen ESC-Geschichte. Und das war dieser Schnipsel. Ja, viele haben geschrieben, so würde ich es immer noch sagen, die Hälfte lag nicht ganz richtig, also hat es falsch gesagt und die andere Hälfte lag richtig. Und wir haben rausgezogen als Sieger, der nämlich geschrieben hatte, Ralf Rösel, diesen Titel hier. Though it hurts to go away, your kisses for me, save all your kisses. Er hatte uns geschrieben, save your kisses for me, Brotherhood of Man, das war 1976. Ja, das ist nun auch genau 50 Jahre her. Deutschland wurde damals übrigens vertreten von den Les Humphrey Singers. Die haben auf Englisch gesungen. Ralf Siegel hatte den Titel geschrieben, Sing, Sang, Song. Und am Ende hat es nur 12 Punkte insgesamt gegeben. Von 18 teilnehmenden Ländern hat Deutschland den Platz 15 damals geholt. Ja, das war dann auch nicht so erfolgreich. Aber wir wissen ja, Siegel hat es ja auch geschafft, mit Nicole einen ersten Platz zu komponieren und dann einzufahren für Deutschland. Nochmal ein herzliches Dankeschön an alle, die mitgemacht haben. Und das Vinylalbum in Lemon Transparent, das schicken wir an Ralf Rösel. Er hört uns übrigens über, das hat er noch dazu geschrieben, WDR4. Und jetzt Creedence Clearwater Revival und Down on the Corner und gleich danach Tracy Chapman in der ARD-Hitnacht mit Baby, Can I Hold You? Es ist 3:25 Uhr.

0: mit Tracy Chapman. Es ist 3.31 Uhr geworden. Hier ist der Verkehrsservice in der ARD-Hitnacht. Die A4 Köln Richtung Aachen ist zwischen Elsdorf und Merzenich wegen Bauarbeiten noch bis 5 Uhr gesperrt. Die A45 Gießen Richtung Aschaffenburg ist zwischen Wilfersheim und Florstadt wegen Bergungsarbeiten gesperrt. A66 Frankfurt Richtung Fulda, der Tunnel Neuhof ist wegen Reparaturarbeiten bis 5 Uhr gesperrt. Eine Umleitung besteht über die U47. Die A71 Richtung Sangerhausen ist zwischen Oberhof und Gräfenroda wegen Wartungsarbeiten bis ca. 6 Uhr gesperrt. Die A72 Plauen Richtung Zwickau ist zwischen Reichenbach und Zwickau West nach einem Unfall gesperrt. Die A113 Autobahnzubringer Neukölln Richtung Schönefeld ist zwischen Adlershof und Schönefeld Nord nach Auslösung der Höhenkontrolle gesperrt. Das waren unsere Meldungen. Gute Fahrt.
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0: Von MDR Sachsen aus Dresden mit Frank-Michael Bauer und hier ist Gazebo, I Like Chopin. Ich muss mal das Fenster zumachen. Jetzt ist es doch sehr kühl draußen, so um die 7 Grad. Und hier im Studio, ich habe vorhin gerade mal geguckt, 17 Grad im T-Shirt. Ist da ein bisschen frisch geworden. Dann bleibe ich wenigstens munter.

Janet Jackson mit dem fröhlichen, gute Laune-Garanten Oops Now von 1995. Ein Song, der damals klammheimlich übrigens als versteckter Bonustrack auf ihrem Mega-Album Janet auftauchte. Ursprünglich war die Nummer gar nicht für eine Single-Auskopplung geplant, entwickelte sich im Radio dann aber rasch zu einem absoluten Selbstläufer. Das dazugehörige Musikvideo versprüht auch pure Urlaubsstimmung, da Janet es komplett privat mit ihren Freunden auf einer Karibikinsel gedreht hat. Und jetzt kommen Udo Lindenberg und Apache 207 mit ihrem Song Komet hier bei uns in der ARD-Hitnacht um 3:40 Uhr.

Mark Bolan und seine Band T-Rex haben uns gerade hier an der ARD-Hitnacht mit feinstem Glamrock aus dem Jahr 1971 versorgt. Get It On. Zeitlos, dieser Titel. Und jetzt schnappen wir uns einen großen Klassiker, der nochmal neu aufgenommen wurde von Michael Bolton 1991. Das Original war ja von Percy Sledge. Und er, Michael Bolton, hat Platz 1 der US-Charts mit diesem Song geholt.

Nummer 1 Hit aus Amerika, Michael Bolton, auch das Original. Das hat dann schon viel früher, 1966, den Spitzenplatz der Charts erobert. Und jetzt Mrs. Greenbird aus deutschen Landen um 3.53 Uhr in der ARD-Hitnacht Shooting Stars and Fairy Tales.

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1: Um 4 Uhr mit Wolfgang Berger. Zum Stand der Verhandlungen zwischen dem Iran und den USA gibt es unterschiedliche Einschätzungen. Der Iran wies westliche Medienberichte über eine vorläufige Einigung auf ein Rahmenabkommen zurück. Aus der Nachrichtenredaktion Veronika Streuer.
2: So ein Abkommen sei weder fertiggestellt noch bestätigt, berichtet die Nachrichtenagentur Tasnim. Laut US-Vizepräsident Vance gibt es hingegen viele Fortschritte. Nach seinen Worten geht es aktuell wegen sprachlicher Details noch hin und her. Es sei allerdings schwer vorherzusagen, wann und ob Präsident Trump ein Abkommen unterzeichne, so Vance. In Medienberichten hieß es zuvor, die Waffenruhe solle um 60 Tage verlängert werden, um über das iranische Atomprogramm verhandeln zu können.

0: Mit Risiken, wie Testkäufe zeigen. Jetzt greift die EU durch und verhängte eine Strafe in Höhe von 200 Millionen Euro gegen den chinesischen Online-Marktplatz. Aus der Nachrichtenredaktion Peter Eichenberg.
1: Der Grund für die Strafe? Illegale Produkte. Das Unternehmen habe die Risiken und Schäden für Verbraucher nicht ordnungsgemäß bewertet, teilte die Brüsseler Behörde mit. Bei Testkäufen im vergangenen Jahr seien viele Produkte durchgefallen. Temu kritisierte, die Entscheidung spiegle nicht den aktuellen Stand wider. Die chinesische Handelskammer bei der EU warnte, eine wörtlich übermäßige Durchsetzung von Regeln könne zu höheren Importkosten und Inflationsdruck in Europa führen.
0: Im Prozess um einen geplanten Anschlag auf ein Taylor Swift-Konzert in Wien ist der Angeklagte zu 15 Jahren Haft verurteilt worden. Die Geschworenen sprachen den 21-Jährigen in allen Punkten für schuldig. Neben dem geplanten Anschlag ging es dabei auch um Beihilfe zu einem Mordversuch. Der Österreicher war nach einer Warnung von US-Geheimdiensten einen Tag vor dem geplanten Anschlag im August 2024 festgenommen worden. Er hatte sich im Prozess weitgehend schuldig bekannt. Zudem berichtete der Angeklagte, er habe seine Befehle vom sogenannten Islamischen Staat erhalten. Das waren die Nachrichten. Das Wetter in Deutschland. Tagsüber über im Südosten heiter, im Norden und Westen mehr Wolken, später gebietsweise Schauer, teils auch kräftige Gewitter. Höchstwerte 20 Grad auf den Nordseeinseln bis 33 Grad am Oberrhein. Am Samstag zeitweise Wolken, in der Mitte und im Süden gebietsweise kräftige Schauer oder Gewitter, 18 bis 33 Grad. Am Sonntag im Nordosten häufiger trocken.
2: Hier ist der Verkehrsservice in der ARD-Hitnacht. Die A4 Köln Richtung Aachen ist zwischen Elsdorf und Merzenich wegen Bauarbeiten bis 5 Uhr gesperrt. Die A45 Gießen Richtung Aschaffenburg ist zwischen Wölfersheim und Florstadt wegen Bergungsarbeiten gesperrt. A66 Frankfurt Richtung Fulda, der Tunnel Neuhof ist wegen Reparaturarbeiten bis 5 Uhr gesperrt. Eine Umleitung über die U47 ist eingerichtet. Die A71 Richtung Sangerhausen ist zwischen Oberhof und Gräfenroda wegen Wartungsarbeiten bis ca. 6 Uhr gesperrt. Die A72 Plauen Richtung Zwickau ist zwischen Reichenbach und Zwickau West nach einem Unfall gesperrt. A94 Passau Richtung München zwischen Neuötting und Töging ist die linke Spur derzeit gesperrt. Soweit die Meldungen, kommen Sie gut an Ihr Ziel.
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2: Ja, das Ganze aus Dresden mit Frank-Michael Bauer von MDR Sachsen. Und hier sind die Pointer Sisters, Jump for My Love, und gleich danach Santana.

einfach mal ein Instrumentalstück so ganz entspannt hören. Ja, Samba-Partie, legendär von Santana, 1970 erschienen. Und es heißt Carlos, aber die Melodie in einer einzigen hochemotionalen Nacht im Hotelzimmer komponiert. Bis heute ist das ein tolles Stück Musik, muss man schon sagen. Jetzt geht's ins Jahr 2008. Da hat Peter Fox sein Solo-Debüt vorgelegt mit dem Album Stadtaffe. Und daraus ist jetzt dieser Titel zu hören, Haus am See. 12 Minuten nach 4, hier ist die AD-Hitnacht.

The Rembrandts, das US-Pop-Duo, ja, kennen die meisten wahrscheinlich durch den Titelsong der Serie Friends, aber schon 1990 hatten sie diesen genialen Ohrwurm am Start, Just the Way It Is, Baby, war damals ihr allererster großer Charterfolg, muss man sagen. Wir springen jetzt ein gutes Stück nach vorne in der Zeitrechnung, behalten den eingängigen Pop-Vibe aber noch bei. Harry Styles, der ehemalige One Direction-Sänger, lieferte im Jahr 2022 einen der meistgestreamten Songs des gesamten Jahrzehnts ab. Das muss man erstmal schaffen. Die Melodie klingt leichtfüßig, schaut aber textlich tief in die melancholische Gefühlswelt. Hier ist As It Was, hier bei uns in der ARD-Hitnacht, 4:24 Uhr.

0: Purple Rain und Prince in der ARD-Hitnacht. Es ist 4.31 Uhr. Hier ist der Verkehrsservice in der ARD-Hitnacht. Die A4 Köln Richtung Aachen ist zwischen Elsdorf und Merzenich wegen Bauarbeiten noch eine halbe Stunde gesperrt bis 5 Uhr. A66 Frankfurt Richtung Fulda, der Tunnel Neuhof, ist wegen Reparaturarbeiten ebenfalls bis 5 Uhr gesperrt. Eine Umleitung führt über die U47. Die A71 Richtung Sangerhausen ist zwischen Oberhof und Grevenroda wegen Wartungsarbeiten bis ca. 6 Uhr gesperrt. A94 Passau Richtung München zwischen Neuötting und Töging ist die linke Spur gesperrt. Das waren sie, die Meldungen, und wir wünschen eine gute Fahrt.
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0: Weiterhin aus Dresden mit Frank-Michael Bauer, und ich gebe mal das Mikrofon weiter an einen gewissen Herrn namens Sting. Und gleich danach kommt Samantha Fox.

Ahoi, das war Genesis. Wunderbar. Zum Aufstehen, 4.41 Uhr, hier bei uns in der ARD-Hitnacht. Wunderbarer Pop von Genesis. Von 1978, Follow You, Follow Me. Damit knackte die Band rund um Phil Collins damals erstmals die Top 10 der britischen Singlecharts. Und wir bleiben direkt in Großbritannien, wechseln aber das Jahrzehnt und das Genre. Nach dem Ende der Spice Girls bewies Baby Spice Emma im Jahre 2001, dass sie auch solo absolut abliefern kann. Hier ist ihr Song What Took You So Long?

R.E.M. haben uns gerade mit einer gehörigen Portion Optimismus aus dem Jahre 1991 versorgt. Shiny Happy People. Ja, interessanterweise stand die Band dem Song später selbstkritisch gegenüber, weil er ihnen fast schon zu fröhlich geraten war. Und jetzt wird's bei uns in der ARD-Hitnacht mystisch und verdammt romantisch. Dafür sorgt die Gruppe Berlin. 1986 haben sie diesen Song zum Kultfilm Top Gun beigesteuert, produziert wurde das Ganze von keinem Geringeren als Disco-Legende Giorgio Moroder. Schließlich die Augen jetzt schließen und dabei den Atem rauben lassen. Hier sind Berlin und Take My Breath Away. 4:49 Uhr.

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1: Um 5 Uhr mit Wolfgang Berger. Zum Stand der Verhandlungen zwischen dem Iran und den USA gibt es unterschiedliche Einschätzungen. Der Iran wies westliche Medienberichte über eine vorläufige Einigung auf ein Rahmenabkommen zurück. Aus der Nachrichtenredaktion Veronika Streuer.
2: So ein Abkommen sei weder fertiggestellt noch bestätigt, berichtet die Nachrichtenagentur Tasnim. Laut US-Vizepräsident Vance gibt es hingegen viele Fortschritte. Nach seinen Worten geht es aktuell wegen sprachlicher Details noch hin und her. Es sei allerdings schwer vorherzusagen, wann und ob Präsident Trump ein Abkommen unterzeichne, so Vance. In Medienberichten hieß es zuvor, die Waffenruhe solle um 60 Tage verlängert werden, um über das iranische Atomprogramm verhandeln zu können.
1: Israel hat die Zusammenarbeit mit UN-Generalsekretär Guterres aufgekündigt. Anlass sei die Entscheidung, Israel wegen Vorwürfen der sexualisierten Gewalt in Konfliktgebieten auf eine schwarze Liste zu setzen, schrieb der israelische UN-Botschafter Danon im Online-Dienst X. Deshalb werde Israel den Kontakt zum Büro des UN-Generalsekretärs bis zum Ablauf von dessen Amtszeit Ende des Jahres abbrechen. Ungarns neuer Ministerpräsident Motyor kommt heute in Brüssel mit EU-Kommissionspräsidentin von der Leyen zusammen. Motyor will die

0: Im Prozess um einen geplanten Anschlag auf ein Taylor Swift-Konzert in Wien ist der Angeklagte zu 15 Jahren Gefängnis verurteilt worden. Das Konzert im August 2024 war kurzfristig abgesagt worden. Aus Wien Oliver Schosch.
1: Behran A. hatte diesen Anschlagsplan von Anfang an gestanden. Die Beweislage war erdrückend. Die Ermittler fanden Sprengstoffmaterialien, Bombenbauanleitungen und Chats mit IS-Mitgliedern. Behran A. wurde aber auch wegen Beihilfe an einem Mordversuch ein knappes halbes Jahr vor dem Taylor Swift-Konzert schuldig gesprochen. Diesen Tatvorwurf hatte er im Prozess bestritten. Es gab die Höchststrafe von 20 Jahren nur deshalb nicht, weil Behran A. ein Teilgeständnis abgelegt hatte und zuvor als unbescholten galt.
0: Das waren die Nachrichten.
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3: Es bleibt trocken und es wird heute noch mal ordentlich warm. Bis 28 Grad im Hochwald mit bis zu 32 an der Mosel. Erst gegen Abend gibt es ein paar Schleierwolken. Die kommende Nacht wird recht mild, sternklar. Morgen am Samstag starten wir erst wieder freundlich und heiß. Es wird spürbar schwüler, am Nachmittag kann es Gewitter geben. Sonntag wird es dann unbeständiger, kräftige Schauer, maximal 27 Grad. Und die neue Woche startet trocken, aber kühler.
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3: Es ist kurz nach 5. Wir haben keine Meldungen über Verkehrsstörungen. Ich wünsche Ihnen eine gute Fahrt. Hier unsere neuesten Blitzer. Auf der A1 Saarbrücken Richtung Trier in Höhe Eppelborn. Auf der B51 zwischen Güdingen und Bübingen. Und in Saarbrücken in der Fischbachstraße. Kommen Sie gut an.
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3: Und auf geht's in diesen Freitag. Ich bin Frank Hofmann.
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große Nummer von U2 hier auf SR3. Guten Morgen, 5.12 Uhr. Es ist nichts passiert ohne Grund. An diese Losung hat der Beatle George Harrison geglaubt. Und er hat sich deswegen vorgenommen, in den 60ern einfach irgendein Buch aus dem Regal zu nehmen und über die ersten beiden Worte einen Song zu machen. Und das waren die Worte Gently Weeps, weint leise. Bei den Beatles ist es damals nicht so gut gelaufen. Die waren gerade in Indien und zu Hause komisch drauf. Da hat Harrison Eric Clapton für den Solopart ins Studio eingeladen, weil er gedacht hat, dann würden sich die anderen beiden, John Lennon und Paul McCartney, ein bisschen professioneller verhalten. Und sowieso auch mal Harrison als Songschreiber, das ist auch mal so eine Duftmarke gegen die beiden. Also, ein großer Song auf dem White Album. While My Guitar Gently Weeps von den Beatles. Damit einen guten Einstieg für Sie in diesen Freitag im Saarland.

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0: Das war der Abschied. Damals. Mein Leben ist die Freiheit von Unheilig hier auf SR3. Mit dem Song hat er sich verabschiedet. Damals der Graf hat sich eine Auszeit genommen. Und es hat aber schon nach ein paar Jahren in ihm gearbeitet. Und er ist unruhig geworden, hat er uns erzählt.
1: Aber nach 3 Jahren war dann so, da kam dann plötzlich irgendwann so dieser Wunsch, einen Text zu schreiben. Da habe ich einen Text geschrieben. Dann habe ich den zweiten Text irgendwann geschrieben. Dann habe ich den dritten Text geschrieben. Ich habe keinem davon erzählt. Und in den Jahren danach habe ich dann irgendwie dann doch mal wieder einen Laptop haben wollen, um die Lieder so zu skizzieren, wie die sich dann so anhören könnten. Aber ich habe da keinem was von erzählt. Und da habe ich mir gedacht, speichere das alles ab, mal gucken wofür.
0: 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SR3, hier ist, es ist 5:22 Uhr.

0: Prinzessin Diana soll Anfang der 80er mal gesagt haben, dass Duran Duran ihre absolute Lieblingsband sei. The Wild Boys. Jetzt ist es 5:30. Guten Morgen.
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0: Neue Zahlen vom Arbeitsmarkt. Die Bundesagentur für Arbeit stellt heute ihre Statistik für Mai vor. Es wird eine saisonübliche Entlastung bei der Arbeitslosigkeit erwartet. Allerdings sehen Experten keine Umkehr des negativen Trends auf dem Arbeitsmarkt. Tarifeinigung bei der Telekom. Kernpunkte sind ein verlängerter Kündigungsschutz bis Ende 2028 und Gehaltssteigerungen in mehreren Stufen. Laut der Gewerkschaft Verdi gibt es zudem erstmalig einen Bonus für ihre Mitglieder. Mehr Geld für Grundschullehrkräfte im Saarland. Die Saar-SPD will ihr Gehalt stufenweise in die Besoldungsgruppe A13 anheben. Ein Berufsanfänger würde damit laut Gewerkschaft GEW rund 500 Euro mehr pro Monat verdienen. In den meisten anderen Bundesländern werden Grundschullehrkräfte bereits besser bezahlt. Und Zverev bei French Open gefordert. Der deutsche Tennisprofi trifft in der dritten Runde auf den Franzosen Quentin Alice. Bei den Frauen muss Tamara Korpatsch gegen die favorisierte Ukrainerin Jelina Svitolina antreten.
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0: Auch heute wieder ein sonniger Tag, trocken, warm, bis zu 28 Grad im Hochwald, 32 Grad an der Mosel, ein paar harmlose, lockere Schleierwolken zum Abend hin.
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0: Tja, erstmal nix. Keine Meldungen über Verkehrsstörungen. Hoffen wir, dass das so bleibt noch lange. Wenn was ist auf den Straßen, geben Sie gerne Bescheid unter 0800 700 8000. Unsere neuesten Blitzer auf der A1 Saarbrücken Richtung Trier in Höhe Eppelborn, auf der B51 zwischen Güdingen und Bübingen und in Saarbrücken in der Fischbachstraße. Kommen Sie gut an.
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0: Und vergessen das Knetmännchen-Video von MTV. Das wird wahrscheinlich jetzt vor Ihrem geistigen Auge, wenn Sie das entsprechende Alter erreicht haben oder die entsprechende Generation sind, ablaufen. Nämlich bei Jackie Wilsons Reed Petit. Ich bin Frank Hofmann. Schönen Freitag.
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0: 60 Jahre gibt es es schon und es ist eines der einflussreichsten Alben der Popgeschichte. Pet Sounds von den Pet Shop Boys. Nein, nicht von den Pet Shop Boys. Das habe ich schon wieder diesen Fehler gemacht. Das gibt's doch nicht. Fang doch mal an. Seit 60 Jahren gibt es schon das Album Pet Sounds von den Beach Boys. Bin ich verrückt?
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0: Sofort die 80er-Verbindung bei Pet Shop Boys, aber es ist Pet Sounds von den Beach Boys, um das nochmal klarzustellen. 66 rausgekommen, damals eher so ein bisschen floppig. Das Cover ist jetzt auch nicht wirklich schön. Die Beach Boys ziegenfütternd im Zoo von San Diego. Da gibt's was Schöneres. Aber gut, es ist inzwischen so eine ikonische Sache geworden und es ist ein Album, wo man sagt, Mensch, das muss man jetzt nach 60 Jahren nochmal rausbringen. Nicht nur für die, die sowieso auf die Beach Boys stehen, sondern auch für diejenigen, die sie vielleicht jetzt nochmal neu entdecken wollen. Und da sind die großen Songs jetzt nochmal neu aufgelegt, natürlich auch ein bisschen aufgehübscht und aufgeputzt. Hier, die Beach Boys mit God Only Knows. 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Schönen Freitag.

SR3, guten Morgen. Sonntag vor 2 Wochen ist er 80 geworden. Udo Lindenberg. In Hamburg gibt es eine große Ausstellung. Das Udo-Versum, die komplette Lebensgeschichte, die Retrospektive auf 5 Stockwerken. In der ARD-Mediathek finden Sie eine Dokumentation über Udo Lindenberg. Udo, Rebell, Rockstar, Ikone. Und Fans und Musikerkollegen haben ein Tribute-Konzert für ihn gegeben. Udo Lindenberg jetzt hier bei uns auf SR3 mit Mittendrin. 5:45 Uhr, 5:45, 6:15.

0: SR3, guten Morgen. Auf ein Konzert von Taylor Swift, das ist die, die ihre Tochter gerne hört, ihre Enkelin oder auch sie selbst. Auf so ein Konzert in Wien sollte 2024 ein Terroranschlag stattfinden. Das Konzert ist jedoch vorher abgesagt worden. Jetzt ist das Urteil gegen den Hauptangeklagten gefallen. Oliver Schosch.
1: Behran A. hatte diesen Anschlagsplan von Anfang an gestanden. Die Beweislage war erdrückend. Die Ermittler fanden Sprengstoffmaterialien, Bombenbauanleitungen und Chats mit IS-Mitgliedern. Behran A. wurde aber auch wegen Beihilfe an einem Mordversuch ein knappes halbes Jahr vor dem Taylor Swift-Konzert schuldig gesprochen. Es gab die Höchststrafe von 20 Jahren nur deshalb nicht, weil Behran A. ein Teilgeständnis abgelegt hatte und zuvor als unbescholten galt.
0: Für alle Swifties, für Sie, für Ihre Tochter und für die Enkelin jetzt Taylor Swift und Shake It Off auf SR3.

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2: 6 Uhr. Bei den Verhandlungen zwischen den USA und Iran gibt's offenbar Fortschritte. US-Vizepräsident Vance sagte, man sei noch nicht am Ziel, aber nah dran. Medien hatten berichtet, dass die Waffenruhe um 60 Tage verlängert werden soll, um weiter über das iranische Atomprogramm verhandeln zu können. Der Iran wies allerdings Berichte über eine baldige Einigung zurück. Mittlerweile haben die USA neue Sanktionen gegen den iranischen Ölhandel verhängt. Die richten sich konkret gegen 8 Transportschiffe und mehr als 15 Unternehmen, unter anderem aus Hongkong und Dubai. Neuer Tiefpunkt in den Beziehungen zwischen Israel und den Vereinten Nationen. Die israelische Regierung hat die Zusammenarbeit mit UN-Generalsekretär Guterres aufgekündigt. Martin Ganselmeier.
3: Stein des Anstoßes ist ein noch nicht veröffentlichter Bericht des UN-Generalsekretärs über sexuelle Gewalt in Konflikten. Schon im vergangenen Jahr hatte Guterres berichtet, es gebe glaubwürdige Informationen über sexuelle Gewalt durch israelische Sicherheitskräfte gegen palästinensische Häftlinge. Israel streitet diese Vorwürfe ab. Das Verhältnis zwischen Israel und den Vereinten Nationen hat sich seit Beginn des Gaza-Krieges deutlich verschlechtert. UN-Generalsekretär Guterres hatte immer wieder scharfe Kritik an Israels Militäreinsatz im Gazastreifen geübt, jedoch stets auch den Überfall der Terrororganisation Hamas vom 7. Oktober 2023 verurteilt.
2: In Wien ist ein Islamist wegen des geplanten Anschlags auf ein Taylor Swift-Konzert zu 15 Jahren Haft verurteilt worden. Die Richter sahen es als erwiesen an, dass der 21-Jährige im Sommer 2024 Fans des US-Superstars vor dem Wiener Fußballstadion attackieren wollte. Nach Hinweisen eines ausländischen Geheimdienstes konnte

0: Summen nur an den Rating-Dienstleister der Sparkassen Finanzgruppe gehen sollen. Der SALB-Vorstandsvorsitzende Jochen Sutor entschuldigte sich bei den Betroffenen. Man arbeite den Vorfall mit der gebotenen Sorgfalt und Transparenz vollständig auf. Die unberechtigten Empfänger seien aufgefordert worden, die Datei unverzüglich zu löschen. Zudem habe man die zuständige saarländische Datenschutzaufsichtsbehörde, die Deutsche Bundesbank und die Bundesanstalt für Finanzdienstleistungsaufsicht informiert.
1: Die SaarLB gehört zu knapp drei Vierteln dem Land und zu einem Viertel den saarländischen Sparkassen. Im Saarland sollen Grundschullehrer mehr Geld erhalten. Das sehen Pläne der SPD vor. Danach sollen alle Grundschullehrer schrittweise in die Besoldungsgruppe A13 hochgestuft werden. Berufsanfänger würden damit nach Angaben der Bildungsgewerkschaft GEW rund 500 Euro mehr monatlich verdienen. In vielen anderen Bundesländern werden Lehrkräfte an Grundschulen schon besser bezahlt. Erst vor kurzem hatte die neue Landesregierung von Rheinland-Pfalz angekündigt, ihren Grundschullehrkräften künftig A13 zu zahlen. In Duttweiler sollten offenbar viele Besucher eines Flohmarktes wegen Falschparkens zur Kasse gebeten werden. Wie Betroffene dem SR gesagt haben, hatten sie ihre Autos auf dem Globusgelände abgestellt, um den Flohmarkt zu besuchen. Der Dienstleister Parkdepot schickte daraufhin Zahlungsaufforderungen in Höhe von 40 Euro. Laut Globus handelte es sich allerdings um einen Irrtum. Das Bußgeld müsse nicht bezahlt werden. Der Parkplatz sei freigegeben gewesen. Die betroffenen Autofahrer würden in den nächsten Tagen darüber schriftlich informiert. Und das waren die Nachrichten mit Christian Koch. 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
3: Heute bleibt es trocken und es wird noch mal ordentlich warm, bis zu 28 Grad im Hochwald und bis 32 an der Mosel. Zum Abend hin ziehen ein paar Schleierwolken auf, aber einzig Dekoration in der kommenden Nacht. Mild, recht mild, sternenklar. Morgen am Samstag dann geht es erst freundlich los. Es wird wieder heiß, aber es wird spürbar schwüler. Und morgen Nachmittag kann es Gewitter geben. Sonntag auch unbeständig mit kräftigen Schauern bei maximal 27 Grad. Die neue Woche startet dann zwar trocken, aber auch kühler.
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3: Läuft, oder? Läuft bei Ihnen? Ich hoffe es. Wenn nichts, sagen Sie gerne Bescheid. 0800 700 8000 macht Ihre Situation dann nicht besser. Aber die, die nach Ihnen kommen, wissen zumindest Bescheid, dass da was ist. Vielen Dank dafür. Und hier unsere neuesten Blitzer auf der A1 Saarbrücken Richtung Trier in Höhe Eppelborn, auf der B51 zwischen Güdingen und Bübingen und in Saarbrücken in der Fischbachstraße.
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3: Manchmal muss man nur zur richtigen Zeit am richtigen Ort sein. Und damit meine ich nicht pünktlich an der Bushaltestelle sein, wenn der Bus fährt, sondern eine Chance ergreifen, wenn sie sich einem bietet. So wie Precious Wilson bei Eruption. Da ist nämlich der Leadsänger ausgestiegen und dann ist sie aus dem Background-Chor nach vorne gekommen und hat angefangen. Und da gab es diesen Riesenerfolg mit ihrer Stimme, One-Way-Ticket. Und dann hat sie selbst aufgehört, um eine Solo-Karriere zu machen. Man muss die Chancen halt ergreifen, wenn sie da sind. 5 nach 6, ich bin Frank Hofmann.
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So heißt das Lied von den Crash Test Dummies hier auf SR3. Guten Morgen. 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Es ist so ein Bummeln, der Spaß macht. Sie schlendern da rum an den Ständen vorbei, Sie gucken, was es da so gibt. Obst, Gemüse, direkt vom Erzeuger, vielleicht sogar gerade erst vor ein paar Stunden frisch geerntet. Das heißt kein Supermarktstress, das ist Entschleunigung. Da quatscht man noch ein bisschen mit den Händlern, mit anderen Leuten auf dem Markt. Und manchmal entdeckt man auch Sachen, die es im Supermarkt gar nicht gibt. Alte Apfelsorten, letztens habe ich gesehen, lila Karotten oder frische Wildkräuter. Es ist das Drumherum. 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Wir machen nämlich die Sendung SR3 am Vormittag von 9 bis 12 von dort. 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Das ist der SR3 Markttag. Einer von vielen in dieser Saison. Guten Morgen, 6.13 Uhr.

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1: 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Guten Morgen mit dem besten Verkehrsservice für Saarland um 6.18 Uhr auf der A8 Saarlouis Richtung Luxemburg zwischen Merzig-Wellingen und dem Tunnel Pellinger Berg. Ein liegengebliebenes Fahrzeug. Bitte vorsichtig ranfahren.

0: Damals 1984 das erste computeranimierte Video auf MTV von The Cars, You Might Think. Hier ist SR3. Guten Morgen. Tag der Schulmusik. Manche Eltern wissen sofort, wovon ich rede, weil ihr Kind, ihre Kinder eine von den 9 Schulen im Saarland besucht, die da mitmachen. Das Albert-Schweitzer-Gymnasium in Dillingen ist mit dabei gewesen. Gestern war der große Tag mit Bühne und Vorhang auf in der Aula. Das Motto Musicals. SR3-Reporterin Jill Kalmes hat zugehört.
1: Die Kinder der Kreuzbergschule Merzig gehen zusammen mit Tabaluga auf die Reise. Und wenn die kleinen Bienchen der Grundschule Völklingen-Geislautern streiken, dann hört sich das so an. In der Aula des Albert-Schweitzer-Gymnasiums in Dillingen sitzen ungefähr 200 Schülerinnen und Schüler aus 9 saarländischen Schulen. Sie alle spielen und singen heute auf der Bühne. Für manche ist es das erste Mal, aber nicht für Lauren. Sie ist seit der ersten Klasse dabei. Jetzt geht die 10-Jährige in die 4. Klasse der Grundschule St. Michael in Lebach. Ihre heutige Rolle beschreibt sie so.
2: Ich bin ziemlich kindisch. Ich bin auch sehr dumm eigentlich. Also ich würde schon sagen, dass ich eine ziemlich witzige Rolle bin.
3: Ist das dann lustig, mal so eine dumme Rolle auch zu spielen?
2: Also es kommt halt drauf an. Mir macht es schon Spaß. Aber letztes Jahr zum Beispiel, da war ich eine böse Rolle und das hat mir noch mehr Spaß gemacht. Aber es ist schon sehr cool.
1: Die Schülerinnen und Schüler der Gemeinschaftsschule Neue Sandrennbahn in Homburg haben sogar ein selbstgeschriebenes Stück über die Geschichte der Schule im Gepäck. Aus der Feder von 2 Musiklehrerinnen. Mia ist seit der 5. Klasse in der Musik-AG dabei. Mittlerweile ist sie in der 10. und steht immer noch auf der Bühne.
4: Man findet neue Leute, mit denen man sich versteht, mit denen man durch auch manchmal durch harte Zeiten geht, zum Beispiel halt in diesen Proben. Aber am Ende sieht man halt, dass sich das alles gelohnt hat. Dieser ganze Stress, Verzweiflung, alles, weil man dann auf dieser Bühne steht, den Applaus hört.
1: Am Abend geht es im großen Sendesaal des Saarländischen Rundfunks weiter. 4 ausgewählte Schülerensembles zeigen ihr musikalisches Können. Zum Beispiel der Korigami-Chor der Grundschule Niederkirchen bei St. Wendel. Und das Publikum ist begeistert.
5: Es war eine tolle Stimmung und auch so die Durchmischung von den Darbietungen, die war klasse.
6: Die Konzertband, die am Anfang gespielt hat, war wunderbar, beeindruckend. Vor allem, weil die auch so dynamisch gespielt hat und Titel, die sehr ins Ohr gingen, die kennt man ja alle.
1: Und genau da hören wir noch ein bisschen rein.

Respekt, was die jungen Leute da so können. Tag der Schulmusik. 9 Schulen im Saarland haben mitgemacht und die hier kennen sie auch schon seit der Schulzeit. Eigentlich schon seit ihrer Geburt, die Bee Gees. More Than a Woman, hier ist SR3 um 6:24 Uhr. Guten Morgen.

0: Es ist genau 6.30 Uhr, halb sieben.
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0: Franziska Hans, guten Morgen.
2: Guten Morgen. Vance zuversichtlich bei Iran-Verhandlungen. Der US-Vizepräsident sagte, man sei noch nicht am Ziel, aber nah dran. Medienberichten zufolge soll unter anderem die Waffenruhe um 60 Tage verlängert werden. Außerdem wollen beide Seiten über das iranische Atomprogramm verhandeln. Der Iran dementiert die Aussagen. Israel beendet Zusammenarbeit mit UN-Generalsekretär. Anlass ist demnach die Entscheidung, Israel wegen Vorwürfen der sexualisierten Gewalt in Konfliktgebieten auf eine schwarze Liste zu setzen. Man werde deshalb den Kontakt zum Büro des UN-Generalsekretärs Guterres bis zum Ende seiner Amtszeit abbrechen. Anschlagspläne auf Taylor Swift-Konzert. Deshalb ist in Wien ein Islamist zu 15 Jahren Haft verurteilt worden. Nach Aussagen der Richter wollte der 21-Jährige im Sommer 2024 Fans des US-Superstars vor einem Wiener Fußballstadion attackieren. Datenschutzverstoß bei SaLB. Rund 1600 Kundendatensätze wurden versehentlich an mehrere Kunden der Sparkasse geschickt. SaLB-Vorstandsvorsitzender Sutor entschuldigte sich und sagte, man arbeite den Vorfall sorgfältig und transparent auf. Betroffene Kunden seien per Post informiert worden. Mehr Geld für Grundschullehrkräfte. Die Pläne der SA-SPD sehen vor, dass alle Grundschullehrer schrittweise in die Besoldungsgruppe A13 hochgestuft werden. Damit würden Berufsanfänger rund 500 Euro mehr im Monat verdienen. Und vermeintliches Falschparken in Dudweiler. Deshalb sollten zahlreiche Besucher eines Flohmarktes Strafe zahlen. Wie Betroffene dem SR mitteilten, hatten sie ihre Autos auf dem Globus-Gelände abgestellt. Der Dienstleister Parkdepot verlangte daraufhin 40 Euro. Laut Globus Dudweiler handelt es sich um einen Fehler. Der Parkplatz sei freigegeben gewesen.
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0: Es bleibt trocken und es wird ordentlich warm. Heute nochmal 28 bis 32 Grad. Zum Abend hin ein paar harmlose Schleierwolken.
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0: Auf der A8 Saarlouis Richtung Luxemburg zwischen Merzig-Wellingen und dem Tunnel Pellinger Berg ist ein Fahrzeug liegen geblieben. Unsere neuesten Blitzer auf der A1 Saarbrücken Richtung Trier in Höhe Eppelborn, auf der B51 zwischen Güdingen und Bübingen und in Saarbrücken in der Fischbachstraße. Kommen Sie gut an und wenn auf Ihrer Strecke was ist, 0800 700 8000. Dankeschön, dass Sie Bescheid geben.
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0: Morgens in saarländischen Küchen, es riecht nach Kaffee und nach frisch gebackenem Brot. Das vielleicht nicht in allen, aber bei unserer Ursel in Hühnerfeld.
3: Ich höre dir zu schon seit 5 Uhr. Ja, ich bin auch schon wach. Und ich gehe jetzt hin und backe mein Fladenbrot. Jetzt ist es noch kühl.
0: Aha.
3: Weil ich mache morgen Brotsalat und da kommt Fladenbrot drin. Und das backe ich mal immer selber. Ja, mit Sesam ist das köstlich.
0: Schick mir mal das Rezept darüber. Kann ich das mit Vollkornmehl machen? Ich bin Frank Hofmann.

0: Das sind die Songs von Dire Straits, die man vielleicht nicht ganz so häufig hört wie die ganz großen Knaller, obwohl das war hier Anfang der 90er auch ein sehr schönes Stück Musik, finde ich. Dire Straits und Calling Elvis. 6.42 Uhr gleich.
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0: Mit einer dicken Überraschung. Dick deswegen, weil Jannik Sinner, wir sind im Tennissport, der Weltranglisten Erste ist. Und der ist jetzt bei den French Open ausgeschieden und schon in Runde 2 gegen einen Argentinier. Aus dem Frühsportteam ist René Henken bei mir. Guten Morgen.
2: Guten Morgen.
0: Und Sinner, muss man sagen, ist am eigenen Körper gescheitert.
2: Ja, so kann man es sagen. Also zunächst lief alles wie gewohnt. Er hat die ersten beiden Sätze gewonnen, lag auch im dritten Satz schon vorne. Und dann machte ihm wohl die Hitze in Paris und auch seinen Körper zu schaffen. Er hatte fast einen Kollaps, wurde auch mehrmals vom Arzt behandelt, hat dann versucht, sich abzukühlen, hat viel getrunken, hat aber alles am Ende nicht geholfen. Sein Körper konnte nicht mehr, auch wenn er nicht aufgegeben hat, ging dann bei ihm nicht mehr viel. Und Cirundolo, der Argentinier, konnte aufholen und am Ende dann nach 5 Sätzen gewinnen. Entsprechend enttäuscht war Sinner dann danach.
3: Natürlich war Paris mein großes Ziel. Das habe ich schon zu Jahresbeginn gesagt. Dann so früh auszuscheiden, das passt mir nicht. Das ist hart zu akzeptieren, nachdem ich zuletzt so gut gespielt habe. Daher hatte ich mir große Hoffnungen gemacht. Jetzt habe ich viel Zeit, mich zu erholen.
2: Ja, und zwar fürs nächste große Turnier, das ist dann Wimbledon.
0: Was bedeutet das jetzt, also das Ausscheiden von Sinner für Alexander Zverev, den besten deutschen Spieler? Der ist ja in Runde 3 auch gelandet, weil sein Gegner auch eine Verletzung hatte.
2: Ja, also man muss auf jeden Fall sagen, Zverev ist jetzt der Top-Favorit auf den Titel. Mhm. Sinner ist raus, Alcaraz ist erst gar nicht angetreten und Zverev an sich ist auch in guter Form.
4: Ich bin momentan eigentlich okay damit, wie ich spiele. Aber klar, ich weiß, dass es für Runde zu Runde eine schwierigere Aufgabe wird, aber nochmal, ich muss meinem Spiel selber vertrauen.
2: Ja, Zverev hat auch dann in der Vergangenheit bei den French Open immer gut performt, kam 3-mal ins Halbfinale, 1-mal ins Finale. Heute Abend steht dann für ihn Runde 3 an gegen den Franzosen Halys.
0: Wie stark ist Alice einzuschätzen?
2: Ja, er ist gerade mal so in den Top 100. Also man kann schon sagen, Zverev ist klarer Favorit, hat auch sein letztes Spiel gegen den Franzosen gewonnen. Es gibt aber einen kleinen einzigen Nachteil für den Deutschen. Sein Gegner hat ja ein Heimspiel und auch die Fans im Rücken. Über die sagt Zverev:
4: Die sind eigen, klar. Die lieben es zu pfeifen, die lieben es laut zu sein, aber das ist okay für mich.
2: Ja, trotzdem ist er heute Abend ab 7:45 der Top-Favorit in Runde 3 und jetzt auch der Top-Favorit auf den Sieg der French Open. Noch hat Zverev in seiner Karriere ja keinen großen Grand-Slam-Titel gewonnen. Also lange ist es ja, dass die Chancen so gut für ihn standen wie
0: wir
2: jetzt.
0: Wir drücken die Daumen, er ist ja manchmal auf dem Platz auch laut und meckert und meckert zurück. René Henken im Frühsport, vielen Dank. 6:43 Uhr, ich zähle hoch, 6:44 Uhr inzwischen. Hier ist SR3. Everyone.

0: SR3 ist hier. Ja, es gibt was Neues. Und zwar vom Kult-Beatle Paul McCartney, ein ganz neues Album. Der hat 4 Jahre mit dem jungen amerikanischen Produzenten Andrew Watt an diesem Album gearbeitet. Und dieser Andrew Watt ist jetzt keiner, der, wo man sagt, Watt, was ist das denn von einer? Sondern der macht Musik mit den Weltstars. Der hat die Stones produziert, Lady Gaga und viele anderen auch. Im Wechsel jetzt mit Paul McCartney, aufgenommen in L.A. und seinem Studio in East Sussex. Also McCartney, ein Mann, der sein Leben gelebt hat, schaut auf diesem Album zurück auf das, was war, auf seine Jugend in Liverpool, auf die erste Liebe und die aktuelle Liebe. Die Musikkritiker sind begeistert.
1: Well, we were traveling on the Chester Road.
2: Es geht um Kindheits- und Jugenderinnerungen in Liverpool, wo die Beatles aufgewachsen sind. Paul McCartney und George Harrison beim Trampen. Down South Richtung Süden. Straßen und Orte in Liverpool besungen, von Penny Lane bis Strawberry Fields, haben die Beatles schon immer. Weshalb die Stadt seit Jahrzehnten immer wieder geklaute Straßenschilder ersetzen muss. Und kaum sickerte der Name von Paul McCartneys neuem Album The Boys of Dungeon Lane durch, war auch das Schild weg, stellte der Musiker fest, noch bevor das Foto fürs Albumcover gemacht war.
3: I went up there, you know, I thought I'll take pictures of it. We're gonna do it for the albumcover. And it was gone.
2: Dungeon Lane ist eine Straße nicht weit von dem Viertel, in dem Paul aufwuchs. Sie führte zum Strand, wo er als kleiner Junge gerne Vögel beobachtete.
4: The road that led down to the shore. I had a little bird book. I used to be an ornithologist.
2: Doch auch damals wurde an der Dungeon Lane schon geklaut, denn eines Tages knüpften ältere Jungs, the boys, dem kleinen Paul die Armbanduhr ab.
4: One day the boys, a couple of big strapping guys, decided to mug me. They wanted my watch.
2: Es sind Erinnerungen wie diese, erzählt der 83-jährige McCartney derzeit in Talkshows und Interviews, die er auf der Platte festhalten wollte. As You Lie There ist für Jasmine das Mädchen im Nachbarhaus, die ihm nie aus dem Kopf ging, die er aber nur einmal traf.
5: Although we only met one time, I can't forget the feeling that came over.
2: Der Akkord zu diesem Song entstand bei einer Tasse Tee mit Erfolgsproduzent Andrew Watt, den McCartney in Los Angeles mal ganz unverbindlich treffen wollte. Und dann produzierten sie zwischen Sussex und Pazifikküste über Jahre hinweg plötzlich dieses Album.
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0: Das neue Album von Paul McCartney, Gabi Biesinger war das aus London. Wir hören später noch einen ganzen Song aus dem Album. 6:54 Uhr haben wir es, SR3. Der Freitagmorgen.

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12: 7 Uhr. Wegen eines geplanten Anschlags auf ein Taylor Swift-Konzert in Wien ist ein Islamist zu 15 Jahren Gefängnis verurteilt worden. Nach Geheimdiensthinweisen war der Österreicher mit nordmazedonischen Wurzeln kurz vor dem Konzert des US-Superstars gefasst worden. Oliver Schosch.
13: Es sollte am 9. August 2024 im Wiener Ernst-Happel-Stadion stattfinden, doch es wurde zuvor abgesagt. Behram A. hatte diesen Anschlagsplan von Anfang an gestanden. Die Beweislage war erdrückend. Die Ermittler fanden Sprengstoffmaterialien, Bombenbauanleitungen und Chats mit IS-Mitgliedern. Behram A. wurde aber auch wegen Beihilfe an einem Mordversuch ein knappes halbes Jahr vor dem Taylor Swift-Konzert schuldig gesprochen. Diesen Tatvorwurf hatte er im Prozess bestritten.
12: Ein Komplize wurde unter anderem wegen Beihilfe zum versuchten Mord zu 12 Jahren Haft verurteilt. Die USA wollen verhindern, dass sich das Regime des Iran mit Ölgeschäften finanziert. Deshalb wurden jetzt neue Sanktionen verhängt. Die richten sich konkret gegen 8 iranische Öltanker und gegen mehr als 15 Unternehmen, unter anderem aus Dubai und aus Hongkong. Widersprüchliche Berichte gibt es über Fortschritte bei den Verhandlungen beider Kriegsgegner. Teheran weist Meldungen über eine vorläufige Einigung zurück. US-Vizepräsident Vance dagegen hatte gesagt, man sei nah am Ziel. Die Telekom und die Gewerkschaft Verdi haben sich auf einen neuen Tarifvertrag geeinigt. Die Entscheidung fiel nach Angaben beider Lager in der 4. Verhandlungsrunde. Kernpunkte sind Gehaltssteigerungen für die rund 60.000 Beschäftigten in mehreren Stufen über 2 Jahre und ein verlängerter Kündigungsschutz bis Ende 2028. Von der Einigung sollen vor allem Beschäftigte in unteren und mittleren Einkommensgruppen profitieren. Und laut Verdi gibt es auch zum ersten Mal einen Mitgliederbonus. Eine Rakete des US-Raumfahrtunternehmens Blue Origin ist vor einem geplanten Start explodiert. Das Unternehmen meldete zunächst allerdings nur Unregelmäßigkeiten während eines Tests auf dem Raumfahrtstützpunkt Cape Canaveral. Verletzte gab es laut Behörden nicht. Der Blue Origin-Chef und Amazon-Gründer Jeff Bezos sprach von einem sehr harten Tag. Blue Origin konkurriert mit SpaceX von Elon Musk. Die US-Raumfahrtagentur NASA hat beide Firmen mit der Entwicklung

0: Bundesländern werden Grundschullehrkräfte bereits besser bezahlt. Erst vor kurzem hat die neue Landesregierung in Rheinland-Pfalz angekündigt, ihren Grundschullehrerinnen und Lehrern in Zukunft A13 zu zahlen. Maßgeblich für die erfolgreiche Umsetzung der SPD-Pläne im Saarland wird das Abschneiden der Partei bei der Landtagswahl im kommenden Jahr sein.
1: Im Skandal um die Neunkircher Verkehrsgesellschaft NVG erwägt die aktuelle Geschäftsführung nach eigenen Angaben Regressforderungen gegen zwei frühere Wirtschaftsprüfungsgesellschaften. Hintergrund sind die Ergebnisse des vertraulichen Teneo-Gutachtens, das dem SR vorliegt. Darin wird die Arbeit der Wirtschaftsprüfer heftig kritisiert. Sie sollen die NVG über Jahre hinweg geprüft und dabei keine Beanstandungen festgestellt haben. Auch betriebsfremde Ausgaben bei der NVG seien nicht erwähnt worden. Die Ergebnisse der Wirtschaftsprüfer sind laut Teneo-Gutachten teils nicht nachvollziehbar und sogar hochgradig kritisch. Der Untersuchungsausschuss zum Skandal bei der Neunkircher Verkehrsgesellschaft kommt heute zu seiner konstituierenden Sitzung zusammen. Und das waren die Nachrichten mit Christian Koch. 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
3: Es bleibt trocken heute und wird noch mal ordentlich warm. 28 bis 32 Grad. Gegen Abend ein paar harmlose Schleierwolken.
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3: Läuft, oder? Läuft nicht? Dann sagen Sie doch wo. Gerne unter 0800 700 8000. Wo klemmt gerade auf Ihrer Strecke heute Morgen? Auf die Arbeit? Dann sagen wir es gerne weiter. Hier unsere neuesten Blitzer zwischen Nooswendel und Darkstuhl auf der A6 Mannheim-Saarbrücken in Höhe der Grumbachtalbrücke und der A1 Saarbrücken Richtung Trier in Höhe Eppelborn. 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
3: Wunderschöne Musik von Chicago. Ich mag das total, auch am frühen Morgen, wenn die da kommen und es geht so irgendwie gemütlich los. Es ist ein rockiger Titel, aber trotzdem gemütlich. Another Rainy Day in New York City von Chicago. Ich bin Frank Hofmann. Schönen Freitag für Sie.

0: Don't You Love Me Anymore von Joe Cocker hier ist SR3. Guten Morgen, 7.11 Uhr. Unter anderem wegen des Songs Guitar Man hat man in den späten 60ern angefangen, von Elvis Presley als The King of Rock'n'Roll zu sprechen. Und dieses Guitar Man gibt's gleich nach dem Weatherman.
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0: Tim Steger ist da. Guten Morgen, Tim.
2: Schönen guten Morgen, Frank.
0: Es war eigentlich langweilig mit dir die ganze Woche, was das Wetter angeht. Also für uns beide eigentlich, weil wir immer dasselbe erzählt haben, so ein bisschen mit anderen Zahlen. Aber heute Morgen sieht es schon ein bisschen anders aus, ne?
2: Nee, obwohl, es ist eigentlich immer noch eine Fortsetzung dieses fast makellosen Hochdruckwetters. Auch heute noch werden es wieder bis zu 32 Grad. Die Zahl hat man auch schon öfters mal gehört in den letzten Tagen. Viel Sonnenschein, dann ein paar Schleierwolken, aber die wollen nur spielen. Also im Nordwesten Deutschlands, da zieht eine Gewitterfront auf, aber das wird das Saarland wahrscheinlich nicht streifen. Also es geht an uns vorbei noch, dieser Krug. Und auch morgen nochmal wiederholt sich das Ganze ganz ähnlich. Also auch nochmal bis 32 Grad. Erst am Abend, da steigt tatsächlich das Schau- und Gewitterrisiko vom Hochwald her. Da können dann schon einzelne, zum Teil kräftige Gewitter dann sich vollziehen. Wen es da trifft, ist aus heutiger Sicht noch nicht richtig klar.
0: Da wird es dann abwechslungsreicher in den nächsten Tagen.
2: Ganz richtig, also vor allem dann in der neuen Woche wird es auch deutlich kühler am Sonntag, dann nur noch bis 27 Grad, auch ein bisschen schwüler, auch auf Samstag schon wird man es merken, ein bisschen schwitzig und auch am Sonntag einzelne Schauer und Gewitter, das ist der Trend in die neue Woche, da werden dann Temperaturen nur so um die 23, 24 Grad erreicht und dazu dann auch immer wieder mal nass von oben.
0: Nächste Woche Freitag, der SR3-Abend auf der Emmis mit Plansche Malheur, die Höhner und Kassala, also heute in einer Woche. Tim, wie weit kannst du in die Zukunft gucken?
2: Ja, manche Wetter-Apps gehen ja sogar ab 2 Wochen in die Zukunft, aber wenn man es wirklich ganz seriös mal betrachtet, nach 5, 6 Tagen ist eigentlich dann eher Schluss. Man kann aber schon mal den Trend abschätzen, also es wird wohl tendenziell eher kühl sein und durchwachsen, aber ob es dann auch wirklich den ganzen Tag regnet oder es auch trockene Phasen gibt, wen es da trifft, aus heutiger Sicht noch nicht klar, aber man sollte sich darauf einstellen, dass es nicht mehr so hochsommerlich sein wird wie heute und morgen.
0: Wir bleiben trotzdem optimistisch. Tim Steger, ich danke dir schön.
2: Gerne doch.
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1: Früher für Fußballfans im Saarland Pflicht der Saar-Amateur. Die erinnern sich vielleicht noch, die gedruckte Sportzeitung gibt es seit 7 Jahren nicht mehr. Aber jahrzehntelang hat die Redaktion die saarländische Fußballkultur abgebildet. Heute informieren sich die Leute über den saarländischen Amateurfußball im Internet. Wir sind allerdings heute Morgen zu Hause bei Uwe in Schmelz, der den Saar-Amateur gesammelt hat. Und Oliver Buchholz, SR3 Fußballexperte und Gumo-Mobilreporter, ist hingefahren zu Uwe, um über den saarländischen Amateurfußball zu fachsimpeln. Guten Morgen, ihr beiden.
2: Guten Morgen. Ich habe eher gefährliches Halbwissen, was saarländischen Fußball anbelangt. Ich versuche das jetzt irgendwie ein bisschen runterzuspielen, aber der Uwe ist ja an meiner Seite, um mich aufzufangen, wenn ich irre. Uwe sammelt den Saar-Amateur und wir waren eben an seinem Schrank. Da liegen stapelweise Zeitungen. Wie viel sind das denn?
3: Etwa 1000.
2: Etwa 1000. Und das sind alle Ausgaben?
3: Von der ersten bis zur letzten.
2: Und die erste, Frank, die haben wir jetzt natürlich ausgekramt, die liegt hier vom 6. Aha. Oktober 1994. 2,80 Mark hat die Ausgabe gekostet und ich habe schon gleich durchschaut, wie das Teil aufgebaut war. Die oberen Ligen sind direkt am Anfang, ne? Und dann nach hinten geht's runter in die Krumperliga.
3: Das wie in der Saarbrücker Zeitung montags neben den Todesanzeigen waren die kleinen Ligen.
2: So, und also geht's los mit dem Saar-Amateur, mit der Regionalliga. Ich gucke mal gerade auf die Tabelle. Da ist zum Beispiel Borussia Neunkirchen als einziger saarländischer Verein in der Regionalliga gewesen. Wir haben eben aber auch gegoogelt. Im selben Jahr waren Saarbrücken und Homburg in der zweiten Liga. Das waren noch Zeiten, Uwe, oder?
3: Auf jeden Fall. Aber durch Elversbarsch sind die Zeiten wieder schöner geworden.
2: Aber wir wollen uns ja heute Morgen um den Amateurfußball kümmern. Uwe, du hier aus Schmelz, Schmelzaußen, muss man sagen.
3: Ganz wichtig, man ist entweder ein Außener oder ein Bettinger.
2: Und wir sind hier sowas von den Außen, kann man sagen. Wir sind schon fast ein Michelbach. Wie ist das damals gekommen, dass du auch, das kann man ja jetzt verraten, für den Saar-Amateur auch geschrieben hast?
3: Ganz einfach, ich las in der Saarbrücker Zeitung eine Stellenanzeige, dass diese Zeitung Saar-Amateur, von der ich eigentlich noch nichts wusste, Redakteure für Fußball suchte. Und dann habe ich halt auf den Anrufbeantworter mich gemeldet und bekam Rückmeldung, ich sollte mich mal vorstellen.
2: Also das ging ganz einfach und man war dann relativ froh, dass man jemand hatte, der mal nicht aus Saarbrücken war und sich beworben hat.
3: Das Schöne war, jeder hat mich gefragt, kannst du Weißgescher Blatt? Da habe ich gesagt, mein Gott, ist das so schwer. Hey, wir sind aus Saarbrücken, wir kennen da nichts.
2: Und da warst du hier aus Schmelz dann für den Hochwald auch zuständig. Wir haben uns eben schon kurz darüber unterhalten. Du hast unter anderem auch die Torschützenkönigsliste eingeführt beim Saar-Amateur. Und jetzt muss man sich ja vorstellen, das war ja damals, es gab noch kein WhatsApp, Internet war auch noch nicht so verbreitet. Wie ist man denn dazu gekommen, wirklich in der letzten Liga zu wissen, wer hat da die meisten Tore geschossen?
3: Ganz einfach. Ich arbeitete damals auf der Dillinger Hütte, war gut vernetzt mit Fußballern aus einer Liga und habe alle halt so lang durcheinander gewirbelt, bis mir jeder seine Torschützen von der ganzen Saison mitgeteilt hatte und bupp, war die erste Torschützenliste da.
2: Also am Hochofen hat man sich dann, so stelle ich mir das zumindest vor, dann die Zettel ausgetauscht und da stand dann drauf, Müller aus Grisaubach, der hat dreimal getroffen. Ja.
3: Richtig.
2: Also interessante Geschichten, Uwe. Frank, wir blättern uns jetzt ein bisschen noch durch die Zeitungen durch. Schauen mal, was da so Ungewöhnliches alles in mehreren Jahrzehnten Saar-Amateur passiert ist. Wann wurde die Zeitung eingestellt?
3: 2019.
2: 2019, also da sind gut 15 Jahre zusammengekommen, nee, 25, in Mathe bin ich auch nicht so gut, 25 Jahre zusammengekommen und wir gucken mal nach den Highlights und melden uns dann in der Stunde nochmal.
1: Oliver Buchholz, in Uwe Außen wollte ich sagen, nein, in Schmelz Außen bei Uwe, um Gottes Willen, jetzt bringe ich auch alles durcheinander, der den Saar-Amateur sammelt heute Morgen, da ist es einer, der für den Fußball brennt, da bin ich echt froh, dass der SVE aufgestiegen ist, das macht ihm bestimmt gute Laune.

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1: Um kurz nach 19:30, Franziska Hans ist da. Guten Morgen.
2: Guten Morgen. Urteil nach Anschlagsplänen auf Taylor Swift-Konzert. In Wien ist ein 21-jähriger Österreicher gestern Abend zu 15 Jahren Haft verurteilt worden. Er wollte im Sommer 2024 Fans des US-Superstars vor einem Wiener Fußballstadion attackieren. Neue US-Sanktionen gegen iranischen Ölhandel. Damit soll verhindert werden, dass sich das iranische Regime mit Ölgeschäften finanziert. Die Sanktionen richten sich konkret gegen 8 iranische Öltanker und mehr als 15 Unternehmen, unter anderem aus Dubai und Hongkong. Tarifeinigung bei der Telekom. Das Unternehmen und die Gewerkschaft Verdi haben sich auf einen neuen Abschluss für die 60.000 Beschäftigten verständigt. Unter anderem sollen sie in mehreren Stufen über 2 Jahre mehr Lohn bekommen. Blue Origin-Rakete explodiert bei Start. Das US-Raumfahrtunternehmen von Amazon-Gründer Jeff Bezos meldete zunächst nur Unregelmäßigkeiten während eines Tests. Verletzte gab es demnach nicht. Blue Origin will dem Unternehmen SpaceX von Tech-Milliardär Elon Musk Konkurrenz machen. Mehr Geld für Grundschullehrkräfte. Die Pläne der Saar-SPD sehen vor, dass alle Grundschullehrer schrittweise in die Besoldungsgruppe A13 hochgestuft werden. Damit würden Berufsanfänger rund 500 Euro mehr im Monat verdienen. Und Skandal um Neunkircher Verkehrsgesellschaft NVG. Die aktuelle Geschäftsführung erwägt derzeit Regressforderungen gegen 2 frühere Wirtschaftsprüfungsgesellschaften. Hintergrund ist das Teneo-Gutachten. Daraus geht hervor, dass die Prüfer über Jahre hinweg keine Beanstandungen festgestellt haben.
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1: Es bleibt trocken und es wird noch mal ordentlich warm heute bis 28 Grad. 32 sogar an der Mosel. Zum Abend hin ziehen ein paar Schleierwolken auf. Die kommende Nacht recht mild, sternenklar. Morgen am Samstag erst ein freundlicher Start. Es wird nochmal heiß, aber auch schwüler. Am Nachmittag kann es hier und da ein bisschen krachen, kleines Gewitter. Sonntag dann schon unbeständiger. Da können die Schauer ein bisschen kräftiger ausfallen. Maximal 27 Grad. Die neue Woche dann zwar trocken, aber auch kühler.
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1: Die A8 Saarlouis Richtung Luxemburg zwischen Merzig-Wellingen und dem Tunnel Pellinger Berg ein liegen gebliebenes Fahrzeug. Unsere neuesten Blitzer zwischen Nooswendel und Darkstuhl auf der A6 Mannheim Richtung Saarbrücken in Höhe der Grumbachtalbrücke und der A1 Saarbrücken Richtung Trier in Höhe Eppelborn. 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
1: Ich bin Frank Hofmann. Guten Morgen. Ein Hoch auf die Autokorrektur. Johanna hat mir gerade eben ein Bild geschickt und geschrieben. Auf meinem morgendlichen Spaziergang von Noon nach Tünsdorf. Der Holländer ist in voller Blüte und duftet. Ich schon gedenkt, die hätte eine Hanfplantage im Wald gefunden. Aber es Johanna hotte Holunder gemeint. Autokorrektur. Der Holländer blüht. Schönen guten Morgen. Jetzt mit Simon & Garfunkel. Hier ist Mrs. Robinson.

0: 7:42, SN3 hier. Ich muss Ihnen was gestehen. Ich habe in der Schule gerne Musikunterricht gehabt, wirklich. Und habe später von meinem früheren Musiklehrer erfahren, dass meine Musikalität doch eher im unteren Drittel gelegen haben muss. Aber ich habe immer gern gesungen. Nicht schön, aber laut. Schulmusik ist wichtig, weil man sich selbst als junger Mensch besser kennenlernt, finde ich jetzt. Und so ein ganzer Tag, der nur der Schulmusik gewidmet ist, den gab es gestern im Saarland unter dem Motto Musicals. Stattgefunden hat das Ganze im Albert-Schweitzer-Gymnasium in Dillingen, wo 9 saarländische Schulen die Musical-Produktionen gezeigt haben, die sie lange geprobt haben. Unter anderem mit dabei waren die Schlossberg-Schule Geislautern, die Grundschule St. Michael in Lebach oder auch das Christian-von-Mannlich-Gymnasium aus Homburg. Hören Sie mal.
1: Mein

0: mir hat es nicht so gut geklungen, ehrlich. Am Tag der Schulmusik, da geht es ja vor allem ums gemeinsame Musizieren. Wie wichtig das für die Kinder und die Jugendlichen sein kann, das weiß Lisa Bickelmann. Sie ist Lehrerin für darstellendes Spiel an der Schule, die wir gerade gehört haben.
1: Wir haben super viele Kinder, die absolut über sich hinaus wachsen und dann da auch ganz neue Talente an sich selber entdecken und dann auch ganz viel Selbstbewusstsein tanken für egal welche Schulfächer. Wir haben Rückmeldungen von Kollegen, die müssen bei euch sein, mit denen ist irgendwas passiert. Und das nährt auch noch über das Schulleben hinaus.
0: Der Grund für das Musical-Motto. Erst im vergangenen Jahr wurde im Saarland das Netzwerk Musicals an Schulen vom Bundesverband Musikunterricht gegründet. 31 Schulen sind dabei. Was dieses Netzwerk bringt, das erklärt Eva Kieser, weil sie ist die Präsidentin des saarländischen Verbands.
2: Wir tauschen Erfahrungen aus, wir helfen uns aber auch in Kostümverleih, also wir tauschen Kostüme. Jetzt sind wir daran, auch eine technische Unterstützung anzubieten, so wie es hier vor Ort ist. Darum geht es halt, dass man nicht alleine ist, denn es ist eine sehr komplexe musikalische Darstellungsform und die braucht einfach ganz viel Unterstützung.
0: Wenn sich eine Schule anschließen will, einfach bei Eva Kieser melden. Geendet ist der Tag der Schulmusik übrigens hier bei uns im SR. Am Abend hat es hier im großen Sendesaal ein Abschlusskonzert gegeben von 4 Schülerensembles.

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0: Peter Maffay hier auf SR3. 7:52 haben wir es. Grundschullehrer, Grundschullehrerin, ein sehr wichtiger Job, weil man mit den Kleinen zu tun hat, die in diesen wichtigen Jahren die Welt entdecken und Handwerkszeug fürs Leben in der Grundschule mitbekommen. Grundschullehrer und Grundschullehrerinnen sollen jetzt besser bezahlt werden. Das ist der Plan der SA-SPD. SR3-Reporterin Jennifer Klein.
1: Ein Berufsanfänger würde damit nach Angaben der Bildungsgewerkschaft GEW rund 500 Euro mehr pro Monat verdienen. Neben weiteren Bildungsverbänden hatte die GEW in der Vergangenheit bereits mehrfach eine höhere Besoldung gefordert. In den meisten anderen Bundesländern werden Grundschullehrkräfte bereits besser bezahlt. Erst vor kurzem hat die neue Landesregierung in Rheinland-Pfalz angekündigt, ihren Grundschullehrerinnen und Lehrern in Zukunft A13 zu zahlen. Maßgeblich für die erfolgreiche Umsetzung der SPD-Pläne im Saarland wird das Abschneiden der Partei bei der Landtagswahl im kommenden Jahr sein.
0: Mehr Geld für Grundschullehrende, ein Thema gleich um 8 in der SR-Info-Runde.

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9: Es ist 8 Uhr im Studio Lisa Huth. Guten Morgen. Darum geht es gleich. NVG-Skandal. Aktuelle Geschäftsführer erwägen Regress von Wirtschaftsprüfern. Antrittsbesuch des ungarischen Premiers Mordja in Brüssel. Versuch, die eingefrorenen Milliarden für Ungarn locker zu machen. Und spektakuläre Licht- und Tonspiele Forge in der Vöcklinger Hütte. Das Wetter sonnig bis 32 Grad. Im Skandal um die Neunkircher Verkehrsgesellschaft NVG erwägt die derzeitige Geschäftsführung nach eigenen Angaben Regressforderungen gegen die früheren Wirtschaftsprüfungsgesellschaften. In einem vertraulichen Teneo-Gutachten werden die Arbeit der Wirtschaftsprüfer teils heftig kritisiert. Das Gutachten liegt dem SR vor. SR3-Reporter Thomas Gerber.
10: Ungewöhnlich lang, nämlich 17 Jahre, hatte dieser Luja CLS die NVG geprüft. Erst 2023 wechselte der Aufsichtsrat zu Saarbrücker W und ST. Beanstandungen hatten beide keine, dem Aufsichtsrat vielmehr jeweils uneingeschränkte Bestätigungsvermerke vorgelegt. Für ein ÖPNV-Unternehmen betriebsfremde Ausgaben wie Filmsponsoring oder die Anschaffung eines Dönergrills wurden dabei nicht erwähnt. Für die Teneo-Gutachter ein Unding. Die Ergebnisse der beiden Wirtschaftsprüfer seien teils nicht nachvollziehbar, gar hochgradig kritisch. B&ST habe sogar Passagen seines Prüfberichts nahezu wortgleich von CLS übernommen. B&ST erklärte auf SR-Anfrage lediglich, dass man sich an sämtliche gesetzliche Vorgaben gehalten habe. CLS wollte sich zu mandatsbezogenen Sachverhalten grundsätzlich nicht äußern. Die NVG und ihre Wirtschaftsprüfer vermutlich auch ein Thema für den Untersuchungsausschuss, der sich heute konstituiert. Denn immerhin, das Jahreshonorar der Wirtschaftsprüfer lag zuletzt bei 31.400 Euro.
9: Im Saarland sollen Grundschullehrer mehr Geld erhalten. Das sehen Pläne der Saar-SPD vor. Demnach sollen alle Grundschullehrer schrittweise in die Besoldungsgruppe A13 hochgestuft werden. Berufsanfänger würden damit nach Angaben der Bildungsgewerkschaft GEW rund 500 Euro mehr im Monat verdienen. In vielen anderen Bundesländern werden Lehrkräfte an Grundschulen bereits besser bezahlt. Erst vor kurzem hatte die neue Landesregierung in Rheinland-Pfalz angekündigt, ihren Grundschullehrkräften künftig A13 zu zahlen. Die Saar-LB hat einen Datenschutzvorfall gemeldet. Demnach wurden versehentlich rund 1.600 Kundendatensätze an mehrere Sparkassen geschickt. Die Saar-LB habe den Fehler umgehend bemerkt und reagiert. Betroffene Kunden seien per Post informiert worden. SR3-Reporter Peter Sauer.
11: Durch einen menschlichen Fehler beim E-Mail-Versenden seien versehentlich rund 5% des Gesamtkundendatensatzes an 13 Sparkassen versendet worden. Eigentlich hätte die E-Mail mit Unternehmensnamen, Rating und Kreditvolumen nur an den

0: Bundesbank und die Bundesanstalt für Finanzdienstleistungsaufsicht informiert. Die SALB beschäftigt zurzeit rund 480 Mitarbeitende und gehört zu knapp drei Vierteln dem Land und zu einem Viertel den saarländischen Sparkassen.
1: In der rumänischen Stadt Galați, nahe der Grenze zur Ukraine, ist eine Drohne in ein Hochhaus eingeschlagen. Nach Behördenangaben sind zwei Menschen leicht verletzt worden. Laut dem Außenministerium des NATO-Staats handelte es sich um eine russische Drohne. Die Attacke stelle eine schwere und unverantwortliche Eskalation dar und man werde die notwendigen diplomatischen Maßnahmen ergreifen. Die Drohne hat am frühen Morgen ein Appartement im 10. Stock eines Wohngebäudes getroffen und ein Feuer ausgelöst. Unter Viktor Orban hatte die EU Gelder für Ungarn eingefroren, unter anderem wegen der fehlenden Rechtsstaatlichkeit, wegen Korruption und mangelnder Transparenz. Heute ist der neue Premierminister Ungarns Péter Mordia zum Antrittsbesuch in Brüssel. Er will nun die eingefrorenen EU-Gelder für sein Land frei bekommen. Immerhin geht es um 10 Milliarden Euro. Katrin Schmidt für SR Info.
2: Fest steht, die Zeit drängt, denn diese rund 10 Milliarden Euro verfallen in den nächsten Monaten und wären anschließend für Ungarn nicht mehr reaktivierbar. Sie werden aber in Budapest dringend gebraucht, um die Staatsfinanzen zu stabilisieren. In der EU ist eine schnelle Freigabe der Mittel allerdings auch umstritten, denn formal muss die neue ungarische Regierung eine Checkliste mit 27 sogenannten Supermeilensteinen erfüllen, die von der Europäischen Kommission festgelegt wurden. Darunter läuft etwa, die Unabhängigkeit der Justiz wieder vollständig herzustellen. Vergangene Woche zumindest hat Modjas Tisza-Partei im ungarischen Parlament den ersten großen Verfassungsänderungsantrag vorgelegt.
1: In Wien ist ein Islamist wegen eines geplanten Anschlags auf ein Taylor Swift-Konzert zu 15 Jahren Haft verurteilt worden. Die Richter sahen es als erwiesen an, dass der 21-Jährige im Sommer 2024 Fans des US-Superstars vor dem Wiener Fußballstadion attackieren wollte. Nach Hinweisen eines ausländischen Geheimdienstes konnte der Österreicher kurz vor dem Konzert festgenommen werden. Eine unbemannte Rakete des US-Raumfahrtunternehmens Blue Origin ist vor einem geplanten Start explodiert. Das Unternehmen meldete zunächst nur Unregelmäßigkeiten während eines Tests auf dem Raumfahrtstützpunkt Cape Canaveral. Verletzte gab es nach Angaben von US-Behörden keine. Der Blue Origin-Chef und Amazon-Gründer Jeff Bezos sprach von einem sehr harten Tag. Blue Origin konkurriert mit dem SpaceX-Unternehmen von Elon Musk. Die US-Raumfahrtagentur NASA hatte beide Firmen mit der Entwicklung von Landefähren beauftragt, unter anderem für das Mondfahrtprogramm Artemis. Israel hat die Zusammenarbeit mit UN-Generalsekretär Antonio Guterres aufgekündigt. Grund für diesen Schritt sind Vorwürfe des UN-Generalsekretärs, Israel setze sexualisierte Gewalt gegen palästinensische Häftlinge in Gefängnissen ein. Aus New York, Martin Ganselmeier für SR Info.
3: In einer Videobotschaft auf der Plattform X übte Israels Botschafter bei den Vereinten Nationen, Danny Danon, heftige Kritik an Antonio Guterres. Die Entscheidung, Israel auf eine schwarze Liste zu setzen und uns vorzuwerfen, sexuelle Gewalt als Kriegswaffe einzusetzen, ist eine ungeheuerliche Entscheidung, sagte Danon. Israel habe genug von diesem Generalsekretär. Man werde den Kontakt zu seinem Büro bis zum Ende seiner Amtszeit Ende des Jahres abbrechen. Stein des Anstoßes ist ein noch nicht veröffentlichter Bericht des UN-Generalsekretärs über sexuelle Gewalt in Konflikten. Schon im vergangenen Jahr hatte Guterres berichtet, es gebe glaubwürdige Informationen über sexuelle Gewalt durch israelische Sicherheitskräfte gegen palästinensische Häftlinge. Israel streitet diese Vorwürfe ab. Das Verhältnis zwischen Israel und den Vereinten Nationen hat sich seit Beginn des Gazakrieges deutlich verschlechtert. UN-Generalsekretär Guterres hatte immer wieder scharfe Kritik an Israels Militäreinsatz im Gazastreifen geübt, jedoch stets auch den Überfall der Terrororganisation Hamas vom 7. Oktober 2023 verurteilt.
1: In Duttweiler sollen offenbar zahlreiche Besucher eines Flohmarktes wegen Falschparkens zur Kasse gebeten werden. Wie Betroffene dem SR mitteilten, hatten sie ihre Autos auf dem Globusgelände abgestellt, um den Flohmarkt zu besuchen. Der Dienstleister Parkdepot schickte daraufhin Zahlungsaufforderungen in Höhe von 40 Euro. Laut Globus Duttweiler handele es sich jedoch um einen Irrtum. Das Bußgeld müsse nicht bezahlt werden. Der Parkplatz sei freigegeben gewesen. Die betroffenen Autofahrer würden

0: in den kommenden Tagen darüber schriftlich informiert. Wer schon mal begeistert vor den spektakulären Videoprojektionen auf die Kathedrale in Metz gestanden hat, kann sich auf das Video Mapping Festival Forge im Weltkulturerbe Völklinger Hütte freuen. Forge heißt auf Deutsch Schmiede. Ab heute zeigen Künstler aus der Großregion auf dem Erzgelände, auf den Gebäuden ebenso spektakuläre Video- und auch Tonkunst. SR3-Reporterin Barbara Grech.
1: Man will die Hütte zum Leuchten und Klingen bringen, so die Macher des Festivals, das zum ersten Mal stattfindet. Finanziert aus Mitteln des EU-Interreg-Projekts GRACE werden 7 Beiträge von Salo-Lux-Künstlern, die von einer Jury ausgewählt wurden, gezeigt. Umrahmt wird das Ganze von einem Videobeitrag des Apollon-Festivals Saarbrücken sowie von einer Arbeit von Jeremy Billot, der bereits den Eiffelturm und Notre-Dame in Paris in Szene gesetzt hat und der Kurator des Festivals Constellation in Metz ist. Ein Star der Videomapping-Szene also. Wer da mit dabei sein will, muss spät unterwegs sein, denn die Videokunst braucht die Dunkelheit der Nacht. Beginn ist heute Abend am Samstag und Sonntag jeweils um 21.30 Uhr. Und der Eintritt zum Festival, das von zahlreichen Workshops begleitet wird, ist frei.
0: Das Hallenbad in Blieskastel soll umfassend saniert werden. Das haben die Stadtratsfraktionen von CDU und SPD mitgeteilt. Mit der Verabschiedung des geänderten Wirtschaftsplans der Freizeitzentrum Blieskastel GmbH habe der Rat Investitionen von 15 Millionen Euro auf den Weg gebracht. Der Bund unterstützt das Vorhaben demnach mit rund 6 Millionen Euro. Die Stadt Blieskastel trägt einen Eigenanteil von 2 Millionen. Die restlichen Investitionskosten sollen über Kredite finanziert werden. Das Hallenbad in Blieskastel war zum Jahreswechsel geschlossen worden. Die ersten Arbeiten sollen Ende des Jahres beginnen. Und das war die SR3-Rundschau mit dieser Hut. Um 8.10 Uhr übernimmt wieder Frank Hofmann. Guten Morgen.
2: Einen schönen guten Morgen.
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2: Heute nochmal richtig schön warm, trocken, ordentlich warm bis heiß, 28 bis 32 Grad. Ein paar Schleierwolken zum Abend hin. Die Nacht recht mild und sternenklar. Und jetzt kommt Tim mit morgen.
4: Auch morgen nochmal wiederholt sich das Ganze ganz ähnlich. Also auch nochmal bis 32 Grad. Erst am Abend, da steigt tatsächlich das Schauengewitterrisiko vom Hochwald her. Da können dann schon einzelne, zum Teil kräftige Gewitter dann sich vollziehen. Wen es da trifft, ist aus heutiger Sicht noch nicht richtig klar.
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2: Bitte Vorsicht, A620 Saarlouis Richtung Saarbrücken in Höhe Wallerfangen, ein totes Tier auf der Fahrbahn. A8 Pirmasens-Saarlouis zwischen Neunkirchen-Welleswalde und Neunkirchen-Oberstadt. Da ist der linke Fahrstreifen gesperrt wegen Bauarbeiten bis um 2 heute Mittag. A620, die Dauerbaustelle zwischen Saarlouis Richtung Saarbrücken, zwischen Völklingen und Saarbrücken-Gersweiler. Yo, 5 Kilometer Stau, 20 Minuten gehen verloren, unsere neuesten Blitzer. Auf der B51 in Höhe Völklingen, in der Ortsdurchfahrt Überroth-Niederhofen und zwischen Nooswendel und Dagstuhl. 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
2: Das ist Musik, die nach vorne geht. Schöne Disco-Musik aus den 70ern. Take That haben das mal gecovert. Im Original von Dan Hartman, Relight My Fire. Der Freitag mit SR3. Ich bin Frank Hofmann. Ich wünsche Ihnen einen schönen guten Morgen und einen erfolgreichen Tag.

0: SR3, guten Morgen. 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Vorsicht bitte auf der A620 Saarlouis Richtung Saarbrücken in Höhe Wallerfang, ein totes Tier auf der Fahrbahn. Wir sind auch unterwegs heute Morgen mit dem GUMO-Mobil und zwar bei Uwe in Schmelzaußen. Der hat 1000 Saar-Amateure zu Hause im Regal, das Magazin über den saarländischen Amateurfußball. Vor 7 Jahren ist die letzte Ausgabe erschienen, aber Uwe hat sie alle zu Hause, von der ersten bis zur letzten. Sowieso ist er einer, der sich in den saarländischen Amateurligen auskennt. Der hat die Torschützenliste im Saar-Amateur eingeführt und die Spielernamen selbst aufwendig recherchiert. SR3 besucht den Uwe heute früh mit dem GUMO-Mobil. Oliver Buchholz ist nach Schmelzaußen gefahren. Grüß euch, ihr beiden.
1: Guten Morgen, Frank. Ja, wir haben ein bisschen durch die Zeitungen in Saar Amateur geblättert. Da waren Schwarz-Weiß-Ausgaben dabei, genauso wie bunte. Und für den Saar Amateur jahrzehntelang geschrieben hat ja auch der Uwe selber. Das heißt, das meiste von dem, was drinsteht, kennt er aus der eigenen Hand sozusagen. Uwe, gibt's so eine Lieblingsgeschichte, die sich so angesammelt hat?
2: Ja, zum einen später meine Story der Woche. Dann bin ich unangemeldet zu irgendeinem Verein ins Training gefahren. Und das war natürlich in der Nachberichterstattung war natürlich immer sehr lustig.
1: Das heißt, du konntest dann Insider so ein bisschen einfließen lassen.
2: Genau. Mein erster Weg war bei 0 Grad nach Scheiden. Da habe ich mich gefragt, bin ich bekloppt? Der Hartplatz, gefroren. Aber ich hab's durchgestanden.
1: Und Scheiden, hast du mir eben erzählt, ist ja mit so einer deiner Lieblingsvereine auch geworden. Eigentlich darf man ja so als Fußballredakteur natürlich in seiner aktiven Zeit keinen Lieblingsverein haben. Man muss ja objektiv bleiben. Aber jetzt, wo das Ganze ein bisschen zurückliegt, hast du verraten, die TuS Scheiden war dein Lieblingsverein. Warum?
2: Ganz einfach, weil es sehr, sehr familiär abging, ohne großes Geld. Und man hat es in der Aufstellung sehr einfach. 6-mal Jakobs und der Rest.
1: Ja, also das meint man mit familiär auf dem Land. Da haben alle Spieler irgendwie denselben Namen. Das ist dann einfach niederzuschreiben. Und du warst ja schon auch ein Redakteur vom Saar Amateur mit Leib und Seele. Und selbst im Urlaub gibt es so die ein oder andere Geschichte, wo dich dein Chef dann angerufen hat mit damals schon Fake News.
2: Genau, es gab jemanden aus Löstertal, der mir immer die Infos gab und da ich in Urlaub war, hat er einfach den Georg Müller, den Chefredakteur, angerufen und hat dem dann gesagt, hör mal zu, wir bekommen einen finnischen Nationalspieler, Hunde anleihen. Ich kam nach Hause und sah den Titel und dachte, das habe ich gar nicht geschrieben. Und was war? Der Hundeanleihen war ein Fake.
1: Und da hat der Saar-Amateur groß verkündet, dass da ein finnischer Nationalspieler ins Saarland kommt. So hast du viel erlebt. Es gibt den Saar-Amateur nicht mehr. Ist das was, was du irgendwie vermisst, was es nochmal bräuchte? Oder sagst du, oh, durchs Internet weiß doch eh jeder alles?
2: Definitiv vermisse ich es, weil dienstags morgens 3-4 Stunden Saar-Amateur, das war einfach ein Genuss. Und jetzt, wenn ich Fußball durchlese, ist alles gut und schön, aber es fehlt vieles, was man berichtet hatte.
1: Und was man vielleicht dann erfährt, auch von Trainings, wo dann der Redakteur unangemeldet dabei war. Danke, Uwe, dass wir heute Morgen bei dir sein durften und vielleicht sogar die einzig vollständige Sammlung des Saar-Amateurs uns angucken konnten.
2: Wenn noch jemand diese Ausgaben vollständig hat, kann er sich gerne bei mir melden. Das wäre nett, dass man es mal austauschen könnte.
1: Machen wir ein Saar-Amateur-Museum auf.
0: Das SR3 GUMO-Mobil bei Uwe in Schmelzaußen, einem Fan des saarländischen Amateurfußballs. Schön, wenn jemand so für eine Sache brennt. Also ich habe euch beiden gerne zugehört. 8:24 Uhr haben wir es gleich. 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Guten Morgen.

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2: Mit Emanuel Gelestus, Gemäuer. Die Lehrer an der Grundschule solle bald mehr Geld kriegen. Das hat die SPD im Saarland vor. Das Gehalt von der Grundschullehrerinnen und Lehrer soll noch und noch hochgehen. Jemand, der gerade erst als Lehrer angefangen hat, wird dann ungefähr 500 Euro mehr im Monat kriegen. Das wäre dann in etwa so viel wie in der Pfalz. In den meisten anderen Bundesländern kriegen die Grundschullehrer eh schon mehr Geld. In Neinkeier gibt es was Neues vom Skandal um die NVG, also um die Neinkeier Verkehrsgesellschaft. Die aktuelle Geschäftsführung denkt drüber nach, gehe zwei Wirtschaftsprüfungsfirmen so klage. Die soll ihre Arbeit nicht richtig gemacht haben. In einem neuen Gutachten heißt es, unter anderem, die Berichte wäre oft nicht zu verstehen gewesen. Außerdem kommt heute auch der Untersuchungsausschuss zum Skandal bei der NVG das erste Mal zusammen. In Plieskastel soll das Hallebad saniert werden, für insgesamt ca. 15 Millionen Euro. Der Bund gibt dort vor um die 6 Millionen und die Stadt Plieskastel gibt 2 Millionen Euro. Der Rest vom Geld soll sich über Kredite geliefert. Am Ende vom Jahr soll mit der Arbeit angefangen werden. Und die Winzer an der Mosel haben voriges Jahr weniger Traubenmost in Gefahr, als sie vorher gedenkt haben. Insgesamt waren sie am Ende 74 Millionen Liter und dort mit fast 4 Millionen Liter weniger, als sie im Oktober geschätzt hatte. Das hätte am viele Rehen und relativ hohe Temperaturen im September gelegen. Im saarländischen Teil von der Mosel, rund um Perl, war ungefähr 1 Million Liter Traubenmost gemacht worden.
3: Emanuel, danke dir.
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3: Auch heute noch mal heiß, 28 bis 32 Grad, ein paar Schleierwolken am Himmel, es bleibt trocken. In der kommenden Nacht mild, sternklar. Morgen am Samstag starten wir freundlich und heiß, aber es wird schon schwüler. Am Nachmittag kann es Gewitter geben. Der Sonntag unbeständig mit kräftigeren Schauern. Maximal 27 Grad. Die neue Woche dann trocken, aber kühler.
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3: A8 Pirmasens-Saarlouis zwischen Neunkirchen-Wellesweiler und Neunkirchen-Oberstadt. Da ist links gesperrt wegen Bauarbeiten bis um 2 heute Mittag. A1 Trier-Saarbrücken zwischen Illingen und dem Kreuz Saarbrücken. Zwei liegen gebliebene Fahrzeuge. Zwei liegen, bleibe auf dem Standstreifen. Bitte vorsichtig ranfahren. A620 Saarlouis Richtung Saarbrücken. Das Nadelöhr zwischen Völklingen und Saarbrücken-Gersweiler. Im Moment staut sich es auf 5 Kilometern. 20 Minuten gehen verloren im Stau. Unsere neuesten Blitzer auf der B51 in Höhe Völklingen, in der Ortsdurchfahrt von Überroth-Niederhofen und zwischen Nooswendel und Dagstuhl. Ich wünsche Ihnen eine gute Fahrt, alle Blitzer auf sr3.de und in der SR3-App.
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3: Paul McCartney hat ein neues Album und da hören wir gleich einen Song aus diesem neuen Album, das von unglaublich vielen Leuten sehr hoch gelobt wird, das produziert ist von einem, der auch mit den Stones arbeitet und mit anderen großen Leuten. Christian Job stellt es uns gleich vor. Ich bin Frank Hofmann.
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0: Das große Sexual Healing von Marvin Gaye hier auf SR3. Es kann sein, dass Sie Paul McCartney zuletzt häufiger mal im Fernsehen gesehen haben. Der tingelt nämlich gerade durch viele internationale Talkshows, über die auch in Deutschland berichtet wird. Kürzlich war er in der letzten Ausgabe der Late Show von Stephen Colbert und erzählt überall über sein neues Album. Der Mann ist 84, Ex-Beatle. Legende. Der bringt mit fast 84 Jahren ein neues Studioalbum raus. Ab heute ist es zu haben. McCartney schaut zurück auf diesem Album, auf seine Kindheit, auf die Jugend. The Boys from Dungeon Lane heißt es. Die Straße gibt es in Liverpool, in dem Viertel, in dem Paul und George und nicht weit auch John Lennon aufgewachsen sind. Beatles-Fan und SR3-Musikexperte Christian Job hat das Album schon ein paar Mal gehört. Christian, kann's Paul noch?
1: Ist der Papst katholisch? Wenn es Neues von Sir Paul gibt, schlägt mein Herz höher. Da gibt's gar nichts zu mäkeln, nur Freude, dass der erfolgreichste und langlebigste Songschreiber der Popgeschichte noch da ist. Ja, mit fast 84 hat Paul keine Twist-and-Shout-Stimme mehr. Die hohen Beatles-Klassiker strengen ihn an, aber die neuen Songs, die singt er zart, mal als Teil eines Chores und für mich immer noch faszinierend, wie er nach fast 70 Jahren noch spannende Sounds und packende Melodien hinbekommt. Zum Beispiel, wenn hier in Never Know eine einfache Flöte zu hören ist. Bei McCartney 1 bis 3, den Soloalben, spielt er nahezu alle Instrumente selbst und hat neulich im US-Fernsehen gezeigt, dass er sogar Trompete kann.
0: Das Album ist ein Blick zurück, es ist nostalgisch, melancholisch. Lange hat er nicht so gerne von den Beatles und Liverpool erzählt, jetzt schon.
1: Im Alter wird der Blick zurück milder und ihm wird bewusst, was für ein Glück er gehabt hat mit dieser unglaublichen Karriere. Es gibt jetzt auch ganz viele super interessante Promo-Interviews im Internet und da liefert Paul die Anekdoten zu den, naja, poetischen Texten, die auf der Platte jetzt mehrdeutig sein können. Down South zum Beispiel. It was a good way to get to know you.

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1: Da erzählt McCartney, wie zwei Jungs, George Harrison und er, getrennt sind. Urlaub ohne Reisekosten, da haben sie sich besser kennengelernt, wurden Freunde. Und ich kannte die Geschichte nicht. Ein Teil des Wegs fuhren sie mit einem Milchauto, in den 50ern ungewöhnlich mit Elektroantrieb. Paul saß auf dem Beifahrersitz und George auf der Batterie. Und irgendwie habe der Metallreißverschluss hinten an den Jeans den Kontakt zwischen Plus und Minus geschlossen. Und plötzlich sprang George schreiend auf und abends sah man am Bobbes eine Brandnarbe.
2: So was macht natürlich allen Beatles-Fans Spaß. Aber der Blick geht noch weiter zurück. Paul erzählt auch vom Krieg.
1: Salesman Saint heißt der Song, eine Hommage an seine Eltern. Was den Zweiten Weltkrieg angeht, sagt Paul, also ich war 3, als der zu Ende ging, ich habe keine Erinnerungen. Frag Ringo, der war bei Kriegsende immerhin 5. Aber Paul hat fasziniert, dass die Briten immer ihren Humor bewahrt haben, auch in diesen dunkelsten Zeiten. Und er zieht den Hut vor seinem Vater, der Kaufmann, und seiner Mutter, die Hebamme war. In Let It Be hat er gesungen, wie sie ihm im Traum begegnet. Jetzt kann man hören, wie die jungen McCartneys zur Big Band Musik aus dem Radio Pläne schmieden und eine Familie gründen wollen.

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1: The Boys of Dungeon Lane. Ab heute das neue Album von Paul McCartney mit noch einem Knaller, nämlich mit einem Duett mit Ringo Starr, Home to Us auf SR3.

Ganz großer Song, legendär. Me and Bobby McGee von Janis Joplin. Chris Christopherson hat es geschrieben. SR3 ist hier. Marcel Lötz-Binder macht jetzt weiter mit SR3 am Vormittag. Ich bin Frank Hofmann und wünsche Ihnen einen erfolgreichen Freitag. Machen Sie es gut. Bis bald. Tschüss.

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12: 9 Uhr. Der Einschlag einer vermutlich russischen Drohne in einem Hochhaus in Rumänien nahe der ukrainischen Grenze sorgt für Spannungen. Wegen des Vorfalls mit 2 Verletzten hat NATO-Generalsekretär Rutte jetzt Kontakt mit den rumänischen Behörden aufgenommen. Eine NATO-Sprecherin warf Russland Rücksichtslosigkeit vor. Das Bündnis werde seine Verteidigung gegen alle Bedrohungen verstärken. Auch die Regierung von Moldau zeigt sich besorgt wegen des Vorfalls. Die frühere Sowjetrepublik grenzt sowohl an Rumänien als auch an die Ukraine. In der Türkei geht die Regierung immer härter gegen die größte Oppositionspartei vor. Und darüber sind deutsche Außenpolitiker zunehmend besorgt. Zuletzt wurde der Chef der CHP abgesetzt und die Parteizentrale in Ankara gestürmt. Das Auswärtige Amt nannte die Vorgänge irritierend. Aus Berlin Markus Sambale.
13: Cansu Özdemir von der Linken sagte dem ARD-Hauptstadtstudio, gerade Deutschland müsse die demokratischen Kräfte in der Türkei klarer unterstützen. Ähnlich äußerte sich die Grünen-Abgeordnete Deborah Düring. Die Bundesregierung dürfe gegenüber der Regierung Erdogan nicht schweigen. Der AfD-Außenpolitiker Markus Frohnmeier verlangte, die EU-Beitrittsverhandlungen mit der Türkei vollständig zu beenden. Der SPD-Abgeordnete Serdar Yüksel betonte, es gehe nicht um rein innere Angelegenheiten der Türkei. Demokratische Standards und rechtsstaatliche Prinzipien seien universell.
12: Der neue ungarische Premier Modja wird heute in Brüssel von EU-Kommissionschefin von der Leyen empfangen. Ein Thema dürften die eingefrorenen 10 Milliarden Euro EU-Gelder sein. In der Amtszeit von Modjas Vorgänger Orban hatte die Europäische Union die Zahlungen ausgesetzt, unter anderem wegen Korruption und mangelnder Transparenz. Jetzt drängt aber die Zeit, denn das Geld verfällt in den nächsten Monaten und wäre danach für Ungarn nicht mehr reaktivierbar. Die mögliche Freigabe ist allerdings in der EU umstritten. Eine Rakete der Firma Blue Origin ist offenbar bei einem Test auf der Startrampe explodiert. Das passierte auf dem Raumfahrtstützpunkt Cape Canaveral im US-Staat Florida. Das Unternehmen des Amazon-Gründers Jeff Bezos erklärte, es handele sich um eine Anomalie bei einem Raketentest. Alle Mitarbeiter seien in Sicherheit. Bezos selbst sprach von einem harten Tag. Blue Origin hatte viel Geld in die Entwicklung der Rakete gesteckt. Sie sollte mit der SpaceX-Rakete von Elon Musk mithalten können. Die Zahl der Hautkrebserkrankungen im Saarland ist in den letzten Jahren deutlich gestiegen. Das geht aus Zahlen des saarländischen Krebsregisters hervor. SR-Reporter Felix Schneider.
14: 387 Fälle von schwarzem Hautkrebs wurden 2024 im Saarland registriert. Im Vergleich zu 2025 ein Anstieg um rund zwei Drittel. Beim weißen Hautkrebs waren es 2015 noch 2580 Fälle, im Jahr 2024 bereits 3322. Auch hier ein deutlicher Anstieg um rund ein Drittel. Am Uniklinikum in Homburg mahnen die Ärzte zu ausreichendem Sonnenschutz und regelmäßigen Vorsorge. Am Samstag veranstaltet die Uniklinik eine große Infoveranstaltung rund um das Thema Krebs mit speziellem Fokus auf den Hautkrebs.
12: Im Skandal um die Neunkircher Verkehrsgesellschaft NVG erwägt die Geschäftsführung Regressforderungen gegen zwei Wirtschafts-

0: ersten Sitzung zusammen. Und das waren die Nachrichten mit Christian Koch. 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
2: Ist das sonnig heute und bis zu 32 Grad heiß. Dazu nur schwacher Wind. Und deswegen bitte Obacht, im Wald mal schon mal gar nichts hinwerfen, was da brennen könnte. Das könnte momentan bei dieser Trockenheit gefährlich sein. Morgen könnte es gegen Abend im Verlauf des Tages zu kräftigen Schauern und zu ersten Schauern und Gewittern, zumindest steigt das Risiko dafür. Richtig rumpeln könnte es dann am Sonntag. Wir gucken uns aber gerne noch die Nacht an, die uns ins Wochenende bringt. Das ist ja die kommende. 19 bis 13 Grad erwarten wir da. Ein paar Wolkenfelder ziehen vielleicht durch, aber ansonsten zeigen sich auch Mond und Sterne.
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2: A8 Pirmasens Richtung Saarlouis zwischen Neunkirchen-Wellesweiler und Neunkirchen-Oberstadt ist der linke Fahrstreifen wegen Bauarbeiten gesperrt. Dauert noch bis um 2 heute Nachmittag. A620 Saarlouis Richtung Saarbrücken zwischen Völklingen und Saarbrücken-Gersweiler. 4 Kilometer Stau, brauchen Sie 10 Minuten länger. Die neuesten Blitzer auf der B51 in Höhe Völklingen in der Ortsdurchfahrt über Rot-Niederhofen zwischen Nooswendel und Dackstuhl. Auf der A1 Saarbrücken Richtung Trier in Höhe Eppelborn. Dann wird geblitzt auf der A6 Mannheim Richtung Saarbrücken in Höhe Grumbachtalbrücke. Auf der B51 zwischen Güdingen und Bübingen und in Saarbrücken in der Fischbachstraße. Das war's. Es ist gerade noch 9.05 Uhr. Ich wünsche Ihnen eine gute Fahrt.
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2: Ich schiele schon so ein bisschen. Nicht wegen eines Seefehlers, ich schiele Richtung Wochenende. Man kann ja so langsam mal drüber nachdenken, was man da alles so unternimmt. Und ich hätte ja auch einen Tipp. Morgen sind wir in St. Ingbert von 9 bis 12 senden wir live, nicht hier aus unserem Studio, sondern direkt von vor Ort. Würde mich freuen, wenn Sie dann auch dabei sind. Aber jetzt starten wir hier vom Hallberg aus unserem SR3-Studio mit Tom Jones und Love Me Tonight.
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0: Mariah Carey auf den Spuren von den Jackson 5. I'll be there. 9 Uhr und gleich 14 Minuten haben wir. Heute reden wir mal über Hildegard.
1: Hildegard!
2: Ich kenne nicht mal Hildegard!
0: Ja, Moment mal, mindestens eine Hildegard kennt ja wohl jeder im Saarland.
3: Heinz, du machst, als würde ich das ganze Jahr fortgehen. Also, ich finde, man muss ab und zu mal unter Leute.
1: Jo, geh fett.
3: Jo, viel zu wenig.
0: Aber ja, ums Hilde geht's gar nicht. Nee, echt ohne Scheiß. Hier kommt der gereimte Programmhinweis. Im Mittelalter gab's einen Star, der eine schlaue Nonne war. In Bingen war die Frau zu Hause. Die kannte sich mit vielem aus. Mit Medizin, Musik und anderen Sachen, die das Leben besser machen. Auch über Kräuter war sie an Wissen reich. Und genau darüber reden wir gleich.

0: Nachdem wir geklärt haben, dass es jetzt um Hildegard von Bingen gehen soll, dann muss man schon sagen, die ist ein Phänomen. Hat vor fast 1000 Jahren gelebt und auch gar nicht so weit weg, ne, in Rheinland-Pfalz. Und obwohl das schon so lange her ist, ist sie immer noch da, weil ihr Wissen bis heute weitergetragen wird. Zum Beispiel von der Ernährungsberaterin Tanja Both. Unsere SR3-Reporterin Katja Preisner war mit ihr auf der Suche nach echten Hildegard-Kräutern.
1: Auf den Spuren von Hildegard und ihrem Wissen. Wir sind hier auf dem Hallberg unterwegs an einem schönen frischen Frühlingstag.
2: Wie immer, wenn ich mit Leuten auf eine Wiese gehe, heißt es, wir stehen im Gras. Aber eigentlich stehen wir gar nicht im Gras. Wir stehen hier mitten in Kräutern. Und wir stehen auch hier bei ganz vielen Hildegard von Bingen-Kräutern. Und da sehen wir auch wunderbar den Wiesensalbei. Hildegard hat gesagt, er tut die Säfte anregen. Ich finde ihn auch ganz toll, einfach geschnitten, eingelegt in Salz und dann zum Gurgeln im Winter, wenn man Halsweh hat. Man muss sich vorstellen, wir reden wirklich vom 12. Jahrhundert. Der Disibodenberg, ich weiß nicht, wer schon mal um Disibodenberg war, liegt ganz idyllisch. Da ist Ruhe, da ist Frieden, unten drunter sieht man halt die Nahe. Und um dieses Kloster auf dem Disibodenberg war Natur. Hildegard war an der Nahe und später am Rhein. Und der Rhein war damals schon Schifffahrtsstraße. Deshalb gibt es auch bei Hildegard ganz viele Kräuter, wo man eigentlich sagt, wie kann denn die diese Kräuter oder Pflanzen überhaupt kennen? Die meisten bringen Hildegard mit drei Pflanzen in Verbindung. Das eine ist Galgant, das andere Quendel und das andere Bertram. Bertram ist aus dem Mittelmeerraum. Galgant kommt aus dem Orient, ist verwandt mit dem Ingwer. Quendel ist einheimisch. Quendel ist nichts anderes wie der wilde Thymian. Bertram war für sie ein Gewürz, wo sie über jedes Essen empfiehlt, weil er die Verdauung anregt. Soll ich Ihnen mal ein bisschen auf die Hand machen? Dann können Sie auch probieren.
3: Das kann ich essen. So essen. Mhm. Hat so eine, eher so einen ganz milden Geschmack.
2: Dann haben wir jetzt Galgant.
3: Das ist so ein zartbeiges Pülferchen. So, das probiere ich jetzt. Das ist jetzt wirklich scharf, wie Meerrettich.
2: Hildegard hat spaßigerweise Galgant aber nicht für die Atemwege eingesetzt, sondern für Herz. Hildegard hat das Herz als Ganzes gesehen. Also der Galgant ist für Herzbeschwerden, der ist aber auch für Liebeskummer. Weil das einfach auch ans Herz geht. Aber mal gehen wir noch weiter Richtung Wiese. Brennnessel. Brennnessel hat Hildegard für Gedächtnis genutzt. Und zwar gibt es ein Rezept von Hildegard von Bingen für ein Gedächtnisöl. Da wird einfach Brennnessel in Olivenöl eingelegt und man reibt sich damit die Schläfen. Und ich finde, wir sollten heute Morgen auch einmal tief durchatmen, nämlich ein Atemzug am Morgen, der erfrischt den Geist. Und genauso hat Hildegard von Bingen das auch gehalten. Einmal tief Luft holen und die Grünkraft Viriditas mal wirken zu lassen.
0: Mein lieber Mann, das war ein richtiges Füllhorn an Erkenntnissen. Das muss ich jetzt erstmal sacken lassen. Kräutersuche mit Tanja Both im Geiste von Hildegard. Mehr dazu auch auf sr3.de im Internet.

0: Billy Joel, She's Always a Woman. Es ist 9.31 Uhr.
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0: Mit Franziska Hans.
2: NATO-Kritik an Russland. Es geht um den Einschlag einer vermutlich russischen Drohne in einem Hochhaus nahe der ukrainischen Grenze in Rumänien. Wegen des Vorfalls hat NATO-Generalsekretär Rutte Kontakt mit den rumänischen Behörden aufgenommen. Türkische Opposition unter Druck. Zuletzt wurde der Chef der CHP abgesetzt und die Parteizentrale in Ankara gestürmt. Darüber sind deutsche Außenpolitiker zunehmend besorgt. Cansu Özdemir von der Linken etwa fordert von der Bundesregierung, die demokratischen Kräfte in der Türkei klarer zu unterstützen. Mehr Hautkrebserkrankungen im Saarland. Das geht aus Zahlen des Saarländischen Krebsregisters hervor. Demnach wurden 2024 387 Fälle von schwarzem Hautkrebs registriert. Das ist ein Anstieg um rund 2/3 im Vergleich zu 2025. Und Untersuchungsausschuss zum Skandal bei der NVG. In der konstituierenden Sitzung dürfte es heute auch um die Regressforderungen gegen zwei Wirtschaftsprüfungsgesellschaften gehen. In dem Teneo-Gutachten heißt es, dass die Prüfer jahrelang teils nicht nachvollziehbare Berichte vorgelegt hätten.
0: Danke, Franzi.
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0: Sonnig und nicht zu knapp. Das kennen wir ja schon die Tage. Also langsam wird der Wetterbericht natürlich auch, was die Eintönigkeit eines wunderschönen Frühsommerwetters ist, ein bisschen langweilig. Aber lieber so, als dass es stürmt und man nicht weiß, wohin. So muss man gucken, wo ein schattiges Plätzchen findet. Sonne also von früh bis spät. Trocken ist es und bis zu 32 Grad erwarten wir heute. Gucken wir uns gerne an, ob wir in der Nacht so richtig abkühlen können. Naja, 19 bis 13 Grad immerhin, da kann man schon ein bisschen lüften. Und Mond und Sterne kann man sich auch angucken, so auf dem Weg ins Wochenende. Der Samstag bringt eine freundliche, meist trockene Mischung aus Sonne und Wolken. Sind es auch bis zu 32 Grad. Erst gegen Abend steigt dann so das Schauer- oder Gewitterrisiko. Am Sonntag kann es dann im Verlauf des Tages schon mal rumpeln. Schauer und Gewitter auch mal kräftig möglich. Ansonsten ist es ein Wechsel aus Sonne und dichten Wolken und dann schwül. Bis zu 27 Grad. Nicht mehr ganz so heiß, aber trotzdem noch babbig.
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0: A8 Pirmasens Richtung Saarlouis zwischen Neunkirchen-Wellesweiler und Neunkirchen-Oberstadt ist der linke Fahrstreifen wegen Bauarbeiten gesperrt, dauert noch bis um 2 Uhr Nachmittag. A620 Saarlouis Richtung Saarbrücken zwischen Völklingen und Saarbrücken-Gersweiler. 4 Kilometer Stau, Sie brauchen 10 Minuten länger. Saarpfalzkreis zwischen Bruchhof und Vogelbach in Fahrtrichtung Bruchhof. Behinderungen an einer Baustelle, dauert bis zum 12. Juni noch dort. Und die Blitzer am Ortsausgang Wörschweiler Richtung Beten in Neunkirchen in der Spießerstraße auf der B51 in Höhe Völklingen. Außerdem Blitzer in Saarbrücken, auf der A1 Saarbrücken Richtung Trier in Höhe Eppelborn. Jetzt kommt Saarbrücken, nämlich in Saarbrücken in der Fischbachstraße. Dann haben wir noch auf der A6 Mannheim Richtung Saarbrücken in Höhe Krummbachtalbrücke einen. Auf der B51 zwischen Güting und Bübingen wird geblitzt und zwischen Nusswendel und Dackstuhl sowie in der Ortsdurchfahrt von Überroth-Niederhofen. Ich wünsche Ihnen eine gute Fahrt, wenn es was gibt. 0800 700 8000, da können Sie alles durchgeben. Kostenfrei für Sie.
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0: Mit Marcel Lützbinder. Und jetzt müssen wir gerade mal einen Abkühltest machen. Franzi, bist du noch da?
2: Ja.
0: Wie haltet ihr euch vorne in der... Wir haben ja verschiedene Abteilungen hier. Du kommst jetzt aus der Nachrichtenredaktion.
2: Ja.
0: Ich habe ja hier das schön wohltemperierte Studio. Wie ist gerade die Temperaturlage bei euch da vorne? Geht noch, oder?
2: Oh, es geht noch, ja. Noch kann man die Fenster aufmachen. Aber jetzt so gegen Mittag... wird es dann wieder schwieriger.
0: Da ist man ja auch ganz schön warm geschafft auch, kommt noch dazu. Ne?
2: Ja,
0: da
2: das
0: dampfen,
2: auch, ja.
0: Da rauchen die Köpfe und die Temperatur macht es nicht besser. Aber ihr haltet durch.
2: Aber natürlich.
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Ja, wo gehen Sie denn hin? Vielleicht ja, ich habe es ja schon angekündigt. Morgen St. Ingbert, Marktplatz. Ab 9 senden wir live und wir machen nachher noch so ein paar Tests, dass das technisch auch alles hinhaut. 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Und das war Adventsmärkte. Das war richtig schön. Ein bisschen kalt. Das werden wir morgen nicht haben. Morgen 32 Grad, aber das Wetter wird auf jeden Fall halten. 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
1: So, pass auf, ich habe noch mal etwas Neues recherchiert für unsere neue Rubrik SR3.
2: Alles Geschmackssache.
1: Zwischen den Zeilen gehört große Mysterien internationaler Popsongtexte. Die Musikwelt hat jahrelang gerätselt, wer ist die Mother Mary in Let It Be? Viele haben ja gemeldet, wer die Mutter Maria, wo auch in Merbing im Herdelwald erschienen ist und so weiter.
3: Ja,
1: und so
3: ist, fort, ne? Ist die nicht?
1: Ist es nicht, nee. Es ist ganz profan. Die Mother Mary ist die Mutter Mary. In Paul McCartney ist seine Mutter. Die ist ihm im Traum erschienen und hat gesagt, Paul, halte Balle flach, riech dich nicht so auf.
3: Ja.
1: Let It Be.
3: Also die Wörter der Weisheit wurde von seiner Mama.
1: Wurde von seiner Mutter.
3: So.
1: Aber weißt du, was noch nie ein Musikwissenschaftler erforscht hat und was ich noch nie irgendwo gelesen habe, ist, wer ist die Claudia, die in Let It Be vorkommt?
3: Hä? Jetzt stehe ich am Schlauch.
1: Die Claudia. In einer von der letzten Strophe singen die doch... Und so weiter,
3: stimmt,
1: ne?
3: Stimmt.
1: Also, welche Claudia haben die Beatles mit dieser Claudi gemeldet?
3: Vielleicht die Claudia Schiefer?
1: Kindchen,
3: nee, die passt,
1: zeitlich
3: die passt historisch nicht in
1: weniger.
3: Die Zeit.
1: Claudia Cardinale, Kind Passe.
3: Die Kind Passe, Claudia Roth, die war mal Manager bei der Scherbe. Also
1: aber
3: die
1: was haben die Beatles mit der Tonscheine Scherben zu tun?
3: Ja, nee, dann weiß ich nicht.
1: Ich habe einen Verdacht.
3: Und zwar?
1: Der Ment, meine Cousine Claudia. Dass die sich irgendwie getroffen haben oder
3: ja,
1: so.
3: Ja, woher sollte er da eine Claudia kennen?
1: Tja, ich ziehe das am Freitag, ich freue das mal.

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9: 10 Uhr. Die Zahl der Arbeitslosen im Saarland ist in diesem Monat gesunken. Die Regionaldirektion der Bundesagentur für Arbeit meldet 39.000 Menschen ohne Job für den Mai. Das sind rund 600 weniger als im April. Die Arbeitslosenquote liegt damit jetzt bei 7,3%. SR-Reporterin Sarah Sasu.
10: Der saarländische Arbeitsmarkt hat im Mai von der Frühjahrsbelebung profitiert. Die Entwicklung sei zwar eine Entlastung für den regionalen Arbeitsmarkt, aber noch keine Entwarnung in angespannten Zeiten. So drückt es der operative Geschäftsführer der Regionaldirektion der Agentur für Arbeit, Benjamin Webring, aus. Die Frühjahrsbelebung falle sogar noch größer aus als in den Vorjahren. Sogar aus der Industrie seien Stellenmeldungen gekommen. Trotzdem bleibt die Situation im Saarland aus Sicht der Arbeitsagentur weiterhin schwierig. Dazu würden der Strukturwandel vor Ort und die unsichere Weltlage beitragen. Die besten Chancen, nicht dauerhaft in die Arbeitslosigkeit zu rutschen, haben laut Webring gut Qualifizierte.
9: Deutschlandweit sind derzeit knapp 3 Millionen Menschen ohne Job. Das sind rund 58.000 weniger als im April. Die USA wollen verhindern, dass sich das Regime im Iran mit Ölgeschäften finanziert. Deshalb wurden jetzt neue Sanktionen verhängt. Die richten sich konkret gegen 8 iranische Öltanker und gegen mehr als 15 Unternehmen, unter anderem aus Dubai. Widersprüchliche Berichte gibt es über Fortschritte bei den Verhandlungen beider Kriegsgegner. Teheran weist Meldungen über eine vorläufige Einigung zurück. US-Vizepräsident Vance hatte gesagt, man sei nah am Ziel. Der Einschlag einer Drohne in einem Hochhaus in Rumänien nahe der ukrainischen Grenze sorgt für internationale Spannungen. NATO-Generalsekretär Rutte steht in Kontakt mit den Behörden in Bukarest. Eine NATO-Sprecherin warf Russland Rücksichtslosigkeit vor. Das Bündnis werde seine Verteidigung gegen alle Bedrohungen verstärken. Katrin Schmidt.
11: Ob es sich wirklich um eine russische Drohne gehandelt hat, ist jedoch nicht bestätigt. Allerdings waren in den vergangenen Jahren immer wieder Trümmerteile russischer Drohnen im ukrainisch-rumänischen Grenzraum aufgetaucht. EU-Kommissionspräsidentin von der Leyen spricht daher davon, dass Russland bei seinem seit mehr als 4 Jahre andauernden Angriffskrieg eine weitere Grenze überschritten habe. Laut dem rumänischen Katastrophenschutz war die Drohne mit einer Sprengladung ausgerüstet. Der durch die Explosion ausgelöste Brand im 10. Stock eines Wohnblocks sei inzwischen gelöscht worden. 2 Menschen wurden verletzt, etwa 70 Menschen mussten in Sicherheit gebracht werden.
9: Nach dem Chemieunfall in einer Verpackungsfirma im US-Staat Washington ist die Zahl der Toten auf 8 gestiegen. Nach 3 Vermissten wird noch gesucht, wobei die Rettungskräfte für sie kaum mehr Hoffnung haben. Auf dem Firmengelände war ein großer Tank mit Lauge geborsten. Nach Angaben der Feuerwehr floss ein Teil der stark ätzenden Chemikalie auch in den Columbia River, der die Staaten Washington und Oregon trennt. Die Zahl der Hautkrebserkrankungen ist im Saarland in den letzten Jahren deutlich gestiegen. Das geht aus Zahlen des saarländischen Krebsregisters hervor. Danach wurden im Jahr 2024 knapp 390 Fälle von schwarzem Hautkrebs registriert. Das sind 2/3 mehr als 2015. Einen starken Anstieg gab es auch beim weißen Hautkrebs. Morgen findet am Uniklinikum Homburg eine Informationsveranstaltung zum Thema Krebs statt. Ein Schwerpunkt wird dabei der Hautkrebs sein. Das Blieskastler Hallenbad soll umfassend saniert werden. Das haben die Stadtratsfraktionen von CDU und SPD mitgeteilt. Mit der Verabschiedung des geänderten Wirtschaftsplans der Freizeitzentrum Blieskastel GmbH habe der Rat Investitionen von 15 Millionen Euro auf den Weg gebracht. Der Bund unterstützt das Vorhaben mit rund 6 Millionen Euro. Die Stadt Blieskastel trägt einen Eigenanteil von 2 Millionen bei. Die restlichen Investitionskosten sollen über Kredite finanziert werden. Das Hallenbad im Blieskastel war zum Jahreswechsel geschlossen worden. Erste Arbeiten sollen Ende des Jahres beginnen. Und das waren die Nachrichten mit Christian Koch. 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

0: gegen Abend steigt vom Hochwald her und vom Sankt Wendeler Land das Schauer- und Gewitterrisiko. Mal gucken, ob es da schon rumpelt. Am Sonntag ist das schon eher gemeldet. Sonntag Wechsel aus Sonne und dichten Wolken im Verlauf dann. Also schwül ist kräftige Schauer und Gewitter möglich, bis zu 27 Grad dann. Und die Folgetage bleiben wir dann weiter im Bereich unter 30 Grad.
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0: A8 Pirmasens Richtung Saarlouis zwischen Neunkirchen-Wellesweiler und Neunkirchen-Oberstadt ist die linke Spur wegen Bauarbeiten gesperrt bis um 2 heute Nachmittag. A620 Saarlouis Richtung Saarbrücken zwischen Völklingen und Saarbrücken-Gersweiler 4 Kilometer Stau, da brauchen Sie eine Viertelstunde länger. Blitzer am Ortsausgang Wörschweiler Richtung Beden in Neunkirchen in der Spießerstraße auf der B51 in Höhe Völklingen, auf der A1 Saarbrücken Richtung Trier in Höhe Eppelborn, auf der A6 Mannheim Richtung Saarbrücken in Höhe Grumbachtalbrücke, auf der B51 zwischen Güdingen und Bübingen, zwischen Nußwendel und Dackstuhl. Blitzer auch in der Ortsdurchfahrt von Überroth Niederhofen und in Saarbrücken in der Fischbachstraße. 10 Uhr und gleich 6 Minuten. Ich wünsche Ihnen eine gute Fahrt.
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0: SR3 mit Marcel Zbinder. Guten Morgen, ich freue mich schon auf das Album der Woche. Das ist ja auch diese Woche von den Beach Boys. Und auch davor super Musik. Wir haben gleich Queen. Und jetzt Harris mit Digilu, Digilay, das Leben von der leichten Seite genommen.
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1: Vor 60 Jahren genau kam das Album Pet Sounds von den Beach Boys auf den Markt. Und das war eins, wo sich Brian Wilson, der Chef der Beach Boys, sehr viel Mühe gegeben hat. Und bei dem Tonbeispiel, was wir heute für Sie ausgesucht haben, Wouldn't It Be Nice, ein toller Liebessong von ihm. Da hat er mit anderen am Text gefeilt. Vor allem sind ja die Melodien dann immer auf seinem Mist gewachsen. Und er war ein anspruchsvoller Produzent, der Brian, hat seinen Cousin da genötigt, ordentlich was zu wiederholen und zu wiederholen und zu wiederholen. Er selbst, der Brian, singt jetzt in dem Lied den Hauptteil, aber dann ist im Hintergrund Cousin Mike immer wieder zu hören. Mike Love, der oft im Liedgesang bei den Beach Boys zu hören ist. Und der musste 30 Mal den Background-Gesang wiederholen und immer wieder. Nach dem 20. Mal sagt der Mike zum Brian, sag mal, du bist ja ein Hundeohr. Weil du kannst Sachen hören, die hört doch kein anderer. Und da muss man wissen, Brian Wilson war auch noch auf einem Ohr taub. Aber das Gehör, das er hatte, das war sehr fein. Und so hat es sich dann auch gelohnt, ein bisschen länger dran zu bleiben, weil das Ergebnis war dann natürlich auch ein großer Erfolg. Und der erste Titel, mit dem das Album dann auch beginnt. Wouldn't It Be Nice?

0: gute alte Hildegard von Bingen. Deren Zeit, das Mittelalter, ist lange her, aber die Frau ist immer noch sehr präsent. Vor allem im Kräuterwissen wird bis heute genutzt. Und viele der Kräuter wachsen garantiert auch bei Ihnen vor der Haustür. Bei uns auch. Also hier auf dem Hallberg, SR3-Reporterin Katja Preisner, war mit der Kräuterexpertin Tanja Both unterwegs und hat vom Funkhaus das ein oder andere im Geiste von Hildegard Bingen aufgetrieben. Sie haben viel gefunden, aber manchmal ist ein bisschen Mythos auch dabei.
1: Die Pflanze wird öfter mit Hildegard in Verbindung gebracht, wobei Hildegard sie nicht genutzt hat. Und zwar haben wir hier die Knoblausrauke.
2: Das ist jetzt wieder ganz zarte grüne Stängelchen mit großen, dunkleren grünen Blättern und kleinen weißen Blütchen.
1: Und zwar hat die Senföle, riecht und schmeckt nach Knoblauch, hat aber nicht die Bestandteile wie jetzt der Bärlauch oder der normale Knoblauch. Also wenn man die isst, riecht man nicht. Und die schmeckt ganz toll in der Kräuterbutter.
2: Warum hat Hildegard die nicht gekannt?
1: Also ich denke, die ist damals noch nicht populär gewesen. Ich habe die Ausbildung zur Kräuterpädagogin vor gut 16, 17 Jahren gemacht und wollte diese Pflanze unbedingt finden und habe sie müssen suchen gehen. Und mittlerweile wächst die Knoblauchrauke überall.
0: Immer was die alles weiß. Tanja Both, die gibt ihr Wissen über Hildegard von Bingen gern weiter, unter anderem bei der katholischen Erwachsenenbildung. Mehr Infos dazu auch auf sr3.de im Internet. Hildegard von Bingen und was man von der in Sachen Kräutern alles lernen kann. Hat uns Katja Preisner näher gebracht.

0: Cloud und Substitute. Wir haben keine Ersatzleute hier, sondern das Original, jetzt um 10.29 Uhr.
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0: Hier ist Franziska Hans.
2: Weniger Arbeitslose im Saarland. Im Mai waren laut Bundesagentur für Arbeit 39.000 Menschen ohne Job gemeldet. Das sind rund 600 weniger als im April. Trotz Frühjahrsbelebung bleibe die Lage weiterhin schwierig. Dazu würden der Strukturwandel vor Ort und die unsichere Weltlage beitragen. Ex-Minister Scheuer soll vor Gericht. Der frühere Bundesverkehrsminister soll sich wegen des Vorwurfs einer Falschaussage vor Gericht verantworten. Hintergrund ist die gescheiterte Pkw-Maut. Wie eine Gerichtssprecherin mitteilte, hat das Landgericht Berlin die Anklage zugelassen. Neue US-Sanktionen gegen iranischen Ölhandel. Damit soll verhindert werden, dass sich das iranische Regime mit Ölgeschäften finanziert. Die Sanktionen richten sich konkret gegen 8 iranische Öltanker und mehr als 15 Unternehmen, unter anderem aus Dubai und Hongkong. Und Hallenbad Blieskastel wird saniert. Insgesamt sollen 15 Millionen Euro investiert werden. 6 Millionen kommen vom Bund, 2 Millionen trägt die Stadt. Der Rest wird über Kredite bezahlt. Für den Umbau wird das Bad Ende des Jahres geschlossen.
0: Danke, Franzi.
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0: Wer denkt bei diesen Temperaturen ans Hallebad? Nein, Freibad ist angesagt oder See bei Temperaturen bis zu 32 Grad. Sonnig und trocken, heute dazu schwacher Wind. In der Nacht dann Temperaturen zwischen 19 und 13 Grad. Man kann ein bisschen Sterne und Mond gucken, denn der Himmel durchaus hier und da wolkenfrei. Ab und zu zieht mal ein Wolkenfeld durch, aber es bleibt auch in der Nacht trocken. Und morgen haben wir erstmal einen freundlichen und meist trockenen Tag aus Sonne und Wolken. Aber meist trocken, ja, gegen Abend könnte das Schauer- und Gewitterrisiko zunehmen. Temperaturen bis zu 32 Grad, dann leicht schwül, noch schwüler dann am Sonntag. Und da entlädt sich das eventuell auch, denn wir haben sonnedichte Wolken im Verlauf, kräftige Schauer und Gewitter bei noch bis zu 27 Grad. Und dann geht es mit den Temperaturen ein bisschen nach unten. Wir bleiben aber immer noch über 20 Grad.
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0: A8 Pirmasens Richtung Saarlouis zwischen Neunkirchen-Wellesweiler und Neunkirchen-Oberstadt ist die linke Spur wegen Bauarbeiten gesperrt bis um 2 Uhr heute Nachmittag. Die neuesten Blitzer. In St. Ingbert haben wir einen in der Kohlenstraße am Ortsausgang Wörschweiler Richtung Beden in Neunkirchen in der Spießerstraße. Auf der A1 Saarbrücken Richtung Trier in Höhe Eppelborn. Auf der A6 Mannheim Richtung Saarbrücken in Höhe Grumbachtalbrücke. Auf der B51 zwischen Gütingen und Bübingen und nochmal auf der B51 in Höhe Völklingen. Zwischen Nooswendel und Dackstuhl ist ein Blitzer gemeldet worden, in der Ortsdurchfahrt über Rot-Niederhofen und in Saarbrücken in der Fischbachstraße. Hätten Sie noch was, dann rufen Sie an unter 0800 700 8000, erreichen Sie die Verkehrsredaktion. Der Anruf kostet Sie nichts. Gute Fahrt!
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0: Mit Marcel Lützbinder. Hallo.
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Christian Job, der ist unterwegs, um uns musikalisch ein bisschen zu begeistern. Diesmal mit den Beatles. 2 für die Jukebox, gleich hier auf SR3.

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1: Die Live-Zeit der Beatles nahm vor 60 Jahren langsam ihr Ende. Gerade in den USA und den großen Stadien war ein Konzert einfach nicht mehr zu machen. Die Soundanlagen waren meist nur die Lautsprecher für die Ansagen für Baseball. 100 Watt Gitarrenverstärker, keine Monitore für die Band. Ringo hat später erzählt, er hat John Lennon auf den Hintern geschaut, ob der noch im Takt wippt, weil zehntausende weibliche Fans hysterisch geschrien haben, als ginge es um ihr Leben. Da hat sich keiner für Satzgesang oder ein feines Solo interessiert. Und das hat auch den Beatles dann irgendwann keinen Spaß mehr gemacht. Aber zur Bravo-Blitz-Tournee hat man sie überreden können. In heute vergleichsweise kleineren Hallen wie dem Zirkus Krone in München, Krugerhalle Essen oder die Ernst-Merck-Halle in Hamburg. Jeweils zwei Auftritte an jedem Ort. 11 Lieder, etwa eine halbe Stunde, ratzfatz, verbeugen und danke. Die Jugendzeitung hat das Ganze mitbezahlt und als erste Musikpräsentation für eigene PR genutzt. Die Tickets waren zwischen 10 und 25 Mark günstig, heute 40 Euro inflationsbereinigt. Und nur 5% von dem, was für Paul McCartney zuletzt in Paris für die ersten Reihen aufgerufen wurde. 800 Euro. Wie klang das damals? Diese Live-Aufnahme ist für das stereoverwöhnte Ohr, naja, noch halbwegs radiotauglich.
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Die Beatles spielen vor 60 Jahren noch einmal in Hamburg, die Stadt, von der John Lennon sagte, hier sind wir erwachsen geworden, nicht in Liverpool, im Indra, im Kaiserkeller oder dem Top Ten, im Amüsierviertel zwischen der großen Freiheit und der geilen Meile Reeperbahn. 8 Stunden Schau zwischen 1960 und Ende 62 für trinkende Seeleute, untergebracht, zuerst im Bambi-Kino, einem schwarzen Loch ohne Fenster mit Pritschen drin. In Hamburg wurde aus den Amateuren Profis, die ihre Instrumente dann beherrschten. Und mit Bert Kempfert hat ein großer Musikproduzent sie zum ersten Mal ins Hamburger Studio geholt, als Begleitmusiker von Tony Sheridan. Kempfert hat den Vertrag aber auslaufen lassen, weil er glaubte, mit denen das wird nichts. Irren ist menschlich. Auch die Hamburger Stadtoberen tun sich schwer, die lebenden Beatles zu Ehrenbürgern zu ernennen. Ich bin sicher, Paul und Ringo kämen nochmal an die Elbe und würden in Erinnerungen schwelgen, wie sie von Bonnie über dem Ozean Shanty gesungen haben.

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6: 11 Uhr. In Deutschland sind derzeit 2,95 Millionen Menschen arbeitslos gemeldet. Das teilte die Bundesagentur für Arbeit mit. Das sind 58.000 Menschen weniger als noch im April, aber 31.000 mehr als im Mai vor einem Jahr. Für SR Info Birgit Habrath.
7: Die Arbeitslosenquote sinkt leicht auf 6,3%. Die Firmen halten sich immer noch zurück, wenn Stellen besetzt werden müssen. Vor allem in der Industrie werden weiter Stellen sogar abgebaut. Die nach unten korrigierte Wachstumsprognose der Regierung macht den Agenturen da wenig Hoffnung. Die Nachfrage nach neuen Kräften steigt nicht wirklich und es gibt laut heute vorgelegter Studie weniger Engpassberufe, also Jobs, wo Firmen händeringend nach Kräften suchen. Hier sind es in erster Linie Menschen aus Drittstaaten, die die Lücke füllen.
6: Auch im Saarland ist die Zahl der Arbeitslosen im Mai gesunken. Die Regionaldirektion der Bundesagentur für Arbeit meldet 39.000 Menschen ohne Job. Das sind rund 600 weniger als im April. Die Arbeitslosenquote liegt damit bei 7,3%. Der frühere Bundesverkehrsminister Scheuer von der CSU soll sich wegen der gescheiterten Pkw-Maut vor dem Landgericht Berlin verantworten. Die Staatsanwaltschaft wirft Scheuer vor, vor dem damaligen Untersuchungsausschuss gelogen zu haben. Im Kern geht es darum, dass Verträge mit einer Mautfirma unterzeichnet wurden, obwohl noch eine Entscheidung des Europäischen Gerichtshofs ausstand. Vor Gericht soll nun geprüft werden, ob die Mautbetreiber angeboten hatten, die Verträge erst danach zu unterzeichnen. Laut Anklage soll Scheuer ausgesagt haben, er könne sich nicht daran erinnern. Die Staatsanwaltschaft bewertet dies als Falschaussage. Die Pkw-Maut war 2019 vom Europäischen Gerichtshof als rechtswidrig gestoppt worden. Der Staat musste daraufhin rund 244 Millionen Euro Schadenersatz an die vorgesehenen Betreiber zahlen. In Italien haben die Gewerkschaften zu einem 24-stündigen Generalstreik aufgerufen. Seit gestern Abend um 21 Uhr sorgen die Arbeitsniederlegungen für Einschränkungen. Betroffen sind unter anderem die staatliche Eisenbahn, Schulen, aber auch Krankenhäuser. Die Gewerkschaften fordern höhere Löhne, einen Inflationsausgleich sowie ein Ende von Beschäftigungen mit niedrigem Lohn und geringer Arbeitsplatzsicherheit. Sie werfen der Regierung von Ministerpräsidentin Meloni zudem vor, das Streikrecht einschränken zu wollen. Die Zahl der Hautkrebserkrankungen im Saarland ist in den vergangenen Jahren deutlich gestiegen. Das geht aus Zahlen des Saarländischen Krebsregisters hervor. SR-Info-Reporter Felix Schneider.
8: 387 Fälle von schwarzem Hautkrebs wurden 2024 im Saarland registriert. Im Vergleich zu 2025 ein Anstieg um rund zwei Drittel. Beim weißen Hautkrebs waren es 2015 noch 2580 Fälle, im Jahr 2024 bereits 3322. Auch hier ein deutlicher Anstieg um rund ein Drittel. Am Uniklinikum in Homburg mahnen die Ärzte zu ausreichendem Sonnenschutz und regelmäßigen Vorsorge. Am Samstag veranstaltet die Uniklinik eine große Infoveranstaltung rund um das Thema Krebs mit speziellem Fokus auf den Hautkrebs.
6: Die Moselwinzer haben im vergangenen Jahr weniger Traubenmost eingefahren als erwartet. Wie der Verein Moselwein mitteilte, lag die Ernte mit gut 74 Millionen Liter, fast 4 Millionen Liter unter der im Oktober geschätzten Menge. Wegen starker Niederschläge und milder Temperaturen hätten viele Trauben nicht verwertet werden können. Im saarländischen Teil der Mosel rund um Perl wurde demnach rund 1 Million Liter Traubenmost geerntet. Und das waren die Nachrichten mit Luisa Oberhauser. 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
10: Es ist mal wieder heiß und wir haben uns hoffentlich langsam mal dran gewöhnt, aber suchen sich gerne ein schattiges Plätzchen und vor allem Eincreme nicht vergessen, hoher UV-Faktor heute wieder und ans Trinken denken, denn bis zu 32 Grad hat's, da trocknet man gerne mal aus. Es ist nämlich auch sehr trocken und bleibt das erstmal bis morgen auf jeden Fall. Auch in der Nacht, wo wir dann Temperaturen zwischen 19 und 13 Grad erwarten, können wir ein bisschen Sterne gucken, weil zu diesen zwar Wolkenfelder durch, aber die zeigen sich dann trotzdem Sonne, Mond und Sterne. Sonne heute über Tag, Mond dann in der Nacht und morgen.

0: A6 Mannheim-Saarbrücken in Höhe Saarbrücken-Fechingen ist die Richtungsfahrbahn wegen eines Unfalls gesperrt, und zwar in beiden Richtungen. Aktuell 2 Kilometer Stau zwischen Fechingen und Bischmisheim. Und da müssen Sie mit einer längeren Fahrt von ca. 30 Minuten rechnen. A8 Pirmasens Richtung Saarlouis zwischen Neunkirchen-Wellesweiler und Neunkirchen-Oberstadt ist die linke Spur wegen Bauarbeiten gesperrt, noch bis um 2 heute Nachmittag. Wir kommen zu den Blitzern auf der A8 Pirmasens Richtung Saarlouis in Höhe Sulzbachtalbrücke. In St. Ingbert in der Kohlenstraße am Ortsausgang Wörschweiler Richtung Beden. Dann haben wir noch einen auf der A1 Saarbrücken Richtung Trier in Höhe Eppelborn. Auf der A6 Mannheim Richtung Saarbrücken in Höhe Grumbachtalbrücke. Auf der B51 zwischen Güdingen und Bübingen und in Höhe Völklingen. Zwischen Nooswendel und Dagstuhl wird geblitzt in der Ortsdurchfahrt Überroth-Niederhofen, dort vor Ort. In Neunkirchen in der Spießerstraße und in Saarbrücken haben wir auch noch einen der Fischbachstraße. Ich wünsche Ihnen eine gute Fahrt. Das ist mittlerweile 11.06 Uhr.
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0: Mit Marcel Lötzbinder. Wir werden gleich an einen großen Künstler erinnern, der leider vor 5 Jahren uns verlassen hat. Davor habe ich Michael Bublé und Sniff and Tears Driver Seat. Wenn Sie gerade im Auto sitzen, viel Vergnügen.
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Michael Bublé auf SR3. 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Vorsicht auf der A1, Saarbrücken Richtung Trier. Zwischen Eppelbörrer und Tholey. Gefahr durch Gegenstände auf der Fahrbahn. Bitte vorsichtig fahren. Es war sein zweiter großer Hit. Another Somebody Done Somebody Wrong Song. Ja, langer Titel. Raindrops Keep Falling on My Head, das war der erste von B.J. Thomas. Damit ist er unvergessen und auch 5 Jahre nach seinem Tod haben wir ihn noch im Radio. Und das ist gut so. Vor 5 Jahren verstorben B.J. Thomas. Er war damals 78 Jahre alt.

0: Die Sonne kommt uns entgegen und zwar knackig in diesen Tagen. Und wer nicht nur Sonne genießt, sondern auch Musik, der ist auch bei uns richtig. Es gab ja einen ganzen Tag Musik an den Schulen. Das ist mal eine tolle Aktion. Das haben die Schülerinnen und Schüler in 9 Saalenschulen erleben dürfen. Von morgens bis mittags haben die im Albert-Schweitzer-Gymnasium in Dillingen beispielsweise Ausschnitte aus Musicals gezeigt. Krönender Abschluss, der war dann gestern Abend bei uns im großen Sendesaal des SR. Kollegin Jill Kalmes, die war den ganzen Tag überall mit dabei. War ein langer Tag für dich, Jill, oder?
1: Ja, kann man so sagen. Also viel geschlafen habe ich tatsächlich nicht. Ja. Es war aber richtig, richtig toll, den Kindern und Jugendlichen zuzuhören. Also die haben das richtig gut gemacht. Und bei manchen Liedern habe ich sogar Gänsehaut bekommen. Also zum Beispiel, als die Förderschule Mainzweiler darüber gesungen hat, dass jeder so gut ist, wie er ist.

0: Ja, man hört da, wie viel Leidenschaft da auch drin steckt und wie die sich Mühe gegeben haben. Richtig schön. Was hast du denn so hören können? Was haben die Kinder denn so erzählt?
1: Ja, ich war natürlich auch hinter den Kulissen, also ich saß nicht nur im Publikum und die Kinder waren alle total begeistert und wollten natürlich mit mir reden, auch als sie das Mikro gesehen haben. Mhm. Und man merkt einfach, wie sehr ein gemeinsames Hobby einfach verbinden kann. Und ich hatte zum Beispiel auch mit Noemi geredet, die geht ins Christian-von-Mannlich-Gymnasium in Homburg und auch ihr ist vor allem die Gemeinschaft wichtig.
2: Ich finde immer ganz toll, wenn man mit anderen Leuten zusammenspielt, die Rollen dann interagieren und einfach so auf der Bühne sein und dann das gemeinsam sehen. Alles, es macht einfach in der Gemeinschaft alles viel Spaß. Ohne das alles wird es nicht so viel Spaß machen.
1: Und Spaß hat es den Kindern auf jeden Fall auch gemacht, denn sie haben immer kräftig geklatscht und ordentlich Applaus verteilt.
0: Ja, das war noch in Dillingen, aber das war ja nicht alles. Es ging ja am Abend dann hier noch weiter, wie ich gesagt habe, oder?
1: Ah ja, würde man auf Saarländisch sagen. Genau, es ging noch weiter und zwar hier im großen Sendesaal des Saarländischen Rundfunks sind nochmal 4 Schülerensembles aufgetreten. Auch das war eine bunte Mischung, Streichorchester, ein Kinderchor und 2 Bands, zum Beispiel die Concert Band vom Robert-Schumann-Gymnasium aus Saarlouis.

0: Der Saal hier, der war auch rappelvoll und den Leuten hat es richtig doll gefallen und mir auch. Und was die Leute gesagt haben, hört ihr jetzt.
1: Es war eine tolle Stimmung und auch so die Durchmischung von den Darbietungen, die war klasse.
2: Die Konzertband, die am Anfang gespielt hat, war wunderbar, beeindruckend. Vor allem, weil die auch so dynamisch gespielt hat und Titel, die sehr ins Ohr gingen, die kennt man ja alle.
3: Das hat doch alles wunderbar geklappt. Also eine gute Mischung. Alle sind auf ihre Kosten gekommen. So hört sich das für mich an. Der Tag der Schulmusik. Alle 2 Jahre vom Bundesverband Musikunterricht organisiert. Da freuen wir doch schon aufs nächste Mal. Danke dir, Jill.
0: Gerne doch.
3: Nochmal.
0: Gerne doch.

0: Level 42, Running in the Family. Es ist 11 Uhr und bald 30 Minuten.
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0: Mit Marc Langels.
2: Anklage gegen Ex-Minister Scheuer. Der frühere Bundesverkehrsminister soll sich wegen des Vorwurfes der Falschaussage vor Gericht verantworten. Hintergrund ist die gescheiterte Pkw-Maut. Dafür musste die Bundesregierung rund 243 Millionen Euro Schadensersatz an die vorgesehenen Betreiber zahlen. Weniger Arbeitslose im Saarland. Im Mai waren laut Bundesagentur für Arbeit 39.000 Menschen ohne Job gemeldet. Das sind rund 600 weniger als im April. Trotz Frühjahrsbelebung bleibe die Lage weiterhin schwierig. Dazu würden der Strukturwandel vor Ort und die unsichere Weltlage beitragen. Mehr Hautkrebserkrankungen im Saarland. Besonders stark war die Zunahme in den vergangenen 10 Jahren beim schwarzen Hautkrebs. Dabei stieg die Zahl der Fälle um rund 66%. Beim weißen Hautkrebs lag das Plus bei etwa einem Drittel. Und Vollsperrung der A6 nach Lkw-Unfall. Nach Informationen der Polizei war der Laster kurz hinter der Grumbachtalbrücke bei Saarbrücken umgekippt. Dabei verteilte sich die Ladung über die kompletten Fahrbahnen. Der Fahrer blieb unverletzt.
0: Danke, Marc.
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0: Das ist sehr, sehr sonnig heute. Und vor allem auch noch kein Regen in Sicht, aber allmählich tut sich da was bei unserem Wetter. Heute bis zu 32 Grad, schwacher Wind dazu, das bringt wenig Abkühlung. Vielleicht suchen Sie sich da mal Plätzchen im Schatten. Ans Trinken bitte denken und zwar möglichst non-alkoholisch bei den Temperaturen. 19 bis 13 Grad, das sind die Nachtwerte, da kann also nochmal durchgelüftet werden zu Hause. Morgen nochmal bis zu 32 Grad, da wird es schon leicht schwül und erstmal ist es eine freundliche und trockene Mischung aus Sonne und Wolken, aber gegen Abend kann das Risiko für Schauer und Gewitter dann steigen. Am Sonntag ist es dann wahrscheinlich soweit. Wechsel aus Sonne und dichten Wolken im Tagesverlauf dann auch wirklich kräftige Schauer und Gewitter möglich. Dazu eben nochmal schwül und bis zu 27 Grad. Danach geht es ein bisschen runter mit den Temperaturen. Da erreichen wir keine 30 Grad mehr. Aber wir bleiben auf jeden Fall über 20.
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0: Vorsicht auf der A1, Saarbrücken Richtung Trier zwischen Eppelborn und Tholey, Gefahr durch Gegenstände auf der Fahrbahn. Dann haben wir auf der A6 Mannheim-Saarbrücken in Höhe Saarbrücken-Fechingen die Fahrbahn in beiden Richtungen nach einem Unfall gesperrt. Da sind aktuell 2 Kilometer Stau Richtung Saarbrücken zwischen Grumbachtalbrücke und Fechingen. Außerdem in der Gegenrichtung zwischen Saarbrücken-Goldene Bremme und Talbrücke-Fechingen. Da brauchen Sie 1 Stunde mehr. Wir spielen Musik, um es erträglich zu machen. A8 Pirmasens Richtung Saarlouis zwischen Neunkirchen-Wellesweiler und Neunkirchen-Oberstadt ist die linke Spur wegen Bauarbeiten gesperrt, dauert bis 14 Uhr. Und wir kommen zu den Blitzern. Auf der A8 Pirmasens Richtung Saarlouis in Höhe Sulzbachtalbrücke, in St. Ingbert in der Kohlenstraße am Ortsausgang Wörschweiler Richtung Beden, auf der A1 Saarbrücken Richtung Trier in Höhe Eppelborn, auf der A6 Mannheim Richtung Saarbrücken in Höhe Grumbachtalbrücke, auf der B51 zwischen Gütigen und Bübingen und in Höhe Völklingen, zwischen Nooswendel und Dachstuhl in der Ortsdurchfahrt über Rot-Niederhofen, in Neunkirchen in der Spießerstraße und einen habe ich noch auf der Liste, in Blitzer in Saarbrücken in der Fischbachstraße. Wenn Sie noch was haben, gerne anrufen. 0800 700 8000, damit geht's in die Verkehrsredaktion. Anruf kostenlos für Sie. Gute Fahrt.
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0: Mit Marcel Lützbinder. Wir haben versprochen, wir machen Musik, wo man auch im Stau noch gute Laune hat. Ich hätte es anzubieten, Marquez, aber auch Sinatra kann doch die Stimmung heben. Ne? Stellen Sie sich einfach vor, der Stau wäre gar nicht bei uns, sondern in New York. Da wären Sie wahrscheinlich gar nicht erst ins Auto eingestiegen, da hätten Sie direkt die U-Bahn genommen.
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0: Zwischenruf von Rudolf Renner von der Evangelischen Kirche.
1: Guten Morgen.
2: Moin.
1: Was für ein alltäglicher Gruß. Sicher haben Sie ihn heute früh schon gesagt, ohne groß darüber nachzudenken. Schön, wenn wir uns morgens so begrüßen und den Tag so beginnen. Guten Morgen. In den beiden Schulen, in denen ich unterrichte, gehört dieser Gruß selbstverständlich dazu. Naja, nicht so ganz. In den unteren und mittleren Klassen schon. Ab der 10. hört diese Selbstverständlichkeit aber auf. In den unteren und mittleren Klassen stehen alle noch auf, um die Lehrkraft zu begrüßen, was manchen bei der Morgenmüdigkeit nicht ganz leicht fällt. Vielleicht ein etwas überholtes Ritual, denken Sie jetzt? Das mag sein. Wann stehen wir denn sonst zur Begrüßung auf? Wenn wir uns zu zweit begegnen, wohl noch eher, aber in Gruppen doch eher nicht. Ich schwanke oft selbst, wie ich dieses Ritual finden soll. Es ist gut, wenn wir den Tag nicht einfach so beginnen, Bücher raus, Tablet an, Formeln aufsagen. Es ist richtig, wenn wir den Tag mit einer gemeinsamen Begrüßung anfangen. Die wird häufig so dahingenuschelt, wenn wir dazu nicht aufstehen und damit auch einen bewussten Anfangspunkt setzen. Wenn dann allerdings die Kinder im Chor diese Begrüßung sprechen, wie in alten Schulfilmen, kommt mir das nur begrenzt sinnvoll vor. Eine bessere Idee, wie wir gemeinsam in den Tag starten könnten, habe ich allerdings auch noch nicht gefunden. Guten Morgen. Das ist auf jeden Fall ein schöner Gruß. Ich hoffe, er ist von meinem Gegenüber auch so gemeint, wie er gesagt ist. Ich wünsche dir einen schönen guten Morgen.

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0: Anna R., die Astronautin. Das war der Vormittag hier auf SR3. Gleich kommt Carsten Gallmeier mit der Region am Mittag. Wünsche ich viel Spaß. Und morgen, aber vielleicht erst das hier noch, SR3, der beste Verkehrsservice für das Saarland. Vorsicht im Landkreis Saarlouis auf der L355 zwischen der A8, Dillingen-Mitte und Pachten. Gefahr durch eine ungesicherte Unfallstelle. Genau, Sie haben es ja gerade gemerkt, was ich sagen wollte. Morgen fing ich an. Morgen melden wir uns dann von draußen. Dann melden wir uns aus St. Ingbert vom Wochenmarkt. Freuen wir uns drauf, wenn Sie vielleicht auch vorbeischauen. Ich wäre dann wieder da, wenn es heißt denn? Mal gucken, ob es das heißt. Also, wenn es dann wieder heißt, ja, ich habe meine Knöpfe hier im Griff. Wenn es dann wieder heißt,
1: alles klar, Marcel ist da.
0: Dann wissen Sie, was die Stunde geschlagen hat. Tschüss.

Das Glas Champagner, das erhebe ich jetzt nicht für Kerstin Gallmeier, obwohl die natürlich auch das verdient hätte. Nein, ich muss das noch kurz korrigieren. Die Region am Mittag, die wird moderiert heute von Gerd Heger. Ist auch schon im Studio und würde mir aber sowas von auf die Löffel hauen, wenn ich das jetzt nicht, oder Gerd? Nein, er ist ganz, ganz zart, ist er. Okay, viel Spaß mit ihm gleich.

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6: 12 Uhr. Der ehemalige Bundesverkehrsminister Scheuer soll sich wegen Falschaussage vor dem Landgericht Berlin verantworten. Die Staatsanwaltschaft wirft dem früheren CSU-Minister vor dem Untersuchungsausschuss des Bundestags zur gescheiterten Pkw-Maut gelogen zu haben. Aus Berlin Felix Tenbaum.
7: Ganz konkret geht es unter anderem um Scheuers Antworten auf Fragen in Zusammenhang mit einem Treffen mit den Mautbetreibern. Dabei sollen sie Scheuer angeboten haben, die Mautverträge erst nach der Entscheidung des Europäischen Gerichtshofes über die Rechtmäßigkeit der Pkw-Maut zu unterschreiben. Der frühere Verkehrsminister hatte gesagt, er könne sich nicht daran erinnern und genau daran zweifelt die Staatsanwaltschaft. Scheuer weist den Vorwurf über seinen Anwalt zurück. Die Pkw-Maut galt als Prestigeobjekt der CSU. Der Europäische Gerichtshof hatte im Jahr 2019 das entsprechende Gesetz als rechtswidrig gekippt. Die Verträge mit den Betreibern hatte Scheuer da schon unterschrieben. Der Bund musste deshalb mehr als 240 Millionen Euro Entschädigung an sie zahlen.
6: Die NATO hat nach dem Einschlag einer Drohne in einem Hochhaus in Rumänien Kritik an Russland geübt. Generalsekretär Rutte warf der russischen Seite Rücksichtslosigkeit vor. Das Bündnis werde seine Verteidigung gegen alle Bedrohungen verstärken und die Ukraine weiter unterstützen. Auch der amerikanische NATO-Botschafter verurteilte den Vorfall und fügte hinzu, die USA würden jeden Zentimeter des NATO-Territoriums verteidigen. Bei der Explosion der Drohne waren 2 Menschen verletzt worden. Die Zahl der Arbeitslosen im Saarland ist im Mai gesunken. Die Regionaldirektion der Bundesagentur für Arbeit meldet 39.000 Menschen ohne Job. Das sind rund 600 weniger als im April. Die Arbeitslosenquote liegt damit bei 7,3%. Der Geschäftsführer der Regionaldirektion Webring sagte:
8: Wir sehen einen Rückgang der Arbeitslosigkeit, sowohl im Vergleich zum Vormonat wie auch im Vorjahr. Fast alle Gruppen am Arbeitsmarkt profitieren davon, außer eine. Das sind die Menschen ohne Berufsausbildung. Daher kann ich auch nur anregen, egal wie alt man ist, ob man Jugendlicher ist und eine Ausbildung sucht oder ob man schon etwas älter ist. Wir unterstützen gerne dabei, vom Helfer zur Fachkraft zu werden.
6: Bundesweit ist die Zahl der Arbeitslosen im Vergleich zum April ebenfalls zurückgegangen. Insgesamt sind derzeit 2,95 Millionen Menschen ohne Job gemeldet. Die Arbeitslosenquote liegt damit bundesweit bei 6,3%. Die Zahl der Hautkrebserkrankungen ist im Saarland in den vergangenen Jahren deutlich gestiegen. Das geht aus Zahlen des Saarländischen Krebsregisters hervor. Demnach wurden im Jahr 2024 knapp 390 Fälle von schwarzem Hautkrebs registriert. Das sind 2/3 mehr als 2015. Einen starken Anstieg gab es auch beim weißen Hautkrebs. Im französischen Atomkraftwerk Cattenom hat es im vergangenen Jahr einen Vorfall gegeben, dessen Ursache bislang nicht geklärt ist. Das hat die französische Atomaufsicht mitgeteilt. Demnach handelt es sich um ein bedeutsames Strahlenschutzereignis der Stufe 2 auf der INES-Skala in Block 3 des AKW. Dabei sei im Juni 2025 eine lokale Kontamination eines Arbeiters festgestellt worden. Diese sei bei der Verlegung von Bleimatten passiert. Der Raum des Reaktorgebäudes habe als sauber gegolten. Wie das passieren konnte, ist weiterhin unklar. Auf der A6 ist ein LKW hinter der Grumbachtalbrücke in Richtung Saarbrücken mit der Mittelschutzplanke kollidiert. Wie die Polizei dem SR mitteilte, kippte er dabei um. Der Fahrer sei offenbar nicht verletzt worden. Wie es weiter heißt, hatte der LKW Steine und Schutt geladen. Diese hätten sich über die komplette Fahrbahn der A6 verteilt. Und das waren die Nachrichten mit Luisa Oberhauser. 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
9: Danke dir.
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9: Vorsicht, im Landkreis Saarlouis auf der L355 zwischen der A8 Dillingen-Mitte und Pachten besteht Gefahr durch eine ungesicherte Unfallstelle. Dann, Sie haben es gerade gehört, dicker Stau auf der A6 Mannheim Richtung Saarbrücken in Höhe Saarbrücken-Fechingen. Ist die Fahrbahn nach einem Unfall gesperrt, aktuell 4 Kilometer Stau zwischen Rohrbach und Bischmisheim. Zeitverlust von bis zu einer Stunde, weil das muss freigeräumt werden, Sie haben es gehört. Und in der Gegenrichtung ist die linke Spur wohl wieder langsam befahrbar. Der Verkehr wird an der Unfallstelle vorbeigeführt. A8 Pirmasens Richtung Saarlouis zwischen Neunkirchen-Bellesweiler und Neunkirchen-Oberstadt ist die linke Spur wegen Bauarbeiten gesperrt. Dauer bis 14 Uhr. Dann hätten wir unsere neuesten Blitzer auf der A8 Pirmasens Richtung Saarlouis in Höhe Sulzbachtalbrücke, in St. Ingbert in der Kohlenstraße und am Ortsausgang Warschweiler Richtung Beden. Gerade noch reingekommen. Vorsicht auf der A8 Saarlouis Richtung Pirmasens zwischen Neunkirchen, Wellesweiler und Kreuz Neunkirchen. Gefahr durch einen defekten LKW.
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1: Ein Monat Alkoholverbot am Saarbrücker Hauptbahnhof hat es was gebracht. Unser Reporter erzählt es uns gleich nach Nils Sedaka, ist schon im Studio. Ich bin auch im Studio. Mein Name ist Gerd Heger. Herzlich willkommen und bienvenue.
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0: Seit Anfang des Monats gilt das Alkoholkonsumverbot am Saarbrücker Hauptbahnhof. Im Bahnhofsgebäude und auf dem Vorplatz Alkohol trinken verboten. Das Ganze soll dazu beitragen, dass sich Reisende am Bahnhof wohler und sicherer fühlen. SR3-Reporter Florian Rabarinejad ist jetzt im Studio. Florian, was sagt die Bahn? Hat's was gebracht?
1: Ja, eine Sprecherin hat mir gesagt, dass sie bisher sehr zufrieden sind, also die Deutsche Bahn. Laut ihr ist der Bahnhof jetzt spürbar sauberer und ruhiger geworden und auch die Reisenden reagieren demnach mit viel Verständnis auf das Verbot. Wobei sie natürlich auch sagt, dass man jetzt nach einem Monat noch kein großes Fazit ziehen kann. Und was auch noch aussteht, ist der Einsatz der Bahnhofläufer. Die sollen 5 Tage die Woche vor Ort sein und dann für eine noch sichere und angenehmere Atmosphäre sorgen.
0: Es ist Alkoholkonsumverbot, aber natürlich nicht Verbot, Alkohol zu verkaufen. Im Bahnhof sind mehrere Geschäfte. Hat sich für die Leute in den Läden was geändert?
1: Ja, und da haben mir auch wirklich mehrere berichtet, dass sie jetzt schon einen Unterschied merken. Ein Verkäufer hat zum Beispiel gesagt, dass es jetzt einfach wirklich ruhiger geworden ist. Gerade abends an Wochenenden, wenn Leute nach dem Feiern kommen, wäre es jetzt entspannt. Da gab es früher wohl auch immer wieder mal Stress. Ein anderer Verkäufer hat mir gesagt, dass jetzt weniger alkoholisierte Leute kommen und auch, dass es bei Fußballspielen sauberer ist. Und was ich spannend fand, eine Kioskverkäuferin, die hat mir gesagt, dass sie den Eindruck hat, dass jetzt sogar mehr Alkohol am Bahnhof verkauft wird. Also quasi so, um sich einzudecken und das Ganze dann woanders zu trinken.
0: Ob das so gedacht war als verkaufsfördernde Maßnahme, weiß ich nicht. Wie sieht es denn bei den Reisenden aus? Das Ziel des Verbots ist ja vor allem, dass genau die sich jetzt am Bahnhof sicherer und wohler fühlen.
1: Ja, und das scheint für viele auch zu funktionieren. Mir haben ein paar erzählt, ob sie schon einen Unterschied merken, seit das Verbot gilt.
2: Jein, ich achte da nicht drauf. Also das muss ich Ihnen wirklich sagen. Aber vorher war es doch manchmal extrem, gerade mit den Leuten, die hier vorm Bahnhof oder auch stellenweise da hinten in dem Aufenthaltsraum saßen und getrunken haben. Wenn ich ehrlich bin, ich achte nicht drauf, aber ich könnte sagen, wenn ich jetzt nachdenke, weil ich jeden Tag mit dem Zug nach Saarbrücken komme, ja, ist weniger geworden.
3: Jetzt nicht wirklich, aber ich glaube, allein durch dadurch, dass man es jetzt nicht darf, fühlt man sich an sich einfach wohler, weil nicht mehr so viele betrunkene Leute hier rumlaufen. Ja.
1: War das vorher schon was du hier öfter gemerkt hast?
3: Ja.

0: Ehrlich gesagt kann ich das gar nicht wirklich sagen. Also ich habe jetzt nicht wirklich Leute hier trinken sehen, wenn dann draußen.
1: Was hältst du allgemein von dem Verbot?
0: Ich denke, es ist ganz gut. Es unterdrückt bestimmt viele Probleme, die auftreten könnten. Und ja, ich meine, vorbildmäßig auch was Gutes für die Kinder. Also ja, ist eigentlich eine gute Regelung. Sollte an mehr Orten so sein.
1: Ja, also das Verbot und die Idee, die dahinter steckt, das kommt auf jeden Fall gut an bei den Leuten. Zumindest bei denen, mit denen ich sprechen konnte.
2: Nach einem Monat Alkoholkonsumverbot sind laut Deutscher Bahn und einigen Leuten am Bahnhof positive Veränderungen spürbar. Bald soll das noch ergänzt werden durch den Einsatz von Bahnhofläufern. Die sollen durch ihre Gegenwart dafür sorgen, dass man sich dann am Bahnhof noch wohler fühlt. Und da werden wir natürlich auch drüber berichten. Danke, Florian.
1: Gerne.

0: Das mit den Nachbarn, das kann manchmal ganz schön problematisch sein, aber manchmal auch wunderbar. Meiner zum Beispiel nimmt mich nach der Sendung mit, weil ich heute kein Auto habe. Wann haben Sie das letzte Mal mit Ihren Nachbarn geredet? Es gibt nämlich auch Gegenden, wo man einfach nicht weiß, wer da nebenan wohnt. Und um das zu ändern, gibt es ja schon seit einiger Zeit den Tag der Nachbarschaft. Austausch mit den Nachbarn, viele verschiedene Aktionen im Saarland und unsere Reporterin Lia Kienicke, die hat eine davon in Frau Lautern besucht.
1: In Saarlouis Frau Lautern wird der Tag der Nachbarschaft hier im Haus Europa in der Rodener Straße gefeiert mit einem Nachbarschaftsfrühstück. Da ist ein kleines Buffet aufgebaut mit frischem Obst, Tomate, Mozzarella gibt's, Brötchen, Kaffee natürlich. Da können sich die Leute erstmal versorgen. Wassermelonen bei den Temperaturen auch hoch im Kurs, wie ich sehe. Und hier haben sich auch einige Leute zusammengefunden. Ich gehe erstmal an den Tisch von Klaus Kessler. Hallo. Warum haben Sie den Weg hierher heute gemacht?
2: Ich wohne hier in der Nähe. Das heißt, ich bin ein echter Nachbar und mich interessieren natürlich die Aktivitäten, die hier in der Nachbarschaft stattfinden. Also diese Verbindung von Jung und Alt und insbesondere aber auch die Möglichkeit, dass hier Integration von Migranten stattfindet. Da informiere ich mich und bin gerne hier.
1: Jetzt bin ich einen Tisch weitergezogen an den Nachbartisch. Der Herr da drüben hat mir gerade schon erzählt, dass er hier heute seine auch ukrainischen Nachbarinnen und Nachbarn neu kennengelernt hat. Wer sind denn die Menschen hier am Tisch?
3: Genau, wir haben hier verschiedene Menschen. Manche wohnen hier im Haus bei uns.
1: Und hier im Haus bei uns heißt hier im Haus Europa in Frau Lautern.
3: Ja, genau.
1: Das heißt, der Tag der Nachbarschaft ist heute eine Möglichkeit, die Nachbarn auch ums Haus rum mal kennenzulernen und gleichzeitig Deutsch zu üben.
3: Ja, genau. Dass man sich kennenlernt, dass man sich trifft, auch auf einer anderen Ebene halt einfach nicht nur beim Einkaufen, sondern auch gleichzeitig auch seine Sprachkenntnisse ein bisschen zu üben, würde ich mal sagen.
1: Ja. Aber zurück zum Generationenaustausch, es sind nämlich auch junge Menschen hier heute da. So, ihr seid von der Schule heute hergekommen. Von welcher Schule seid ihr?
4: Wir sind von der MLK, also Martin Luther King Schule.
1: Schüler von eurer Schule haben Blumenkübel vor die Kita gemacht, damit die Leute da langsamer fahren.
4: Ja, genau.
1: Und das ist ein Projekt, das ihr heute so ein bisschen vorstellt.
4: Ja.
1: Wie findest du denn deine Nachbarn zu Hause? Sind die nett oder sind die nervig?
4: Eher nett.
5: Meine sind ein bisschen nervig, manchmal halt, wenn sie zum Beispiel nachts, abends so um 10 Uhr Musik hören.
1: Was bedeutet Nachbarschaft denn für euch? Findet ihr das wichtig, dass man sich in der Nachbarschaft auch kennt und dass man sich austauscht? Oder ist es euch eigentlich lieber, wenn man seine Ruhe vor den Nachbarn hat?
6: Also, ich weiß nicht. Also eigentlich, mich juckt das eigentlich nicht so.
1: Also ganz unterschiedliche Perspektiven und Begegnungen hier am Tag der Nachbarschaft und das ein oder andere neue Kennenlernen auf jeden Fall auch, zumindest bei den älteren Besucherinnen und Besuchern. Die Jüngeren bleiben lieber ein bisschen unter sich, aber vielleicht nehmen die ja auch ein paar Impulse mit und unterhalten sich vielleicht heute Abend dann auch noch mal eine Runde mit dem Nachbarn im Treppenhaus.
0: Das wollen wir doch hoffen, Tag der Nachbarschaft, wenn Sie noch nicht dabei sind. Vielleicht haben Sie ja eine Idee fürs nächste Jahr oder gerne auch früher. Bei uns im Viertel habe ich gerade einen Zettel gesehen, dass es demnächst einen Garagenflohmarkt für alle geben wird. Aus Frau Lautern war das die Reportage von Lia Kielnecker.

0: Der Morgenengel mit Jules Newton, aber morgen ist es jetzt definitiv nicht mehr.
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0: Das Wichtigste mitgebracht von Marc Langels.
5: Anklage gegen Ex-Minister Scheuer. Die Staatsanwaltschaft wirft dem früheren Bundesverkehrsminister Falschaussage vor. Hintergrund ist die gescheiterte Pkw-Maut. Dafür musste die Bundesregierung rund 243 Millionen Euro Schadenersatz an die vorgesehenen Betreiber zahlen. NATO wirft Russland Rücksichtslosigkeit vor. Hintergrund ist der Einschlag einer Drohne in einem Hochhaus in Rumänien nahe der ukrainischen Grenze. Generalsekretär Rutte sagte, die NATO werde ihre Verteidigung gegen alle Bedrohungen verstärken und die Ukraine weiter unterstützen. Zahl der Arbeitslosen im Mai gesunken. Bundesweit waren 2,95 Millionen Menschen als arbeitssuchend gemeldet. Das sind 58.000 weniger als im Vormonat, aber 31.000 mehr als vor einem Jahr. Und Wasserleiche nach Badeunfall bei Mettlach entdeckt. Die Polizei bestätigte dem SR, dass es sich um den vermissten 26-jährigen Mann handelt. Er war am Sonntagnachmittag beim Baden in der Saar verschwunden.
0: Danke, Marc.
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0: Das ist heute heiß, bisschen wärmer als gestern, bis 32 Grad und in der Nacht zwischen 13 und 9 Grad. Trocken, meistens sternklar. Morgen können es gegen abends gewittriger werden, die Temperaturen wie heute.
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0: Weiterhin ist die A6 Mannheim Richtung Saarbrücken in Höhe Saarbrücken-Vechingen ist die Fahrbahn nach einem Unfall gesperrt. 7 Kilometer Stau zwischen Kreuz Neunkirchen und Bischmisheim, Zeitverlust von bis zu einer Stunde. In der Gegenrichtung ist die linke Spur gesperrt. Aktuell 3 Kilometer Stau zwischen Saarbrücken, Goldene Brem und Bischmisheim, Zeitverlust von ca. 30 Minuten. Achtzalohi Richtung Pirmasens zwischen Neunkirchen-Wellesweiler und Kreuz Neunkirchen Behinderungen durch einen defekten LKW. A8 Pirmasens Richtung Saarlouis zwischen Neunkirchen-Wellesweiler und Neunkirchen-Oberstadt. 2 Kilometer Stau an einer Baustelle. Da braucht man 15 Minuten länger. Und die neuesten Blitzer, die sind auf der A8 Pirmasens Richtung Saarlouis in Höhe Sulzbachtalbrücke in St. Ingbert in der Kohlenstraße. Und am Ortsausgang Wörschweiler Richtung Beden. Vielen Dank fürs Melden. 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
0: Große Ankündigung, die Grundschullehrer bekommen richtig viel Geld, aber erst nach der Wahl. Was steckt dahinter und ist das überhaupt ernst gemeint? Erfahren wir gleich hier in der Region am Mittag. Mein Name ist Gerti Hirsch, schön, dass Sie dabei sind.
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0: Mehr Geld für Grundschullehrer, das hat die saarländische SPD gestern in Aussicht gestellt, sollte sie wiedergewählt werden. Wir haben darüber berichtet, es ist geplant, die Besoldungsgruppe von A12 auf A13 stufenweise anzuheben. Das würde konkret heißen, für frisch gebackene Grundschullehrerinnen und Lehrer, das sagt zumindest die GEW, ein Plus von 500 Euro im Monat. Das ist ja schon mal eine Ansage. Jennifer Klein aus der Landespolitikredaktion ist da. Wir haben eine SPD-Alleinregierung im Saarland. Warum setzt sie das denn jetzt nicht direkt um?
1: Tja, darüber kann man viel spekulieren. Bildung ist auf jeden Fall ein gutes Wahlkampfthema. Es geht sicherlich für die SPD auch darum, junge Wählergruppen zu erreichen, zum Beispiel Studierende, die eben Grundschullehrer oder Lehrerin werden wollen. Aber für mich ist es jetzt erstmal unverständlich, warum sie es nicht jetzt machen. Denn, wie du gesagt hast, sie haben die Möglichkeit, ihr Vorhaben direkt umzusetzen, weil sie ja allein bei uns regieren. Es wäre wahrscheinlich sogar einfacher jetzt als im kommenden Jahr, denn eine erneute Alleinregierung wird es nach den aktuellen Wahlumfragen wohl eher nicht mehr geben. Wenn die SPD nochmal in die Regierung kommt, dann höchstwahrscheinlich mit einem Koalitionspartner. Und dem könnte sie dann auch den schwarzen Peter zuschieben, falls ihre Pläne dann doch scheitern.
0: Also eine Maßnahme, die ein bisschen wackelig zu sein scheint. Natürlich hast du die anderen Parteien abgefragt. Was sagen die denn dazu?
1: Die CDU findet, dass die SPD das jetzt einfach machen sollte, denn sonst sei das aus ihrer Sicht einfach nur Wahlkampf. Darüber hinaus fordert die CDU auch, dass die Besoldung aller Beamtinnen und Beamten jetzt mal angepasst wird. Die AfD-Fraktion im Landtag findet prinzipiell, dass Grundschullehrkräfte mehr verdienen sollten, gibt aber gleichzeitig zu bedenken, dass die Finanzlage im Saarland angespannt ist und dann auch andere Lehrkräfte von anderen Schulformen mehr Gehalt fordern könnten. Auch die Linke ist für eine Erhöhung der Besoldung, wirft der SPD aber ebenfalls ein Wahlkampfmanöver vor und fordert, dass sie es genau jetzt macht.
0: Und dann sind ja da auch noch die Grundschullehrerinnen und Lehrer, also die jetzt eventuell Geld in der Kasse haben könnten oder in der Tasche, aber eben noch nicht. Wie reagieren die denn auf die Ankündigung?
1: Insgesamt positiv, muss man sagen. Die Bildungsgewerkschaft GEW verbucht das sogar als ihren eigenen Erfolg, denn sie hat in der Vergangenheit immer wieder für mehr Gehalt sich eingesetzt. Sie sagt aber auch, es kommt jetzt auf die genaue Ausgestaltung an, sprich, wann es mehr Geld gibt und wie genau auch der Übergang in die neue Besoldungsgruppe läuft zum Beispiel.
0: Diese Maßnahme, ist die denn auch ein bisschen begründet dadurch, dass es von außen Druck gibt?
1: Ja, ziemlich, könnte man sagen. Denn man muss dazu sagen, fast alle Bundesländer zahlen ihren Grundschullehrerinnen und Lehrern schon mehr Gehalt. Und erst vor kurzem hat ja auch die neue Landesregierung in Rheinland-Pfalz angekündigt, die Besoldung ihrer Grundschullehrerinnen und Lehrern auf A13 anzuheben. Unser Bildungsministerium orientiert sich da an dem Nachbarbundesland und hatte auch schon vor Jahren angekündigt, nicht das letzte Bundesland sein zu wollen, das dann auf A13 umschwenkt.
0: Also nochmal kurz zusammengefasst, ist das jetzt großer politischer Wurf oder Wahlkampfgetöse?
1: Dann eher Wahlkampfgetöse, denn wie wir gesagt haben, die Möglichkeit für die SPD ist ja da, es jetzt direkt anzupassen und eben nicht erst nach der Landtagswahl.
0: Die Einschätzung und die Infos von Jennifer Klein aus der Landespolitikredaktion. Vielen Dank.

0: spektakuläre Videokunst auf der Außenhaut der Gebäude des Weltkulturerbes Völklinger Hütte. Videomapping nennt sich das. Und das kann man am Wochenende erleben. Sogar mit einem echten Star der Szene. Das Festival nennt sich Forge, findet dort zum ersten Mal statt. Und Ziel ist es, die Hütte zum Leuchten und Klingen zu bringen. Die Reportage von Barbara Grech.
1: Wenn es Nacht wird im Weltkulturerbe, die Rohre zu Orgelpfeifen werden und die Geschichte des Industriezeitalters auf die Außenhaut der Hüttengebäude zum Leben erwacht, dann ist Forge. So der Titel des neuen Video-Mapping-Festivals, das heute Abend dort Premiere hat, so Frank Krämer, Kurator dieser Megamörder-Licht- und Tonschau.
2: Wie ein Künstler quasi auf eine Leinwand malt, beschäftigen sich die Videomapping-Künstler mit einem Ort, mit einer Fassade. Und hier in Völklingen ist es natürlich nicht einfach, weil in der Völklinger Hütte gibt es speziell an der Sintanlage und an der Erdhalle verschiedene Rohren, Leitungen, Treppenauf- und Abgänge. Und es ist nicht
3: also
2: so einfach zu
3: projizieren. Also nichts Flaches, wo man einfach drauf projizieren
2: kann. Genau. Und da wird dann quasi drauf projiziert. Das geht natürlich einher mit einer wunderbaren Soundgeschichte. Und so wird dann quasi ein immersives Raumerlebnis dann auch geschaffen. Man steht dann wirklich drin, schaut sich die Sachen an und dann beginnt quasi die Architektur an zu leben.
1: Dank des EU-Interreg-Projektes GRACE, das dieses Mapping-Festival finanziert, hat das Weltkulturerbe zusammen mit Projektpartnern in der Großregion dieses Kunstprojekt auf die Beine gestellt. Eine Jury hat 7 Beiträge von Salor-Lux-Künstlerinnen und Künstlern für diese Schau ausgewählt.
2: Diese 7 Beiträge, die sind wirklich klasse, weil die beschäftigen sich wirklich mit dem Ort, der Völklinger Hütte. Die Künstlerinnen haben wirklich viele Informationen von uns bekommen und haben daraus quasi ihren eigenen Stil dann einfach weiterentwickelt. Und das ist wirklich traumhaft zum Anschauen. Und im Vorfeld gibt es einmal einen Videobeitrag von Apollon Festival zu sehen. Und als Finale Jérémy Belot, der große Star der Szene, der quasi den Schlussakkord setzt.
1: Jérémy Belot hat bereits den Eiffelturm und Notre Dame in Paris bespielt und zeigt seine Videoarbeiten in der ganzen Welt. Außerdem ist er der Kurator des beliebten Lichtfestivals Constellation in Metz. Schon allein dafür lohnt der Ausflug ins Weltkulturerbe. Allerdings, man sollte schon eine Nachteule sein, denn die Show beginnt mit Einbruch der Dunkelheit.
2: Es wird ein sehr entspannter Abend und auch sehr spannend gleichzeitig. Wir hoffen da natürlich auf sehr viele Besucher, die sich das nicht entgehen lassen wollen. Und es ist wirklich eine völlig neue Wahrnehmung, völlig neue Sicht auf die Völklinger Hütte. Und mit vielen erzählenden Momenten und spannenden, überraschenden Momenten zur Völklinger Hütte.
0: Forge, das neue Video-Mapping-Festival, heute, morgen und am Sonntag immer ab 21.30 Uhr auf dem Erzplatz des Weltkulturerbes Völklinger Hütte. Der Eintritt ist frei.
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Ja, mein Leben geht jetzt auch weiter, aber Christian Job, der kommt und löst ab nach der Rundschau mit Kerstin Gallmeier. Ja, ich weiß nicht, wie er es geschafft hat, durch den Stau zu kommen, aber er ist rechtzeitig da. Mein Name ist Gerd Heger, danke, dass Sie zugehört haben und schönen Tag noch.

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11: Um 13 Uhr mit Kerstin Gallmeier. Guten Tag. Und das sind die Themen. LKW-Unfall auf der A6, weiterhin Stau Richtung Saarbrücken. Debakel um gescheiterte PKW-Maut. Ex-Verkehrsminister Scheuer soll wegen möglicher Falschaussage vor Gericht und...
12: Vorher war es doch manchmal extrem, gerade mit den Leuten, die hier vorm Bahnhof...
13: Allein dadurch, dass man es jetzt nicht darf, fühlt man sich an sich einfach wohler.
11: Ein Monat Alkoholkonsumverbot am Saarbrücker Hauptbahnhof. Bahn und Geschäftsbetreiber sind zufrieden. Das Wetter im Saarland sonnig und trocken bei Höchstwerten von 28 bis 32 Grad. Auf der A6 hat es am Vormittag einen LKW-Unfall in Höhe der Fechinger Talbrücke gegeben. Die Autobahn war zwischenzeitlich voll gesperrt. Mittlerweile ist sie in Richtung Mannheim wieder einspurig befahrbar. Richtung Saarbrücken gibt es aber weiter Stau. Einzelheiten von SR3-Reporterin Lea Kielnecker.
14: Nach Angaben der Polizei war am Vormittag ein LKW bei der Fechinger Talbrücke in Richtung Saarbrücken gegen die Mittelschutzplanke gefahren. Dann sei er umgekippt und quer über beide Fahrbahnen liegen geblieben. Der LKW hatte Schutt und Steine geladen, die sich über die Fahrbahn Richtung Saarbrücken verteilt hätten. Außerdem seien Betriebsmittel ausgelaufen. Für die Bergungsarbeiten musste die Autobahn zeitweise in beide Richtungen gesperrt werden. Der Fahrer des LKW blieb unverletzt. Grund für den Unfall war laut Polizei ein geplatzter Reifen. Mittlerweile ist die A6 Richtung Mannheim auf einem Fahrstreifen wieder befahrbar. Die Sperrung in Richtung Saarbrücken bleibt voraussichtlich noch mindestens 2 Stunden bestehen. Autofahrer müssen in St. Ingbert Mitte abfahren. Aufgrund der Sperrung staut sich der Verkehr teils bis zur Anschlussstelle Rohrbach zurück.
11: Der junge Mann, der am Pfingstsonntag beim Baden in der Saar bei Mettlach verschwunden war, ist tot aufgefunden worden. Das bestätigte die Polizei dem SR. Es werde weiter ermittelt. Derzeit geht die Polizei aber von einem Badeunfall aus. Der 26-Jährige lebte demnach im Raum Merzig-Wadern. Seit Sonntag war nach ihm gesucht worden, unter anderem mit Drohnen und Tauchern. Die Zahl der Arbeitslosen im Saarland ist im Mai gesunken. Die Regionaldirektion der Bundesagentur für Arbeit meldet 39.000 Menschen ohne Job. Das sind rund 600 weniger als im April. Die Arbeitslosenquote liegt damit bei 7,3%. Der Geschäftsführer der Regionaldirektion Webring sagte:
15: Wir sehen einen Rückgang der Arbeitslosigkeit sowohl im Vergleich zum Vormonat wie auch im Vorjahr. Fast alle Gruppen am Arbeitsmarkt profitieren davon, außer eine. Das sind die Menschen ohne Berufsausbildung. Daher kann kann ich auch nur anregen, egal wie alt man ist, ob man Jugendlicher ist und eine Ausbildung sucht oder ob man schon etwas älter ist. Wir unterstützen gerne dabei, vom Helfer zur Fachkraft zu werden.
11: Bundesweit ist die Zahl der Arbeitslosen im Vergleich zum April ebenfalls zurückgegangen. Insgesamt sind derzeit 2,95 Millionen Menschen ohne Job gemeldet. Die Arbeitslosenquote liegt damit bei 6,3%. Und wer in Luxemburg arbeitet, bekommt ab dem 1. Juni mehr Geld. Das hat das Nationale Statistikamt Statec mitgeteilt. Von der Lohnerhöhung profitieren auch mehr als 10.000 Saarländerinnen und Saarländer, die bei unseren Nachbarn arbeiten. SR3-Reporter René Henken weiß mehr.
3: In Luxemburg steigen die Löhne, Gehälter und Renten für alle ab dem nächsten Monat um 2,5%. Diese Steigerung hängt von der sogenannten Indexerhöhung ab. Diese beschließt das Nationale Statistikamt Statec und soll die gestiegenen Kosten für Lebensmittel und Dienstleistungen auffangen. Dieser automatische Inflationsausgleich ist in Luxemburg gesetzlich festgelegt. Das Statistikamt berechnet anhand der Preissteigerungen einen Punktewert, der dann auf den sogenannten Indexstand aufgerechnet wird. Sofern diese Punktzahl eine gewisse Schwelle übersteigt, wird in Luxemburg die Indexerhöhung, also die Lohnerhöhung für alle, automatisch ausgelöst. Neben den Gehältern und Renten steigen mit der Indexerhöhung auch automatisch einige Sozialleistungen, wie das Kinder- und Arbeitslosengeld. Die letzte durch den Index ausgelöste Erhöhung gab es in Luxemburg im Mai vergangenen Jahres.
11: Die USA wollen verhindern, dass sich das Regime des Iran mit Ölgeschäften finanziert. Deshalb wurden neue Sanktionen verhängt. Die richten sich konkret gegen 8 iranische Öltanker und gegen mehr als 15 Unternehmen, unter anderem aus Dubai und Hongkong. Widersprüchliche Berichte gibt es über Fortschritte bei den Verhandlungen beider Kriegsgegner. Teheran weist Meldungen über eine vorläufige Einigung zurück. US-Vizepräsident Vance hatte dagegen gesagt, man sei nahe am Ziel. Die Bundesregierung hat den Einschlag einer russischen Drohne in Rumänien scharf verurteilt. Bundeskanzler Merz schrieb beim Online-Dienst X, der Vorfall zeige einmal mehr Russlands Bereitschaft zur Eskalation. Deutschland stehe an der Seite seiner NATO-Verbündeten. Zuvor hatte Außenminister Wadefuhl zusätzliche Anstrengungen angekündigt, um die europäische Verteidigungsfähigkeit und die der angegriffenen Ukraine zu erhöhen. Eine russische Drohne hatte in der Nacht zum Freitag ein Wohnhaus im EU- und NATO-Mitgliedsland Rumänien getroffen. Dabei wurde laut rumänischem Verteidigungsministerium in der Stadt Galati 2 Menschen verletzt. Der frühere Bundesverkehrsminister Andreas Scheuer von der CSU soll sich wegen des Vorwurfs einer Falschaussage im Zusammenhang mit der gescheiterten Pkw-Maut vor Gericht verantworten. Das Landgericht Berlin hat eine entsprechende Anklage zugelassen, wie eine Sprecherin mitteilte. Mehr von Felix Tenbaum aus dem ARD-Hauptstadtstudio.
16: Scheuer weist die Vorwürfe zurück und lässt über seinen Anwalt mitteilen, er sei zuversichtlich, dass seine Unschuld vor Gericht bestätigt wird. Während der mehr als 4 Jahre andauernden Ermittlungen habe er immer

0: erinnern. In der Anklageschrift wird der Schaden für den Bund, der durch die Zahlungen an die Betreiber entstanden ist, mit 243 Millionen Euro beziffert. Wann der Prozess beginnt, ist noch nicht bekannt. Grundsätzlich kann ein Gericht für uneidliche Falschaussage eine Haftstrafe von bis zu 5 Jahren verhängen.
1: Nach dem Chemieunfall in einer Verpackungsfirma im US-Staat Washington ist die Zahl der Toten auf 8 gestiegen. Nach 3 Vermissten wird noch gesucht, wobei die Rettungskräfte für sie kaum mehr Hoffnung haben. Auf dem Firmengelände war ein großer Tank mit Lauge geborsten. Nach Angaben der Feuerwehr floss ein Teil der stark ätzenden Chemikalie auch in den Columbia River. In Italien haben die Gewerkschaften zu einem 24-stündigen Generalstreik aufgerufen. Seit gestern Abend um 21 Uhr sorgen die Arbeitsniederlegungen für Einschränkungen. Betroffen sind unter anderem die staatliche Eisenbahn, Schulen, aber auch Krankenhäuser. Die Gewerkschaften fordern höhere Löhne, einen Inflationsausgleich sowie ein Ende von Beschäftigungen mit niedrigem Lohn und geringer Arbeitsplatzsicherheit. Sie werfen der Regierung von Ministerpräsidentin Meloni zudem vor, dass Streikrecht einschränken zu wollen. Und wir kommen nochmal zurück ins Saarland. Der Untersuchungsausschuss rund um den NVG-Skandal ist heute zu seiner konstituierenden Sitzung zusammengekommen. Dabei ging es vor allem um die weitere Organisation des Ausschusses. Aus Sicht der SPD ist auch noch unklar, welche Vorgänge im Ausschuss untersucht werden dürfen. Aus der SR-Politikredaktion Denise Friemann.
2: Bei einigen Untersuchungsgegenständen gehe es auch um Rechte Dritter und die kommunale Selbstverwaltung, so der Ausschussvorsitzende Ahrweiler aus der SPD-Fraktion. Das betreffe unter anderem die Vorgänge im NVG-Betriebsrat oder im Aufsichtsrat. Man könne nicht einfach alles prüfen. Die SPD will deshalb zunächst ein Gutachten in Auftrag geben, das feststellen soll, welchen Themen sich der Ausschuss widmen darf. Der CDU-Abgeordnete und stellvertretende Vorsitzende im Ausschuss Salm sieht das anders. Natürlich sei es wichtig, dass die Rechte Dritter gewahrt bleiben, man dürfe sich aber jetzt nicht hinter Prüfaufträgen verstecken. Seine Fraktion hatte den U-Ausschuss und damit auch die zu untersuchenden Themen beantragt. Ziel beider Fraktionen ist es, den Untersuchungsausschuss vor der nächsten Landtagswahl abzuschließen. Bis zur Sommerpause Ende Juni sollen noch mindestens 2 Sitzungen stattfinden. Im NVG-Skandal geht es unter anderem um Vorwürfe rund um illegale Parteispenden, unerlaubte Gratisfahrten und unzulässige Zahlungen.
1: Die neue Regierung in Rheinland-Pfalz prüft schärfere Regeln bei der Bezahlkarte für Flüchtlinge. Wie das CDU-geführte Innenministerium mitteilte, soll die Bargeldobergrenze abgesenkt werden. Als Begründung wird eine veränderte Integrationspolitik genannt. Fast alle Bundesländer haben die maximal erlaubte Bargeldmenge bei 50 Euro pro Monat festgelegt. In Rheinland-Pfalz gilt bislang allerdings die Höchstgrenze von 130 Euro. Mit der Bezahlkarte soll unter anderem verhindert werden, dass staatliche Gelder für illegale Schlepper oder Überweisungen ins Ausland verwendet werden. Seit Anfang des Monats gilt am Saarbrücker Hauptbahnhof ein Alkoholkonsumverbot. Das heißt konkret, man darf im Bahnhofsgebäude und auf dem Bahnhofsvorplatz keine alkoholischen Getränke trinken. Die Deutsche Bahn zeigt sich bisher zufrieden mit der neuen Regelung, wie SR-Info-Reporter Florian Rabari-Nejat berichtet.
3: Die Atmosphäre an und im Bahnhof würde sich positiv entwickeln. Zudem sei es spürbar sauberer und ruhiger geworden, so eine Bahnsprecherin auf SR-Anfrage. Demnach zeigen auch die Reisenden Verständnis für das Verbot. Ein detailliertes Zwischenfazit ist nach einem solch kurzen Zeitraum noch nicht möglich, so die Bahnsprecherin weiter. Auch Inhaber und Beschäftigte in den Geschäften des Bahnhofsgebäudes zogen ein positives Zwischenfazit. So gäbe es seit dem Alkoholkonsumverbot weniger Konflikte und mehr Sauberkeit in und um das Gebäude. Die Deutsche Bahn will mit diesem Verbot deutschlandweit das Sicherheitsgefühl von Menschen an Bahnhöfen erhöhen. Bald soll ergänzend als soziales Angebot der Einsatz von sogenannten Bahnhofsläufern starten. Diese sollen mehrmals die Woche vor Ort unterstützen und für eine sichere und angenehme Atmosphäre sorgen. Laut der Bahnsprecherin kann man am Ende des Sommers ein konkreteres Zwischenfazit ziehen.
1: Und das war die SR-Info-Rundschau mit Kerstin Gallmeier. Christian Job macht weiter mit dem SR3-Kiosk. Hi Christian.
4: Hi. 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
5: Sonne und später dünne Schleierwolken und heiße 28 bis 32 Grad. Morgen auch ein freundlicher Sonne-Wolken-Mix. Ähnliche Hitze. Erst gegen Abend steigt das Schauer- und Gewitterrisiko. Der Sonntag kann ein paar kräftige Schauer und Gewitter bringen. Bei uns 27 Grad und ab Montag ist es trocken. Nur noch 25 Grad.
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5: Die A6 Richtung Saarbrücken.

0: für Vechingen ist gesperrt nach einem Unfall. 6 Kilometer Stau zwischen Rohrbach und Bischmisheim. Es dauert bis zu einer Stunde länger. Gegenrichtung, linke Spur gesperrt. 2 Kilometer Stau zwischen der Goldenen Brem und Bischmisheim. Eine Viertelstunde ist da oben drauf zu rechnen. A8 Richtung Saarlouis zwischen Wellesweiler und Neunkirchen. 2 Kilometer Stau, der Zeitverlust bis zu 15 Minuten. Zwischen Aschbach und Neububach gibt es Behinderungen nach einem Unfall und noch aktuelle Blitzer. St. Ingbert, die Kohlenstraße, Wörschweiler raus nach Beden und in Überroth-Niederhofen. Kommen Sie gut an.
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0: Christian Job und einem neuen Paul McCartney-Album. Da hören wir rein in dieser Sendung, aber erstmal alle 4 Beatles.

No-No, SR3, der Kiosk am Freitag. Die Bild-Zeitung meldet gerade, Udo Lindenberg ist im Krankenhaus. Die Feierlichkeiten zum 80. Wer weiß, vielleicht waren die zu heftig. Man weiß es, weil eine geplante Veranstaltung Udo Lindenberg and Friends in Gronau an der Donau, wo er herkommt, nächste Woche abgesagt wurde. Von einer mehrwöchigen Auszeit ist die Rede und von kardiologischen Untersuchungen. Da drücken wir alle dicken Daumen und schicken ganz viel Energie.

da piept's für die Felchinger Talbrücke. Nein, für die Bischmisheimer A6 Richtung Mannheim zwischen dem Dreieckserbrücken und Bischmisheim ein Liegenbleiber. Und zwar auf der mittleren Spur. Da geht's ja sowieso noch ein bisschen verengt. Also tapfer bleiben. Das sind aber Gimme, Gimme, Gimme, Man After Midnight.

0: Climie Fischer und Love Changes. Es ist 2:30.
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0: mit Kerstin Gallmeier.
2: LKW-Unfall auf der 6 in Höhe Fechinger Talbrücke. Der LKW war wegen eines geplatzten Reifens gegen die Mittelschutzplanke gefahren und dann umgekippt. Er war mit Schutt und Steinen beladen. Diese haben sich über die Fahrbahn Richtung Saarbrücken verteilt und sollen nun mit Baggern beseitigt werden. 26-jähriger Mann tot aufgefunden. Dabei handelt es sich um den jungen Mann, der am Pfingstsonntag beim Baden in der Saar bei Mettlach verschwunden war. Das bestätigte die Polizei dem SR. Sie geht derzeit von einem Badeunfall aus. Sondervermögen vor allem für Schulen und Straßen. Die Gemeinden in Deutschland wollen die Mehrausgaben aus dem Finanzpaket vor allem für diese Bereiche einsetzen. Das gab in einer Umfrage jede zweite Kommune an. Und Kritik von Bundeskanzler Merz. Er bezeichnete den Einschlag einer russischen Drohne als rücksichtsloses Eindringen in Rumäniens Staatsgebiet. Dies zeige die Bereitschaft von Russland zur Eskalation.
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0: Sonne, später dünne Schleierwolken und heiß bis 32 Grad. Morgen ähnlich. Zum Abend steigt dann das Gewitterrisiko. Und am Sonntag könnte es wirklich mal krachen.
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0: A8 Richtung Saarlouis, zwischen der Sulzbachtalbrücke und dem Dreieck Friedrichsthal, ein Liegenbleiber auf der rechten Spur. A6 Richtung Mannheim, zwischen dem Dreieck Saarbrücken und der Bischmisheimer Talbrücke, ein Liegenbleiber mittlere Spur. Dann haben wir die A6 nach Saarbrücken in Höhe Fechingen, ist komplett gesperrt. 6 Kilometer Stau zwischen dem Neunkircher Kreuz und Bischmisheim, es dauert 50 Minuten länger, Gegenrichtung, linke Spur gesperrt, 1 Kilometer Stau ab der Goldenen Brem und eine Viertelstunde Zeitverlust. A8 Richtung Saarlouis, zwischen Wellesweiler und Neunkirchen, 2 Kilometer Stau, es dauert 20 Minuten länger. Dann haben wir nochmal 20 Minuten plus auf der A620 Richtung Saarbrücken, zwischen Völklingen und Gersweiler. So, und jetzt noch aktuelle Blitzer, und zwar in St. Ingbert in der Kohlenstraße, Dudweiler die Beethovenstraße, da und zwischen Nooswendel und Dackstuhl.
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0: SR3. Am Freitag mit Christian Job, hier ist Billy's Vorn. 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

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Am 29. Mai BJ Thomas, ein Country-Star, ein Popsänger aus Amerika. Heute vor 5 Jahren ist er gestorben. Hatte ein paar coole Sachen mit am Start. Sein erster Erfolg, I'm so lonesome, I could cry, eine Hank Williams-Nummer. Ich bin so einsam, ich könnte weinen. In seiner Version toll, Hooked on a Feeling, wurde dann später auch eine Disco-Nummer. Und weil es so heiß ist und ein paar Regentropfen gut tun, erinnern wir an BJ Thomas mit dieser Oscar-ausgezeichneten Nummer aus dem Film Butch Cassidy und Sundance Kid, Raindrops Keep Falling on My Head, mit tollem Ukulelchen.

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0: Bronski Beat und Ain't Necessarily So, das ist eigentlich Musical-Opernmusik aus Porgy and Bess in der Elektropop-Version. Diese Melodie kennt auch ein jedes Kind und die ist von 1940.
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0: Dieses Di-Di-Di-Di-Di-Di-Di, das Disney-Logo vor jedem Film, seitdem. Und die Melodie ist aus Pinocchio, wird gesungen von der Grille Jiminy. Und das wäre doch eine coole Idee, bei 32 Grad ins Kino, das um 18 Uhr klimatisiert ist, getränkekalt sowieso, das Filmhaus in Saarbrücken und die Disney-Zeichentrickreihe. Heute Abend mit Pinocchio von 1940. Von dem viele sagen, es ist der beste Zeichentrickfilm überhaupt. Mit wunderbaren Effekten und mit toll. Und wenn kleine Kinder dabei sind, die Szene, wenn sich die Jungen auf der Vergnügungsinsel in Esel verwandeln, da gibt man denen einfach 2-3 Hände Popcorn und dann sind die beschäftigt. 18 Uhr, Filmhaus Saarbrücken, ich wäre auch da.

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17: 14 Uhr. Eine russische Drohne hat heute Nacht in der rumänischen Stadt Galați ein Wohnhaus getroffen. Nach rumänischen Angaben wurden dabei zwei Menschen verletzt. Der Vorfall wird von den NATO-Partnern heftig kritisiert. Auch die Bundesregierung hat sich zu Wort gemeldet. Aus Berlin, Evi Seibert.
18: Wir sind bereit, jeden Zentimeter des verbündeten Territoriums zu verteidigen, schreibt der Kanzler. Russlands rücksichtsloser Drohnenangriff auf Rumänien zeigt seiner Meinung nach erneut Russlands Bereitschaft zur Eskalation. Für Merz ist klar, dieser Vorfall macht deutlich, wie wichtig eine starke NATO-Präsenz an der östlichen Flanke ist. Ähnlich äußert sich Außenminister Wadephul. Er sieht die gemeinsame Sicherheit durch Russlands Verhalten bedroht und sagt, unsere Antwort ist Einheit. Wir stehen an der Seite Rumäniens. Er äußerte sein Mitgefühl für die Opfer. Andere europäische Länder sind noch weitergegangen. So hat Frankreich den russischen Botschafter einbestellt.
17: Der frühere Bundesverkehrsminister Scheuer von der CSU soll sich wegen der gescheiterten Pkw-Maut vor dem Landgericht Berlin verantworten. Die Staatsanwaltschaft wirft Scheuer vor, vor dem damaligen Untersuchungsausschuss gelogen zu haben. Im Kern geht es darum, dass Verträge mit einer Mautfirma unterzeichnet wurden, obwohl noch eine Entscheidung des Europäischen Gerichtshofs ausstand. Vor Gericht soll nun geprüft werden, ob die Mautbetreiber angeboten hatten, die Verträge erst danach zu unterzeichnen. Laut Anklage soll Scheuer ausgesagt haben, er könne sich daran nicht erinnern. Die Staatsanwaltschaft bewertet dies als Falschaussage. Die Kommunen setzen das Geld aus dem Sondervermögen in diesem Jahr hauptsächlich für Schulen und Straßen ein. Diese Schwerpunkte gab in einer Umfrage der Kämmereien etwa jede zweite Kommune an, die bereits mit den Mitteln plant. Viele wollen demnach auch den Brand- und Katastrophenschutz verbessern. Rund ein Drittel der Kommunen gebe zudem Geld für die Kinderbetreuung aus, sowie für Sportstätten. Nach einem LKW-Unfall auf der A6 in Höhe der Fechinger Talbrücke ist die Fahrbahn in Richtung Mannheim wieder einspurig befahrbar. In Richtung Saarbrücken dauert die Sperrung dagegen an. Autofahrer müssen in St. Ingbert Mitte abfahren. SR-Info-Reporterin Lea Kielnicker.
4: Nach Angaben der Polizei war am Vormittag ein LKW bei der Fechinger Talbrücke in Richtung Saarbrücken gegen die Mittelschutzplanke gefahren. Dann sei er umgekippt und quer über beide Fahrbahnen liegen geblieben. Der LKW hatte Schutt und Steine geladen, die sich über die Fahrbahn Richtung Saarbrücken verteilt hätten. Außerdem seien Betriebsmittel ausgelaufen. Für die Bergungsarbeiten musste die Autobahn zeitweise in beide Richtungen gesperrt werden. Der Fahrer des LKW blieb unverletzt. Grund für den Unfall war laut Polizei ein geplatzter Reifen.
17: Im Landtag hat der Untersuchungsausschuss zum Skandal bei der Neunkircher Verkehrsgesellschaft erstmals getagt. Dabei ging es vor allem um die Organisation des Gremiums. Die SPD-Mehrheitsfraktion erklärte, es sei noch unklar, welche Vorgänge der Ausschuss untersuchen dürfe, etwa wenn es um die Rechte Dritter oder die kommunale Selbstverwaltung gehe. Der Ausschussvorsitzende Ahrweiler kündigte an, ein Gutachten in Auftrag zu geben. Im NVG-Skandal geht es unter anderem um mutmaßlich illegale Parteispenden und unerlaubte Gratisfahrten. Der junge Mann, der am Pfingstsonntag beim Baden in der Saar bei Mettlach verschwunden war, ist tot aufgefunden worden. Das bestätigte die Polizei dem SR. Es werde weiter ermittelt. Derzeit geht die Polizei aber von einem Badeunfall aus. Der 26-Jährige lebte demnach im Raum Merzig-Wadern. Seit Sonntag war nach ihm gesucht worden, unter anderem mit Drohnen und Tauchern. Und das waren die Nachrichten mit Luisa Oberhauser. 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
6: Sonne, dünne Schleierwolken später und 28 bis 32 Grad. Morgen auch ein freundlicher Sonne-Wolken-Mix, ähnliche Hitze. Erst gegen Abend steigt das Schauer- und Gewitterrisiko. Sonntag kann es dann mal kräftig krachen und 27 Grad. Der Montag soll trocken sein bei maximal 25 Grad.
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6: So, A6 Richtung Saarbrücken in Höhe Fechingen ist immer noch gesperrt. 3 Kilometer Stau zwischen dem Neunkircher Kreuz oder ab dem Neunkircher Kreuz. Es dauert bis zu 40 Minuten länger. Gegenrichtung linke Spur gesperrt. Da wird der Verkehr am umgefallenen LKW vorbeigeführt. A8 Richtung Saarlouis zwischen Wellesweiler und Neunkirchen-Oberstadt. Bauarbeiten 2 Kilometer Stau, Viertelstunde plus. Viertelstunde plus auch auf der A620 Richtung Saarbrücken zwischen Völklingen und Gersweiler. Und wir haben aktuelle Blitzer. St. Ingbert die Kohlenstraße, Dudweiler die Beethovenstraße und in Neunkirchen die Spieserstraße. Kommen Sie gut an, genau 14.05 Uhr.
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6: SR3. Mit Christian Job am 29. Mai. 2 neue Alben, unter anderem eins von Paul McCartney. Da hören wir gleich rein.

Der Italiener Eros Ramazzotti singt Spanish mit einer Musik, die aus dem Trickfilm Tarzan bekannt ist. Dir gehört mein Herz. En mi corazón vivirás. Und schon können wir alle Spanisch. SR3, der Kiosk am Freitag, am 29. Mai. Heute ein neues Paul McCartney-Album, The Boys of Dungeon Lane. Die Dungeon Lane, die gibt es in Liverpool. Da ist das Viertel, wo Paul McCartney und George Harrison groß geworden ist. John Lennon war nicht weit weg. Und es ist ein Blick zurück in seine Jugend, in die erste Zeit, bevor es Twist and Shout-mäßig losgeht, singt er an einer Stelle. Paul McCartney wird 84, die Twist and Shout Stimme hat er nicht mehr, aber er singt ganz zart zur Gitarre oder dann in einem wunderbaren Chor. Es ist ein tolles Album. Das Internet ist voll mit aktuellen Paul McCartney Interviews und er erzählt so wunderbare Dinge, zum Beispiel zu Down South, ein Lied, wo es um Trampen geht. Er und George Harrison als Jungs zusammen einfach Urlaub umsonst und dann fährt man irgendwo mit Daumen raus. Und was ich auch nicht wusste, es gab in den 50ern schon Elektroautos. Das Milchauto war elektrobetrieben. Und da erzählt er in einem der Interviews zum Beispiel, dass er, Paul, auf dem Beifahrersitz Platz nehmen durfte und George Harrison sich auf die Batterie in die Mitte setzen musste. Und dann hatte der hinten so einen Metallreißverschluss an der Jeans, hat irgendwie Plus und Minus zusammengebracht und dann gab es einen Stromschlag. Und abends gab es eine kleine Brandnarbe am Bobbes. Das sind die Geschichten, die Beatles-Fans hören wollen. Welches Lied wollen wir hören? Vielleicht eins, das bei 30 Grad Hitze und mehr ein bisschen gute Laune macht und ein bisschen leichter herkommt. Ripples in a Pound. Neue Musik von Paul McCartney. The Boys of Dungeon Lane heißt sein Album.

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bisschen sommerlich entspannt. Max McNown. Better Me For You. Und jetzt nach London zu Jack Savoretti, dem Mann mit italienischen Wurzeln und der rauchigen Stimme. Neu, I Hear You Calling.

0: Gilbert O'Sullivan. Um genau 14:30.
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0: Mit Kerstin Gallmeier.
2: Teuerungsrate in Deutschland im Mai abgeschwächt. Nach ersten Zahlen des Statistischen Bundesamts verteuerten sich Waren und Dienstleistungen im Vergleich zum Vorjahresmonat um 2,6%. Das sind 0,3 Prozentpunkte weniger als noch im April. Ausschlaggebend dafür war der Tankrabatt. 16 Milliarden Euro für Ungarn. EU-Kommissionspräsidentin von der Leyen hat die Mittel freigegeben. Sie waren während der Regierungszeit von Ex-Ministerpräsident Orbán eingefroren worden, weil das Land gegen die Rechtsstaatlichkeitsprinzipien der EU verstoßen hatte. Sondervermögen meist für Schulen und Straßen. Das gab in einer Umfrage jede zweite Kommune an. Weitere Investitionen sollen in den Brand- und Katastrophenschutz, Sportstätten sowie die Kinderbetreuung fließen. Und A6 in Höhe Fechinger Talbrücke weiter gesperrt. Am Vormittag war ein LKW gegen die Mittelleitplanke gefahren und umgekippt. Er war mit Schutt und Steinen beladen, die sich über die Fahrbahn Richtung Saarbrücken verteilten. Sie sollen nun mit Baggern beseitigt werden.
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0: Sonne, dünne Schleierwolken später und heiße 28 bis 32 Grad. Morgen wird so ähnlich und zum Abend steigt das Schauer- und Gewitterrisiko.
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0: Die A6 Richtung Saarbrücken, Kerstin hat's gesagt, nach einem Unfall gesperrt. Aktuell 4 Kilometer Stau zwischen dem Neunkircher Kreuz und St. Ingbert West. Es dauert 40 Minuten länger. A8 Richtung Saarlouis zwischen Wellesweiler und Neunkirchen-Oberstadt. 2 Kilometer Stau, Zeitverlust eine Viertelstunde. Ebenfalls 15 Minuten plus auf dem Weg über die A620 Richtung Saarbrücken zwischen Völklingen und Gersweiler. Haben wir noch neue Blitzer? Ja, die Kohlenstraße St. Ingbert, die Beethovenstraße Duttweiler und in Überroth-Niederhofen. Kommen Sie gut an!
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0: Am Freitagnachmittag mit Christian Job. One fine day. Udo Lindenberg hat sich gemeldet aus dem Krankenhaus. Alles nicht so schlimm. Aktuelle Infos gleich.

Vor anderthalb Stunden haben wir gepfiffen mit Udo Lindenberg und Mein Ding und Dramaschlagzeile von der Bild-Zeitung. Udo in Klinik, mehrere Wochen Auszeit. So, der Mann hat ein Handy, der Mann telefoniert weiter, wieder mit Bild und lässt verkünden, ich lasse mir gerade mal wieder von den Doktoren meine lästige Gastritis verscheuchen, Magenschleimhautentzündung. Die schaut leider ab und zu vorbei. Und wenn ich schon mal dabei bin, kriegt der ganze Body gleich seinen Check-up. Mache ich sowieso jedes Jahr mal, kann ich nur jedem empfehlen, wenn man in so ein gewisses Alter kommt. Der Laden soll ja schließlich noch ein bisschen durchhalten, mindestens 100. Also passt auf euch auf und nochmal danke für euren ganzen Zauber.

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0: Hoher Gitarrenton, ging und piept zum besten Verkehrsservice für das Saarland. Zwischen Hesfeld und Ensdorf liegen Gegenstände auf der B269N. Fahren Sie vorsichtig, kommen Sie gut an und Klatschmarsch.
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0: Wir feiern 60. vom Beach Boys Album Pet Sounds. Und da ist hinten ein Song drauf, den gab es vorher schon als Solo-Single von Brian Wilson. Da sind die großen Chöre nicht dabei und da hat man mal probiert, ob das Solo klappt. Und das hat dann abgerundet Pet Sounds. Caroline No, die Beach Boys.

So, das sind die Pet Sounds. Ne? Deswegen heißt das Album so. Train Sounds hätte es auch heißen können. Aber der fährt dann durch. 60 Jahre her, immer noch ein super Sound. Die Beach Boys, wir hören sie wieder bei SR3, morgen früh, kurz nach 10.

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1: 15 Uhr. Die Bundesregierung hat den Einschlag einer russischen Drohne in Rumänien scharf verurteilt. Bundeskanzler Merz schrieb auf X, der Vorfall zeige einmal mehr Russlands Bereitschaft zur Eskalation. Deutschland stehe an der Seite seiner NATO-Verbündeten. Zuvor hatte Außenminister Wadepfuhl zusätzliche Anstrengungen angekündigt, um die europäische Verteidigungsfähigkeit und die der angegriffenen Ukraine zu erhöhen. Eine russische Drohne hatte in der Nacht zum Freitag ein Wohnhaus im EU- und NATO-Mitgliedsland Rumänien getroffen. Dabei wurden laut rumänischem Verteidigungsministerium in der Stadt Galați 2 Menschen verletzt. In Deutschland sind derzeit 2,95 Millionen Menschen arbeitslos gemeldet. Das teilte die Bundesagentur für Arbeit mit. Das sind 58.000 Menschen weniger als noch im April, aber 31.000 mehr als im Mai vor einem Jahr. Für SR Info Birgit Habrath.
11: Die Arbeitslosenquote sinkt leicht auf 6,3%. Die Firmen halten sich immer noch zurück, wenn Stellen besetzt werden müssen. Vor allem in der Industrie werden weiter Stellen sogar abgebaut. Die nach unten korrigierte Wachstumsprognose der Regierung macht den Agenturen da wenig Hoffnung. Die Nachfrage nach neuen Kräften steigt nicht wirklich und es gibt laut heute vorgelegter Studie weniger Engpassberufe, also Jobs, wo Firmen händeringend nach Kräften suchen. Hier sind es in erster Linie Menschen aus Drittstaaten, die die Lücke füllen.
1: Auch im Saarland ist die Zahl der Arbeitslosen im Mai gesunken. Die Regionaldirektion der Bundesagentur für Arbeit meldet 39.000 Menschen ohne Job. Das sind rund 600 weniger als im April. Die Arbeitslosenquote liegt damit bei 7,3%. Die EU hat angekündigt, 16 Milliarden Euro eingefrorener Finanzmittel für Ungarn freizugeben. Laut EU-Kommissionspräsidentin von der Leyen geschieht das wegen der großen Fortschritte bei Investitionen, Regionalförderung und Korruptionsbekämpfung in Ungarn. Die Freigabe der EU-Gelder erfolgt rund 3 Wochen, nachdem eine neue Regierung in Ungarn vereidigt worden war. Die Inflationsrate ist im Mai zurückgegangen auf 2,6%. Das hat eine erste Schätzung des Statistischen Bundesamtes ergeben. Im April hatte sie wegen stark steigender Energiepreise noch bei 2,9% im Vergleich zum Vorjahresmonat gelegen. Die Preise für Energie bleiben aber weiter hoch. Sie sind gegenüber dem Vorjahresmonat der Schätzung zufolge um 6,6% gestiegen. Grüne, CDU und Linke im Saarland bewerten den Plan der SPD, Grundschullehrerinnen und Lehrern mehr Geld zu zahlen, als Wahlkampfmanöver. Die SPD habe bereits die absolute Mehrheit und solle ihr Vorhaben direkt umsetzen. Die SPD hatte angekündigt, eine höhere Besoldung für Grundschullehrer erst nach der Landtagswahl anzugehen. SR-Info-Reporterin Jennifer Klein.
3: Zudem müsse die SPD aus Sicht der CDU dringend ein Konzept zur verfassungskonformen Besoldung aller Beamtinnen und Beamten vorlegen. Linke und Grüne bewerten die Ankündigung der SPD als längst überfällig. Die AfD-Fraktion im Landtag findet prinzipiell, dass Grundschullehrkräfte mehr verdienen sollten. Sie gibt allerdings zu bedenken, dass die Finanzlage im Saarland angespannt ist. Auch Lehrkräfte anderer Schulformen könnten dann mehr Geld fordern. Die Bildungsgewerkschaft GEW verbucht die Ankündigung der Saar-SPD als eigenen Erfolg. Sie hatte sich in der Vergangenheit immer wieder für mehr Gehalt eingesetzt. Jetzt sei es wichtig, offene Fragen zu klären, zum Beispiel zum Zeitplan und zu Übergangsregelungen.
1: Nach einem LKW-Unfall auf der A6 in der Höhe der Fechinger Talbrücke ist die Fahrbahn in Richtung Mannheim wieder einspurig befahrbar. In Richtung Saarbrücken dauert die Sperrung dagegen an. Autofahrer müssen in St. Ingbert-Mitte abfahren. Nach Angaben der Polizei war der LKW am Vormittag in Höhe der Fechinger Talbrücke in Richtung Saarbrücken gegen die Mittelschutzplanke gefahren. Er sei umgekippt und liegen geblieben. Der LKW hatte Steine und Schutt geladen. Diese verteilten sich über die Fahrbahn in Richtung Saarbrücken. Der LKW-Fahrer blieb unverletzt. Und das waren die Nachrichten mit Luisa Oberhauser. 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
4: Sonne, dünne Schleierwolken, heiße 28 bis 32 Grad. Morgen so ähnlich mit ein paar Wolken mehr und zum Abend steigt das Schauer- und Gewitterrisiko. Der Sonntag, da kann es dann schon mal kräftig krachen bei 27 Grad. Ab Montag ist trocken und nur 25 Grad warm.
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4: A620 Richtung Saarlouis, Ausfahrt Bismarckbrücke, da hat ein Liegenbleiber. Die A6 Richtung Saarbrücken zwischen St. Ingbert West und Fechingen ist gesperrt. 3 Kilometer Stau ab Rohrbach. Es dauert 40 Minuten länger. Die A620 zwischen Völklingen und Gersweiler. 5 Kilometer Stau, eine Viertelstunde obendrauf. Meerwiesertalweg in Saarbrücken zwischen Duttweiler Straße und an der Tritt. Ein Liegenbleiber gesperrt. Beide Richtungen und noch aktuelle Blitzer. St. Ingbert, die Kohlenstraße. Wörschweiler raus nach Beden und Duttweiler die Beethovenstraße. Da, 15.05 Uhr.
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4: Am 29. Mai mit Christian Job. Heute nicht nur ein neues Paul McCartney-Album, auch die letzte Scheibe der Toten Hosen. Trink aus, wir müssen gehen. Das Titelstück habe ich gleich. Hier bei SR3. Aber zuerst Elton John und Kiki Dee.

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Am 29. Mai, heute erscheint das letzte Studioalbum der Toten Hosen. Trink aus, wir müssen gehen, heißt's. Es gibt eine tolle Doku im Ersten in der Mediathek, wo die Entstehungsgeschichte dieses Albums von Kameras mitbegleitet werden durfte. Ich mag die Hosen und werde nie vergessen, über 20 Jahre her, es gab eine aktuelle Tote-Hosen-Platte und die berühmten Senderreisen auch hier auf den Hallberg. Da kam nicht der Campino, da kamen Andi und Breiti. Und ich hatte so ein bisschen Manschetten, da kommen immerhin Punkrocker, eine dumme Frage, hauen die dir aufs Maul? Nein, da lehnte sich Andi ganz nett, noch bevor das Interview startete, über die Moderationstheke und sagte zu mir, kommst du klar mit der Platte? Seitdem habe ich die Hosen lieb. Und deswegen ist es ein bisschen ein emotionaler Moment, das Titelstück jetzt zu hören. Trink aus mit der wunderbaren Textzeile, nur ein Konzert endete stumm. Seitdem steht Rieke immer ganz nah neben uns. Das Open Air in Düsseldorf mit dem Mädchen, das totgedrückt wurde. Und die Toten Hosen sind mit der Familie von Rieke bis heute im Austausch. Das ist eine tolle Schlussnummer. Trink aus, die Toten Hosen.

Der glückliche Mann von Emerson, Lake & Palmer, Lucky Man. Allerdings wird er erschossen in diesem Lied. Ja. SR3, der Freitagnachmittag im Radio mit Adriano Celentano, mit Falco und das sind Boyzone.

0: Adriano Celentano und damit genau 3:30.
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0: Kerstin Gallmeier.
2: Ungarn erhält Milliarden von der EU. Kommissionspräsidentin von der Leyen hat 16 Milliarden Euro freigegeben. Die Gelder waren während der Regierungszeit von Ex-Ministerpräsident Orbán eingefroren worden, weil seine Regierung gegen die Rechtsstaatlichkeitsprinzipien der EU verstoßen hatte. Teuerungsrate in Deutschland im Mai abgeschwächt. Nach ersten Zahlen des Statistischen Bundesamts verteuerten sich Waren und Dienstleistungen im Vergleich zum Vorjahresmonat um 2,6%. Das sind 0,3 Prozentpunkte weniger als noch im April. Ausschlaggebend dafür war der Tankrabatt. Kritik von Bundeskanzler Merz. Er bezeichnete den Einschlag einer russischen Drohne als rücksichtsloses Eindringen in Rumäniens Staatsgebiet. Dies zeige die Bereitschaft von Russland zur Eskalation. Und Saar-Opposition wirft SPD-Wahlkampf vor. So bewerten CDU, Grüne und Linke den SPD-Plan, Grundschullehrern mehr Geld zahlen zu wollen. Die SPD hatte eigentlich angekündigt, eine höhere Besoldung für Grundschullehrer erst nach der Landtagswahl im kommenden Jahr anzugehen.
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0: Sonne, dünne Schleierwolken und es ist heiß, bis 32 Grad, morgen genauso, dann steigt am Abend ein bisschen das Gewitterrisiko.
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0: A6 Richtung Saarbrücken zwischen bzw. ab St. Ingbert West ist gesperrt, aktuell 3 Kilometer Stau davor ab Rohrbach und es dauert 50 Minuten länger. A620 Richtung Saarbrücken zwischen Völklingen und Gerstweiler 5 Kilometer, das dauert nur eine Viertelstunde länger. Und die A620 Richtung Saarlouis, die Ausfahrt Bismarckbrücke, ein Liegenbleiber. Noch neue Blitzer, St. Ingbert die Kohlenstraße, Wörschweiler raus nach Beden und Dudweiler die Beethovenstraße. Kommen Sie gut an.
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0: Am Freitagnachmittag mit Christian Jobst.

bisschen pfeifen, gibt so ein kleines Lüftchen, wenn es heiß ist. Die Scorpions und Wind of Change, ein Klassiker, ein Hardrock-Balletchen, immer wieder gern. SR3 am Freitagnachmittag, jetzt mit Michael Schulte, mit Sass und mit Philipp Leon.

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1: Michael Schulte. You let me walk alone. Hoch die Hände, Wochenende. Kerstin Gallmeier kommt mit allen wichtigen Infos aus dem Saarland. Gleich nach 4, Region am Nachmittag. Das war der Kiosk mit Christian Job. Tschüss, bis morgen.

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10: 16 Uhr. Die EU hat angekündigt, 16 Milliarden Euro eingefrorener EU-Gelder für Ungarn freizugeben. Das teilte EU-Kommissionspräsidentin von der Leyen in Brüssel mit, anlässlich des Antrittsbesuchs des neuen ungarischen Ministerpräsidenten Mojor, der seit etwa 3 Wochen im Amt ist. Das Geld wird laut von der Leyen freigegeben, weil in Ungarn innerhalb kurzer Zeit große Fortschritte erzielt wurden bei Investitionen sowie der Regionalförderung und Korruptionsbekämpfung. Aus Brüssel, Katrin Schmidt.
11: Bei den rund 16 Milliarden Euro handelt es sich um den größten Teil, der insgesamt gut 17 Milliarden Euro, die in Brüssel während der Regierungszeit von Ungarns Ex-Regierungschef Orbán eingefroren wurden, weil das Land unter ihm gegen Prinzipien der Rechtsstaatlichkeit verstoßen hat, also die Unabhängigkeit der Gerichte und die Gewaltenteilung untergraben hat, sowie wegen Korruption und mangelnder Transparenz im Umgang mit Geldern aus den Töpfen der EU. Für Ungarn drängte die Zeit, denn rund 10 Milliarden Euro wären in den nächsten Monaten verfallen und für Ungarn nicht mehr reaktivierbar gewesen. Sie werden aber in Budapest dringend gebraucht, um die Staatsfinanzen zu stabilisieren.
10: Rumänien hat den russischen Konsul in der Hafenstadt Konstanza ausgewiesen und das Konsulat dort geschlossen. Das erklärte Rumäniens Präsident Dan, nachdem in der Nacht eine russische Drohne in ein Wohnhaus eingeschlagen war. Dabei wurden den Angaben zufolge 2 Menschen verletzt. Außerdem, so Dan, gäbe es Vereinbarungen mit NATO-Verbündeten, vorübergehend militärische Ausrüstung nach Rumänien zu verlegen, bis das Land seine eigene Luftverteidigung modernisiert habe. Die Inflationsrate in Deutschland ist nach Einführung des Tankrabatts gesunken. Nach der ersten Schätzung des Statistischen Bundesamtes betrug die Teuerungsrate im Mai 2,6%. Im April waren die Verbraucherpreise im Jahresvergleich noch um 2,9% gestiegen. Das Alkoholverbot am Saarbrücker Hauptbahnhof hat sich nach Einschätzung der Deutschen Bahn bewährt. Seit Monatsanfang ist es im Bahnhofsgebäude und auf dem Vorplatz verboten, Alkohol zu trinken. SR-Info-Reporter Florian Rabari-Nejat.
12: Die Atmosphäre an und im Bahnhof würde sich positiv entwickeln. Zudem sei es spürbar sauberer und ruhiger geworden, so eine Bahnsprecherin auf SR-Anfrage. Demnach zeigen auch die Reisenden Verständnis für das Verbot. Ein detailliertes Zwischenfazit ist nach einem solch kurzen Zeitraum noch nicht möglich, so die Bahnsprecherin weiter. Auch Inhaber und Beschäftigte in den Geschäften des Bahnhofsgebäudes zogen ein positives Zwischenfazit. So gäbe es seit dem Alkoholkonsumverbot weniger Konflikte und mehr Sauberkeit in und um das Gebäude. Bald soll ergänzend als soziales Angebot der Einsatz von sogenannten Bahnhofsläufern starten. Diese sollen mehrmals die Woche vor Ort unterstützen und für eine sichere und angenehme Atmosphäre sorgen.
10: CDU, Grüne und Linke im Saarland bewerten den Plan der SPD, Grundschullehrerinnen und Lehrern mehr Geld zahlen zu wollen, als Wahlkampfmanöver. Die SPD habe bereits die absolute Mehrheit und solle ihr Vorhaben direkt umsetzen. Die Partei hatte angekündigt, eine höhere Besoldung von Grundschullehrern erst nach der Landtagswahl im April kommenden Jahres anzugehen. Die CDU forderte die SPD-geführte Landesregierung zudem auf, ein Konzept zur verfassungskonformen Besoldung aller Beamten vorzulegen. Der junge Mann, der am Pfingstsonntag beim Baden in der Saar bei Mettlach verschwunden war, ist tot aufgefunden worden. Das bestätigte die Polizei dem SR. Es werde weiter ermittelt. Derzeit geht die Polizei aber von einem Badeunfall aus. Der 26-Jährige lebte demnach im Raum Merzig-Wadern. Seit Sonntag war nach ihm gesucht worden, unter anderem mit Drohnen und Tauchern. Und das waren die Nachrichten mit Luisa Oberhauser. 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
11: Am Nachmittag und Abend ist es weiterhin sonnig, maximal ein paar Schleierwölkchen, 28 bis 32 Grad, heute heiß. Kommende Nacht geht's aber runter auf 19 Grad in Weißkirchen, 15 in Eppelborn und 13 in Kirkel. Morgen dann erst nochmal so warm wie heute mit 28 bis 32 Grad. Gegen Abend aber steigt das Schauer- und Gewitterrisiko. Und am Sonntag sind dann schon mal ein paar kräftige Schauer oder Gewitter möglich, auch nicht mehr ganz so heiß.
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11: Auf der A6 Mannheim Richtung Saarbrücken, da ist die Fahrbahn zwischen St. Ingbert West und Saarbrücken-Fechingen nach dem LKW-Unfall noch gesperrt. Aktuell gibt es 3 Kilometer Stau zwischen dem Kreuz Neunkirchen und St. Ingbert West. Das dauert da bis zu 50 Minuten länger. Halten Sie da auf jeden Fall gut durch. Auf der A620 Saarlouis Richtung Saarbrücken zwischen Völkling und Saarbrücken-Gersweiler gibt es 4 Kilometer Stau. Eine Viertelstunde länger sollten Sie einplanen. Und hier noch die neuesten Blitzer in St. Ingbert in der Kohlenstraße, am Ortsausgang Wörschweiler Richtung Beden und in Duttweiler noch einer in der Beethovenstraße. Alle weiteren Blitzer finden Sie wie immer auf sr3.de und in unserer App. Kommen Sie gut ans Ziel.
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11: Mit Kerstin Gallmeier, hallo. Weniger Arbeitslose im Saarland, das ist eine gute Nachricht von heute. 600 weniger im Mai waren es als noch im April. Und diese Zahlen nehmen wir immer zum Anlass, um auf einzelne Berufe genauer drauf zu schauen und wie sie sich verändern. Gleich geht es bei uns um Bauzeichner.
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0: Unsere Welt, die ist ja unbestreitbar digitaler geworden, mit allen Vor- und mit allen Nachteilen. Auch die Arbeitswelt. Beispiel Planungsbüros. Da werden Baupläne zwar noch auf Papier ausgedruckt, erstellt werden sie aber immer häufiger mit Computerprogrammen und dann oft in 2 oder 3D. Und deshalb ist es natürlich wichtig, dass die, die die Pläne machen, das auch können. Bauzeichner. Damit die Ausbildung auch zum Berufsalltag passt, wird diese Ausbildung zum nächsten Ausbildungsjahr angepasst. Und SR3-Reporterin Sarah Sassou weiß jetzt schon, was sich ändert.
1: Fachunterricht in der Bauzeichnerklasse am Technisch-Gewerblichen Berufsbildungszentrum 1 in Saarbrücken. Die etwa 15 Schülerinnen und Schüler zeichnen Pläne mit Bleistift auf Papier. Wer die Ausbildung ab nächstem Schuljahr beginnt, kann den Bleistift zu Hause lassen. Dann wird mit Laptops gearbeitet. Denn die bisherige Ausbildungsordnung ist nach mehr als 20 Jahren an die geplante Digitalisierung des Bauwesens angepasst worden, sagt Sarah Altmaier, Lehrerin am TGBBZ 1 in Saarbrücken. Sie hat die bundesweite Änderung maßgeblich mitgestaltet.
2: Ganz besonders der Schwerpunkt, dass es vom zweidimensionalen Zeichnen beim Bauzeichner zum dreidimensionalen Konstruieren wie auch Modellieren geht. Und deshalb auch die Änderung der Berufsbezeichnung bautechnischer Konstrukteur, weil das viel mehr widerspiegelt, was der Konstrukteur eigentlich in seinem Alltag arbeitet.
1: Für die neue Ausbildung wurden im Saarland aber erst 6 junge Menschen angemeldet. In Gesprächen von Schule und Verbänden mit Betrieben kam heraus, die Betriebe sind unsicher, ob ihre Ausbilder den neuen Anforderungen gerecht werden könnten. Das ist laut Berufsschule aber unbegründet.
2: Weil wir uns als Schule auch so verstehen, dass wir diese Neuerung jetzt mit Stück für Stück in die Betriebe bringen, dass wir die Auszubildenden bei uns in der Schule auch auf eine gleiche Basis bringen.
1: Bauzeichner arbeiten bei Architekten und Ingenieuren, erstellen Pläne, Zeichnungen und Modelle für Bauvorhaben. Weil die Bundesregierung alle an solchen Bauprozessen Beteiligten digital vernetzen will, soll flächendeckend mit der Methode Building Information Modeling, kurz BIM, gearbeitet werden, erklärt Ingenieur Thomas Wollscheid. Er bildet in seinem Merchweiler Ingenieurbüro selbst Bauzeichner aus und künftig auch bautechnische Konstrukteure.
3: Der digitale Planungsprozess beschreibt genau diese integrale Planung und integrale Zusammenarbeit in einem digitalen Workflow. Und da ist der bautechnische Konstrukteur eine ganz wesentliche Schnittstelle, um einfach alle Planungsbeteiligten zusammenzuschalten.
1: Zurück in die Berufsschule. Wie sehen die nach dem alten Lehrplan ausgebildeten Bauzeichner ihre Zukunft? Anna-Luisa und Noah sind entspannt.
4: Das ist halt einfach die Zukunft und deswegen finde ich auch gut, dass der Ausbildungsberuf dann einfach angepasst wird.
5: Ich habe tatsächlich ja das Glück, dass ich in einem Betrieb arbeite, der das Ganze auch schon relativ viel benutzt. Und da bin ich im Alltag schon relativ viel damit in Kontakt und kommen damit auch klar.
1: Berührungsängste, die gibt es bei den jungen Menschen in Sachen Digitalisierung also eher nicht. Für Betriebe, die noch nicht komplett digital arbeiten und deswegen der neuen Ausbildung skeptisch gegenüberstehen, bieten die Bundesarchitektenkammer und der Verband der beratenden Ingenieure Infoveranstaltungen an.
0: Wie Berufe und auch die dazugehörigen Ausbildungen sich verändern durch die Digitalisierung, das haben wir gerade gehört, am Beispiel der Bauzeichner. Und jetzt die Spice Girls.

0: SR3, die Region am Nachmittag hier. Und wir sprechen jetzt über einen ganz aktuellen Fall. Heute Nachmittag ist ein Mann aus Blieskastel wegen schweren sexuellen Missbrauchs von Kindern zu 5 Jahren und 10 Monaten Haft verurteilt worden hier im Saarland. Das Urteil ist noch nicht rechtskräftig und das Ganze ist eine besonders erschütternde Geschichte, denn der Mann hatte 3 Pflegekinder, die aber nicht beim zuständigen Jugendamt gemeldet waren. Über den Fall und die Hintergründe hat meine Kollegin Stefanie Balle recherchiert. Steffi, du warst heute im Gericht. Erstmal, weswegen ist dieser Mann aus Blieskastel denn genau verurteilt worden?
1: Also die Anklage lautete ja auf schweren sexuellen Missbrauch von Kindern und tatsächlich hat er die Pflegekinder im Bad beim Toilettengang gefilmt. Der hat seit 2008 kinderpornografische Inhalte aus dem Darknet auf seinen Rechner hochgeladen und schließlich 2024 ein 9-jähriges Mädchen, das zu einer Familie aus dem Freundeskreis gehört hat, körperlich sexuell missbraucht.
0: Wie kann es sein, dass dieser Mann mehrere Pflegekinder hatte, 3 eben, die bei ihm gelebt haben, von denen das zuständige Jugendamt offenbar nichts wusste?
1: Ja, die 3 Pflegekinder sind alles Jungs, die sind nach Auskunft durch das Jugendamt Homburg aus Rheinland-Pfalz und Hessen an diese Pflegefamilie, an diesen Pflegevater vermittelt worden. Das läuft bundesweit über den Austausch von Sozialverbänden, kirchlichen Trägern und Jugendämtern. Da wird geschaut, was braucht das Kind, was können die Pflegeeltern bieten, welches Kind passt in welche Familie. Und dann kann es sein, dass eben in einem anderen Bundesland ein scheinbar geeigneter Pflegeplatz gefunden wird. Und wie in diesem Fall, der heute verurteilte Pflegevater ist Sozialarbeiter. Der galt in Blieskastel als sehr umgänglicher Typ, war wohl immer sehr offen und freundlich. Hinter die Fassade geschaut hat nach Aussagen von Zeugen und Prozessbesuchern da wohl niemand.
0: Ja, und offenbar auch nicht das Jugendamt.
1: Ja, jedenfalls nicht das Jugendamt Homburg, weil die nach Auskunft durch den zuständigen Referatsleiter gar nichts davon wussten, dass die Kinder in dieser Familie sind. Da haben die abgebenden Jugendämter in Hessen und Rheinland-Pfalz die Homburger wohl nicht informiert, dass Kinder nach Blieskastel zu einem Pflegevater gekommen sind. Das war für die Verwaltungen in den abgebenden Kommunen auch offenbar nicht so dringlich, weil die monatlichen Kosten für Pflegekinder immer von dem Jugendamt bezahlt wird, aus dessen Bezirk das Pflegekind stammt. Also in dem Fall eben nicht Homburg, sondern eben 1 oder 2 aus Hessen und oder Rheinland-Pfalz. Genau konnte mir das niemand sagen. Allerdings soll das Jugendamt des neuen Wohnorts des Kindes informiert werden und dann auch die Kontrolle der Pflegestelle gewährleisten. So steht es zumindest im Sozialgesetzbuch über Kinder- und Jugendhilfe. Und das ist in diesem Fall wohl nicht passiert.
0: Aber das ist schon echt kurios, ne? Gelinde gesagt. Da liefen 3 Jungs durch Blieskastel, die bei einem Pflegevater gewohnt haben, der heute eben wegen schweren sexuellen Missbrauchs verurteilt worden ist, ohne dass da jemals eine Behörde vorbeigeschaut hat.
1: Ja, jedenfalls niemand vom Jugendamt Homburg. Ob da jemand aus Hessen oder Rheinland-Pfalz nachgeguckt hat, ist niemandem bekannt, den ich gefragt habe. Also weder dem zuständigen Referatsleiter im Jugendamt Homburg noch im hiesigen Sozialministerium.
0: Eigentlich sollte man ja annehmen, dass es so viele Gesetze und Regularien gibt, dass sowas gar nicht passieren kann. Aber hier ist da wohl ziemlich was schiefgelaufen.
1: Ja, und das ist jetzt offenbar auch in der Politik angekommen. Aus der aktuellen Formulierung im Sozialgesetz § 8, was die Pflegekinder betrifft, bei der Auswahl einer Pflegeperson außerhalb des eigenen Bezirks soll das dortige Orts- und Jugendamt beteiligt werden. Da soll eine neue Formulierung draus werden, und zwar das örtliche Jugendamt muss beteiligt werden. Und das hat nach eigener Aussage der saarländische Sozialminister Magnus Jung angeregt, wohl schon von vor mehr als 2 Jahren. Dann kam der Ampelbruch in Berlin, die Gesetzesnovelle ist unter den Tisch gefallen. Aber im neuen Referentenentwurf, der gerade im Bundesfamilienministerium bearbeitet wird, da soll nach Worten Jungs die neue Formulierung drinstehen, die dann die Vermittlung von Pflegekindern über die Zuständigkeitsgrenzen hinweg wesentlich verbindlicher und hoffentlich sicherer für die Kinder regelt.
0: Ja, was so ein einziges kleines Wort doch bewirken kann, ne? Muss statt soll im Jugendhilfegesetz. Über die fatalen Folgen der alten Regel im Fall einer Pflegefamilie in Blieskastel hat uns SR3-Reporterin Stefanie Balle informiert. Danke dir, Steffi.
1: Gerne.

0: The Eagles waren das, One of These Nights in der Region am Freitagnachmittag. Und jetzt haben wir es ziemlich genau 16:30.
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0: Mit Lisa Huth.
2: 16 Milliarden Euro für Ungarn. EU-Kommissionspräsidentin von der Leyen sagte, die Gelder würden fließen, wenn die von der neuen Regierung beschlossenen Reformen umgesetzt seien. Die Mittel waren während der Regierungszeit von Ex-Ministerpräsident Orbán eingefroren worden. Rumänien weist russischen Konsul aus, das erklärte Präsident Dan. Außerdem verlegt die NATO militärische Ausrüstung nach Rumänien. Hintergrund: in der Nacht war eine russische Drohne in ein Wohnhaus eingeschlagen. Dabei wurden 2 Menschen verletzt. Zwischenbilanz: Alkoholverbot am Saarbrücker Bahnhof. Nach Ansicht der Deutschen Bahn hat sich die Atmosphäre am und im Bahnhof verbessert. Zudem sei es spürbar sauberer und ruhiger geworden. Das Alkoholverbot gilt seit etwa einem Monat. Saar-Opposition wirft SPD-Wahlkampf vor. So bewerten CDU, Grüne und Linke den SPD-Plan, Grundschullehrern mehr Geld zahlen zu wollen. Die SPD hatte eigentlich angekündigt, eine höhere Besoldung für Grundschullehrer erst nach der Landtagswahl im kommenden Jahr anzugehen.
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0: Am Nachmittag und Abend bleibt es weiterhin sonnig maximal. Sehen Sie am Himmel ein paar Schleierwölkchen bei 28 bis 32 Grad. Kommende Nacht geht das aber ein bisschen runter auf dem Thermometer. 19 Grad in den höheren Lagen und auf 13 Grad in den Tälern. Morgen aber wieder rauf, da wird es nochmal so warm wie heute mit 28 bis 32 Grad. Gegen Abend steigt dann aber das Schauer- und Gewitterrisiko. Und am Sonntag sind dann durchaus ein paar kräftige Schauer oder Gewitter möglich. Dann ist es auch nicht mehr ganz so heiß.
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0: Auf der A6 Mannheim Richtung Saarbrücken, da ist die Fahrbahn zwischen St. Ingbert West und Saarbrücken-Vechingen nach einem Unfall immer noch gesperrt. Aktuell sind es 3 Kilometer Stau zwischen Rohrbach und St. Ingbert West. Es dauert ja bis zu 50 Minuten länger. Haben Sie starke Nerven, hoffentlich. Auf der A620 Saarlouis-Saarbrücken zwischen Völklingen und Saarbrücken-Messegelände in beiden Richtungen 3 Kilometer Stau, eine Viertelstunde länger müssen Sie da einplanen. Im Saarpfalzkreis in Homburg in der Bexbacher Straße gibt es Behinderungen nach einem Unfall. Und hier noch die neuesten Blitzer in St. Ingbert in der Kohlenstraße am Ortsausgang Börschweiler Richtung Beden und in Duttweiler in der Beethovenstraße. Fällt Ihnen noch was auf den Straßen, dann melden Sie es gern dem SR3 Verkehrsservice kostenlos unter der 0800 700 8000. Kommen Sie gut ans Ziel.
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0: Mit Kerstin Gallmeier, hi. Was haben wir uns gefreut vor jetzt fast 2 Wochen über den Aufstieg der SVE in die Bundesliga. Unglaublich. Wir, genauer gesagt, unser Sportkollege Marc Drumm, der konnte mit den Machern dieses großartigen sportlichen Erfolgs sprechen. Was die sagen, sagen wir gleich.
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0: Morgen. Wichtiger Termin für alle Fußballfans, das Champions League-Finale. Danach sehr schnell die WM, fußballfreie Zeit, Fehlanzeige. Deswegen sprechen wir hier auch jetzt drüber. Und zwar über unsere neuen Erstligisten, die SV Elversberg und die Macher dahinter. SR Sportreporter Marc Drumm macht das am Wochenende ausführlich in einer langen Story in der Sportarena MSR-Fernsehen. Und hier gibt er uns schon mal einen Vorgeschmack darauf. Marc, knapp 2 Wochen ist der historische Aufstieg her und eigentlich ist doch alles erzählt, oder?
1: Ja, eigentlich, aber wir haben Vincent Wagner, den Trainer, der im vergangenen Sommer kam, wir haben ihn mal in Ruhe bekommen zu einem, wie wir sagen, gesetzten Interview. Wir konnten eine halbe Stunde mal über vieles reden und vieles nicht Sportliche, sondern Private. Er ist 40 Jahre alt, Familienvater, hat 3 Töchter, wohnt in Saarbrücken mittlerweile, liebt den Schwarzenbergturm und das Freibad da, fährt gerne mal nach Paris, um abzuschalten. Und beim Thema Abschalten verrät er uns auch, dass er fast täglich aus den Fußballschuhen aussteigt und dafür in die Badewanne einsteigt.
2: Da kann ich sehr, sehr gut abschalten. Ich komme auch meistens aus der Badewanne und dann habe ich immer irgendwelche Ideen, ohne dass ich bewusst über irgendwas nachgedacht habe.
0: Also da haben wir den Trainer auch mal von seiner ganz privaten Seite gehört. Aber du hast ja auch für deine Story exklusiv mit den beiden sprechen können, die für den aktuellen Erfolg das Fundament gelegt haben.
1: Und das sind die beiden, die auf die Namen hören, Horst Steffen und Ole Boog, der Ex-Trainer und der Ex-Sportvorstand. Die waren 7 Jahre gemeinsam hier tätig, haben 2018 in der Regionalliga angefangen. Was für eine Geschichte das ist. Und der eine, Horst Steffen, ging ja im vergangenen Sommer zu Werder Bremen. Der andere jetzt Ende März zu Borussia Dortmund. Und beide schauten tatsächlich auch das letzte Spiel der SV Elversberg, haben sie mir erzählt, gegen Preußen Münster. Dieser 3:0-Sieg, der da zum Aufstieg führte, schauten sie zu Hause mit ihrer Familie und haben sich einfach mitgefreut und haben ja einfach tatsächlich einen Riesenanteil an diesem ganzen Projekt SV Elversberg. Das Wort hat jetzt zuerst mal der Ex-Trainer Horst Steffen.
3: Da ist was entstanden. Da ist eine Begeisterung da und die war wieder auch auf der Tribüne zu hören und zu sehen. Und deshalb sind das einfach nur schöne Bilder gewesen für mich. Insofern habe ich mitgefiebert, habe ich mich mitgefreut. Und wie viel Anteil daran steckt Ole Boog, Horst Steffen, weiß ich nicht. Das ist, wie gesagt, nicht zu bemessen, sondern andere bewerten. Ich glaube, dass jetzt das neue Team, die Spieler und auch das Trainerteam dafür verantwortlich ist, dass der Aufstieg gelungen ist.
0: Jetzt geht's also tatsächlich hoch nächste Saison in die erste Liga. Aber was ist eigentlich mit den Spielern? Einer der Topspieler ist ja schon weg und jetzt droht auch noch ein anderer Weggang an entscheidender Position abseits des Rasens.
1: Ja, genau, das ist sozusagen der Ziehsohn von Ole Boog, war Scout David Placher, ist jetzt in die kommissarische Sportvorstandposition gerückt, direkt nach dem Aus von Ole Boog. Mittlerweile haben sie auch 2 neue Personalien da eingestellt, aber das ist eine ganz wichtige Person, was neue Talente angeht, was die Kaderzusammenstellung angeht. Und dieser David Placher ist auf dem Wunschzettel von Borussia Dortmund und von seinem Ex-Chef von Ole Boog. Der Verein, die SVE, dementiert noch einen Wechsel, noch sei nichts unterschrieben. Ich habe aber auch dann, ich hatte ja gerade die Gelegenheit, Ole Boog mal zu der Beziehung David Placher und zu dem Wunsch von ihm und Borussia Dortmund, ihn nach Dortmund zu holen, befragt.
4: Grundsätzlich bin ich sehr glücklich, über die Jahre mit David so vertrauensvoll zusammengearbeitet haben. Er hatte auch einen Anteil an unseren Erfolgen. Stand heute ist er Mitarbeiter der SV Elversberg, deswegen möchte ich das jetzt nicht kommentieren.
1: Sehr, sehr diplomatisch. Wer genau hinhört, weiß, das handelt sich vielleicht noch um 1-2 Tage, vielleicht 1-2 Wochen. Aber ich habe so das Gefühl, dass der nächste Elversberger nach Dortmund wechseln wird.
0: Und mehr zur SV Elversberg, vor allem über die großen Köpfe, über die Architekten des SVE-Aufstiegs, die ehemaligen und den aktuellen, sehen Sie am Sonntag in der Sportarena MSR-Fernsehen. Danke dir, Marc.
1: Gerne.
0: Und jetzt Musik für alle Städter bei dem Wetter.

0: Wir grooven uns hier mit Sister Sledge so ein bisschen ins Wochenende. Freitagnachmittag ist es. Sie hören die SR3 Region am Nachmittag. Und wenn Sie eben gut zugehört haben, dann haben Sie auf jeden Fall mitbekommen, dass SVE-Trainer Vincent Wagner gern ins Schwarzenbergbad in Saarbrücken geht. Und genau dort spielt auch unser nächstes Thema, in diesem Freibad. Da gab es an Pfingsten nämlich nicht nur Badespaß, sondern auch eine Lesung. Und zwar von der Autorin Safia al-Baghdadi. Das ist eine Frau mit französischen, irakischen Wurzeln und sie hat ihre Kindheit und Jugend hier in Saarbrücken verbracht, eben auch im Schwarzenbergbad. Es war in den 80er und 90er Jahren. Und genau um diese Saarbrücker Zeit geht es in Safia al-Baghdadis aktuellem Roman Unser Haus mit Rutsche. SR3-Reporter Jochen Erdmenger hat die Autorin am Beckenrand sozusagen getroffen.
1: Auf der Sonnenterrasse des Imbiss herrscht Strandbar-Atmosphäre. Die Autorin sitzt unter einem blauen, mit Eisreklame bedruckten Sonnenschirm. Auch Safia al-Baghdadi hat hier glückliche Stunden ihrer Kindheit verbracht.
2: Jetzt kommen auch ganz viele Kindheitserinnerungen wieder hoch an damals. Und ich frage mich, wo ist mein aufblasbarer Delfin, mit dem ich immer im Schwimmbad war?
1: Ja. Wir sprechen eine Weile über Eis- und Pommespreise damals und heute, über Mutproben vom 5-Meter-Brett und ein Urlaubsgefühl, das sich hier einstellt.
2: Auch hier gerade im Saarland, finde ich, gibt es wahnsinnig viele schöne Freibäder. Dass man sich auch im Alltag einfach sofort mal entspannen kann und im Urlaub fühlt, ist nämlich großartig.
1: Und weil sich in den Freibädern oft über Jahrzehnte nichts verändert hat, sind sie eigentlich die perfekte Zeitkapsel für ein Rendezvous mit der Vergangenheit. Safias Familie hat hier im Saarland in den 70er Jahren versucht, Wurzeln zu schlagen. Die Mutter aus dem Elsass, der Papa, liebevoll Barbe genannt, kommt aus dem Irak. Auf das multikulturelle Umfeld, in dem die Romanfigur Leila aufwächst, blickt die Erzählerin zu Beginn in einem märchenhaft warmen Ton.
3: Für mich war Barbe damals ein großer Abenteurer und Maman war eine ebenso anmutig schöne wie unnahbare Prinzessin, die stets ein wenig besorgt schien, auch über die Grenzen unseres heimeligen kleinen Reiches hinaus. Er war ständig unterwegs, bereiste die gesamte Welt und kehrte dann mit exotischen Schätzen heim. Goldschmuck und sonderbaren Früchten, Raubkopien, Gadgets und sperrigen elektronischen Geräten, die entweder uralt anmuteten oder so raumschiffartig waren, dass ihr Zweck mir erst viel später klar wurde.
1: Doch diese vermeintlich heile Welt, gerade auch die Beziehung zum Vater, hat ihre Brüche und das rückt dann auch immer mehr ins Zentrum des Romans Unser Haus mit Rutsche. Fürs Publikum reizvoll die zahlreichen direkten Bezüge zu den Saarbrücker Originalschauplätzen.
3: Als ich Maman fragte, warum er viel mehr Freunde als sie hatte, sagte sie, dein Vater hat viel länger studiert als ich. Die meisten seiner Freunde hatte er auf dem Saarbrücker Campus im Ausländerclub kennengelernt.
1: Safia al-Baghdadi nimmt uns aber nicht nur mit ins AC oder auf den St. Johanner Markt, sondern auch auf eine Reise in den Irak unter Saddam Hussein und öffnet so den Roman hin zu größeren Zusammenhängen, die über das Persönliche und den Lokalkolorit hinausweisen. Und doch war auch gerade der Autorin wichtig.
2: Mir ging es schon darum, auch zu zeigen, dass ein schöner Ort der Kindheit war.
4: Wunderschöne Lesung, wunderschöner Ort. Der Text hat Spaß gemacht.
5: Ah, super. Also ich habe es mir extra deswegen ausgewählt. Totobad ist auch der Ort meiner Kindheit. Also ich bin etwa ähnlich alt wie die Autorin. Und ich werde jetzt auch heute natürlich direkt schwimmen gehen.
0: Ja, wenn Sie jetzt sagen, ach, das interessiert mich auch. Den Roman würde ich mir auch gerne mal anhören, zumindest Auszüge. Die Autorin Safia al-Baghdadi liest nochmal vor, heute Abend, und zwar um 22.30 Uhr im Rahmen des Festivals Perspektiv, diesmal im Mosaico in Saarbrücken im Nauwieser Viertel. Kostet auch nichts.

Es gibt eine aktuelle Meldung von den Straßen vom SR3 Verkehrsservice auf der A623 Friedrichsthal Richtung Saarbrücken. Da müssen Sie vorsichtig unterwegs sein zwischen Sulzbach-Altenwald und Sulzbach. Da gibt es eine ungesicherte Unfallstelle. Und die Nachricht des Tages aus Berlin, die war sicherlich die von Ex-Bundesverkehrsminister Andreas Scheuer. Der wird nämlich angeklagt wegen des Mautdebakels, genauer gesagt wegen einer mutmaßlichen Falschaussage. Und wenn Sie sich jetzt fragen, was waren da eigentlich nochmal genau, dann bleiben Sie dran im SR3 Feierabend mit meinem Kollegen Oliver Buchholz. Da erfahren Sie's. Ich bin Kerstin Gallmeier. Ich wünsche Ihnen ein wunderschönes Wochenende. Genießen Sie noch die Sonnenstrahlen. Wir hören uns morgen gern wieder um 12 Uhr.

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15: 17 Uhr. Die EU hat angekündigt, 16 Milliarden Euro eingefrorener Finanzmittel für Ungarn freizugeben. Laut EU-Kommissionspräsidentin von der Leyen geschieht das wegen der großen Fortschritte bei Investitionen, Regionalförderung und Korruptionsbekämpfung in Ungarn. Die Freigabe der EU-Gelder erfolgt rund 3 Wochen, nachdem eine neue Regierung in Ungarn vereidigt worden war. Wegen des Bürgerkriegs im Sudan sind auch in dieser Woche mehrere Menschen durch Angriffe getötet worden. Das sudanesische Ärztenetzwerk spricht von 27 Menschen, die allein gestern getötet wurden. Kämpfer der paramilitärischen Truppe RSF sollen mehrere Dörfer angegriffen haben. Das Militär habe die Bevölkerung nicht geschützt. Für SR Info Magdalena Knöller.
16: Das Ärztenetzwerk ist ein Zusammenschluss von sudanesischen Medizinern, die immer wieder Übergriffe an der Bevölkerung dokumentieren. Den RSF-Truppen wirft es vor, gezielt Massaker an Zivilisten zu verüben. Auch in den Tagen davor sollen nach Medienberichten Menschen auf einem Marktplatz durch Drohnen getötet worden sein. Seit über 3 Jahren herrscht ein Bürgerkrieg im Sudan, ein brutaler Machtkampf zwischen dem aktuellen Präsidenten und seinem früheren Vize, heute Anführer der RSF-Truppen. Unter der Gewalt leidet besonders stark die Zivilbevölkerung. Zehntausende Menschen wurden getötet, Tausende werden vermisst, mehr als 12 Millionen Menschen sind auf der Flucht.
15: Im saarländischen Landtag hat der Untersuchungsausschuss zum Skandal der Neunkircher Verkehrsgesellschaft NVG erstmals getagt. Dabei ging es vor allem um die Organisation des Gremiums. Die SPD-Mehrheitsfraktion erklärte, es sei noch unklar, welche Vorgänge der Ausschuss untersuchen dürfe. SR-Info-Reporterin Denise Friemann.
6: Bei einigen Untersuchungsgegenständen gehe es auch um Rechte Dritter und die kommunale Selbstverwaltung, so der Ausschussvorsitzende Ahrweiler aus der SPD-Fraktion. Das betreffe unter anderem die Vorgänge im NVG-Betriebsrat oder im Aufsichtsrat. Man könne nicht einfach alles prüfen. Die SPD will deshalb zunächst ein Gutachten in Auftrag geben, das feststellen soll, welchen Themen sich der Ausschuss widmen darf. Der CDU-Abgeordnete und stellvertretende Vorsitzende im Ausschuss Salm sieht das anders. Natürlich sei es wichtig, dass die Rechte Dritter gewahrt bleiben, man dürfe sich aber jetzt nicht hinter Prüfaufträgen verstecken. Im NVG-Skandal geht es unter anderem um Vorwürfe rund um illegale Parteispenden, unerlaubte Gratisfahrten und unzulässige Zahlungen.
15: Im Korruptionsprozess gegen Ex-Stadionmanager Welker hat ein ehemaliger Leiter der Saarbrücker Projektgesellschaft GIU ausgesagt. Der Zeuge erklärte vor dem Landgericht Saarbrücken, ihm seien Rechnungen einer Baufirma zum Funktionsgebäude des Ludwigsparkstadions vorgelegt worden, die nicht zu diesem Gewerk gepasst hätten. Er habe mit seinen Bedenken mehrfach vergeblich bei den Verantwortlichen interveniert. Im Raum steht, dass möglicherweise Kosten vom Bau der Tribüne auf den Bau des Funktionsgebäudes verschoben wurden. Dadurch könnte der Saarbrücker Stadtrat vor der Oberbürgermeisterwahl 2019 über Kosten getäuscht worden sein. Die Staatsanwaltschaft hat ein Ermittlungsverfahren eingeleitet. Davon ist Ex-Stadionmanager Welker nicht betroffen. Der Frühling in Deutschland ist im Saarland am wärmsten gewesen. Nach Angaben des Deutschen Wetterdienstes lag die Temperatur um etwa 2,8 Grad über dem Mittel der Referenzperiode 1961 bis 1990. Demnach stieg das Temperaturniveau vor allem in den vergangenen 10 Tagen deutlich an. Wie der DWD Meiter mitteilte, fiel im Saarland in diesem Frühjahr weniger Regen als in den Vergleichsjahren. Pro Quadratmeter seien es etwa 117 Liter pro Quadratmeter gewesen. Und das waren die Nachrichten mit Luisa Oberhauser. 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
17: Heute Nacht einige Wolken, es bleibt aber trocken bei 19 bis 13 Grad. Morgen erst trocken bei Sonne und Wolken, später können aber Schauer und Gewitter dazukommen. Schwül wird's bei 18 bis 32 Grad. Sonntag erwarten uns dichte Wolken, zum Teil auch mit Schauern und Gewitter und nochmal schwül bis 27 Grad.
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17: Vorsicht auf der A623 Friedrichsthal Richtung Saarbrücken zwischen Sulzbach-Altenwald und Sulzbach gibt es eine Gefahr durch eine ungesicherte Unfallstelle. Wir schauen auf die A6 Mannheim Richtung Saarbrücken zwischen St. Ingbert West und Saarbrücken-Vechingen. Da ist die Fahrbahn nach einem Unfall gesperrt. Aktuell staut sich da 3 Kilometer und zwar zwischen dem Kreuz Neunkirchen und St. Ingbert West. Rechnen Sie da bitte mal vorneweg 45 Minuten ein, wenn Sie drinstehen. Wenn Sie noch nicht drinstehen, fahren Sie großräumig drumherum. SR3-Hörer melden uns Blitzer, die neuesten in St. Ingbert in der Kohlenstraße, dann am Ortsausgang von Wörschweiler Richtung Beden, außerdem in Duttweiler in der Beethovenstraße. 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
17: Mit Oliver Buchholz. Schwüle Luft kommt ins Saarland. Wie realistisch Schauer und Gewitter tatsächlich sind fürs Wochenende, klären wir gleich in unserem Gespräch mit dem Wetterexperten. Jetzt aber erstmal David Dundas und Gino Vanelli. Mein Name ist Oliver Buchholz und ich wünsche natürlich einen schönen Start ins Wochenende.
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1: Also ich persönlich habe mich inzwischen sehr gewöhnt an das Sommerwetter. Da müssen wir es uns schon wieder abgewöhnen, befürchte ich. Immer häufiger lese ich in den Vorhersagen die Wörter Schauer und Gewitter. Unser Wetterexperte Joachim Pütz ist in der Leitung. Joachim, wie realistisch ist es denn, dass wir im Saarland was abbekommen?
2: Das ist durchaus realistisch, dass wir Schauer und Gewitter bekommen, und es ist vor allen Dingen auch sehr wünschenswert, weil wir brauchen dringend Wasser. Diese Trockenheit, hoher Waldbrandgefahr, sinkende Flusspegel und weitere Nebenwirkungen, die ich jetzt nicht alle aufzählen will. Also wir brauchen echt was, und heute Nacht passiert nichts. Da haben wir zwar vom Hochwald so ein paar Wolken, aber oft Mond und Sterne, die funkeln. Trocken bleibt's auch und auch sehr warm. In Weißkirchen fast tropisch warm mit 19 Grad, sonst so 15 bis 13 Grad, und morgen auch erstmal eine freundliche, trockene Mischung aus Sonne und Wolken. Erst so gegen Abend, dann kommen dann von Hochwald und St. Wendlerland auch mal ein paar Schauer und Gewitter rein. Die können hier und da auch mal kräftiger sein. Und die Hitze ist morgen, ja, wohl erstmal der vorerst letzte Tag, 32 Grad an Mosel und Saar. Im Hochwald ist es etwas erträglicher mit 28 Grad. Und der Sonntag, da haben die Wolken dann doch ein bisschen mehr die Oberhand. Sonne gibt's auch noch, aber die Wolken werden dann doch immer dichter. Es ist auch eine schwüle Luft, in der sich dann auch teilweise kräftige Schauer oder Gewitter entwickeln können. Und mit 23 bis 27 Grad wird's dann doch am Sonntag langsam, na, kühler kann man nicht sagen, aber nicht mehr so heiß.
1: Schauen wir noch in die neue Woche. Gibt's denn da Hoffnung auf nass von oben?
2: Ja, auch da immer nur Schauer und Gewitter, und das sind ja immer nur so lokale und auch zeitlich begrenzte Ereignisse. Also so ein ordentlicher Landregen, den wir brauchen könnten, der ist nicht in Sicht. Auch die Sonne spielt immer wieder mit, also relativ ruhiges, unspektakuläres Wetter. Eigentlich das Markanteste ist noch, dass die Temperatur deutlich sinkt. Da haben wir am Montag 21 bis 25 Grad, Dienstag und Mittwoch, ja, so 22 bis 23 Grad, mehr gibt's nicht, aber ich finde, das ist ein sehr angenehmes Temperaturniveau.
1: Das nehmen wir so und drücken für die Landwirtschaft und Gartenbesitzer und Tiere und Wald und was du nicht alles genannt hast, Pegelstände nicht zu vergessen. Die Daumen auf ein bisschen nass. Vielleicht klappt's ja, dass das nachts kommt. Danke, Joachim.
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0: HD Smooth Operator auf SR3. Die neuen Erkenntnisse rund um den Polizistenmord von Kusel haben ja in den vergangenen Wochen für eine Menge Schlagzeilen gesorgt, rund um den True Crime Podcast im Fall Kusel, die letzte Jagd. In diesem Podcast haben meine Kollegin Nadine Thielen und Lukas Baumann ja rausgefunden, zum Beispiel, dass Andreas S. deutlich häufiger aktenkundig geworden ist, als das bislang bekannt war, nämlich 55 Mal. Und jetzt am kommenden Sonntag läuft hier auf SR3 in unserer Reihe Land und Leute die 5. Folge. Worum es da genau geht, Nadine ist jetzt bei mir im Studio. Erzähl doch mal, mit wem habt ihr für diese Recherche überhaupt alles gesprochen?
1: Ja, also mit einer ganzen Menge Leute, Olli. Über 30 Gespräche haben wir geführt. Ein paar kommen übrigens noch, aber dazu später mehr. Also das waren Menschen, die den Täter Andreas S. kannten. Viele Jäger darunter, denn Andreas S. war ja selbst jahrelang leidenschaftlicher Jäger. Auch viele andere Bekannte von ihm und zum Beispiel auch einige aus dem Umfeld der Polizei. Denn die beiden Opfer, die waren ja bei der Polizei. Polizist Alexander K. und die Polizeianwärterin Jasmin B. Aber wir haben auch mit Experten rund um das Thema Jagdrecht, mit Journalisten gesprochen, die den Fall damals 2022 begleitet haben. Also wirklich eine ganze Menge Leute.
0: Also viele Gespräche, die ihr geführt habt. Sag nochmal, Podcast 6 Folgen. Worum geht's da, insbesondere jetzt in der 5., die ja am Sonntag läuft?
1: Also generell haben wir uns diese Tat vom 31. Januar 2022 nochmal genau angeguckt. Was ist da passiert, als die beiden Polizisten Andreas S. da am frühen Morgen nach 4 Uhr beim Wildern erwischt wurden, auf der Kreisstraße 22 im Kreis Kusel. Uns war aber vor allem wichtig zu zeigen, was ist eigentlich vor dieser Tat schon passiert. Denn der Täter Andreas S. ist eben schon lange vor der Tat immer wieder aufgefallen. Ganz viele Menschen wussten das, bis hin zur Staatsanwaltschaft, die schon vor der Tatnacht in mehreren Fällen ermittelt hat. Und wo überall genau? Genau das ist der Punkt, worum es in der 5. Folge geht, die wir dann am Sonntag hören.
0: Mhm. Den ganzen Podcast gibt es ja auch in der ARD Sounds App zu hören, im Fall Kusel, die letzte Jagd, so heißt ja die Reihe. Welche Reaktionen gibt es bislang schon darauf?
1: Olli, ehrlich gesagt, eine ganze Menge. Also das muss ich sagen, Lukas und ich, wir waren und wir sind auch noch ganz überwältigt. Wir haben Dutzende E-Mails bekommen von Menschen aus dem Saarland, aber auch aus ganz Deutschland. Ganz viele Leute haben uns gesagt, wie schockiert sie waren, als sie das gehört haben über diese Erkenntnisse. Und ganz viele haben uns auch erzählt, dass sie eigentlich mal nur kurz reinhören wollten und dann bis zum Ende wirklich alle 6 Folgen am Stück gehört haben und dran geblieben sind. Hat uns natürlich auch gefreut. Aber was uns besonders gefreut hat, das muss ich mal sagen, es haben sich auch einige Hörerinnen und Hörer mit neuen Infos gemeldet, um dieser ganzen Vorgeschichte noch näher zu kommen. Und ich sag mal so, also Lukas und ich, wir werden noch das ein oder andere Gespräch führen und je nachdem hört man dann auch noch mal ein bisschen was von uns.
0: Vielleicht ist ja dem einen oder anderen sogar jetzt im Moment des Zuhörens noch ein Groschen gefallen. Mensch, ich habe doch da damals auch was beobachtet. Kann man sich irgendwo noch mit Infos melden?
1: Ja, auf jeden Fall. Ganz gerne machen und zwar schreiben an imfall@sr.de, alles aneinander geschrieben und klein. Und dann kommt die E-Mail direkt zu uns.
0: Hervorragend. Im Fall Kusel, die letzte Jagd läuft am Sonntag ab 12:30 Uhr hier bei uns auf SR3 im Land und Leute.

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1: Philipp Dittberner dreht sich in seiner kleinen Welt. Blick auf die Straße, Vorsicht auf der A8 Pirmasens Saloe zwischen Friedrichsthal-Bildstock und Merchweiler. In beiden Richtungen Gefahr durch und für Personen auf der Fahrbahn.

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1: Mit Julia Becker.
2: 16 Milliarden Euro für Ungarn. EU-Kommissionspräsidentin von der Leyen sagte, die Gelder würden fließen, wenn die von der neuen Regierung beschlossenen Reformen umgesetzt seien. Die Mittel waren während der Regierungszeit von Ex-Ministerpräsident Orbán eingefroren worden. Wieder Kämpfe im Sudan. Das dortige Ärztenetzwerk spricht von 27 Menschen, die allein gestern getötet wurden. Kämpfer des paramilitärischen Truppe RSF sollen mehrere Dörfer angegriffen haben. Die Mediziner warfen dem Militär vor, es habe die Bevölkerung nicht geschützt. Erste Sitzung NVG-U-Ausschuss. Dabei ging es darum, welche Themen das Landtagsgremium zum Skandal um illegale Parteispenden, unzulässige Zahlungen und unerlaubte Gratisfahrten bei den Neunkircher Verkehrsbetrieben klären darf. Die SPD will dazu ein Gutachten in Auftrag geben. Und früher im Saarland bundesweit am wärmsten. Nach Angaben des Deutschen Wetterdienstes lag die Temperatur etwa 2,8 Grad über dem Durchschnittswert. Außerdem fiel im Saarland nur etwa die Hälfte des sonst üblichen Regens.
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1: Wärmstes Bundesland mal wieder im Frühjahr, aber die Temperaturen werden jetzt etwas fallen. Morgen, übermorgen zwar noch bis 32 Grad und schwül, aber nächste Woche dann nur noch 27 und Schauer und Gewitter möglich.
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1: Vorsicht auf der A8 Pirmasens-Saloy zwischen Friedrichsthal-Bildstock und Merchweiler in beiden Richtungen Gefahr durch und für Personen auf der Fahrbahn. Wir schauen auf die A6 Mannheim Richtung Saarbrücken zwischen St. Ingbert West und Saarbrücken-Fechingen. Dort ist die Fahrbahn nach einem Unfall gesperrt. 3 Kilometer Stauzee ist da zwischen Rohrbach und St. Ingbert West. Sie verlieren dort etwa 30 Minuten, wenn sie drinstehen. SR3-Hörer melden uns Blitzer. Die neuesten von der A1 Saarbrücken Richtung Trier Höhe Eppelborn, dann auf der B51 zwischen Güdingen und Bübingen und auf der B51 Höhe Völklingen. Wenn Sie noch was gesehen haben, rufen Sie gerne an. Der Anruf ist kostenlos für Sie unter der 0800 700 8000. Fahren Sie vorsichtig.
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1: Mit Oliver Buchholz und der wünscht einen schönen Start ins Wochenende.
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0: SR3 ist hier um 17.44 Uhr. Irgendwie gibt es selten Bundesminister, die lange nach ihrer Amtszeit noch die Öffentlichkeit so sehr beschäftigen wie Andreas Scheuer, wie er das ja unfreiwillig, würde ich meinen, macht. Jetzt muss er sich verantworten wegen des Vorwurfs einer Falschaussage im Zusammenhang mit der gescheiterten PKW-Maut, für die er als Bundesverkehrsminister so um das Jahr 2019 zuständig war. Landgericht Berlin, das hat jetzt eine entsprechende Anklage zugelassen. Der ehemalige CSU-Minister weist die Vorwürfe zurück. Jim Bob Nikschas fasst die Geschichte des gescheiterten Projekts nochmal zusammen.
1: Die gescheiterte PKW-Maut ist eng mit dem Namen Andreas Scheuer verbunden. Dabei war es sein damaliger Amtsvorgänger und CSU-Parteikollege Alexander Dobrindt, der die Maut ab 2014 zunächst vorangetrieben hat. Scheuer übernahm 2018. Die Idee, wer deutsche Autobahnen und Bundesstraßen nutzt, sollte auch dafür zahlen und sich über eine Maut an den Kosten für die Instandhaltung beteiligen. Die Regierung plante mit Einnahmen von mehreren 100 Millionen € pro Jahr. Im Visier hatte die CSU dabei vor allem Autofahrerinnen und Fahrer aus dem Ausland. Die Deutschen nämlich sollten die Kosten später über eine niedrigere Kfz-Steuer zurückbekommen. Dieses Modell war schon früh umstritten. Juristen warnten, das Ganze könnte gegen EU-Recht verstoßen, weil am Ende ja praktisch nur Ausländer belastet würden. Genau mit dieser Begründung klagte Österreich schließlich gegen die Mautpläne vor dem Europäischen Gerichtshof und bekam Recht. Mitte 2019 wurden die Mautpläne gestoppt. Da aber hatte Minister Scheuer die Verträge mit den Betreiberfirmen schon längst unterschrieben. Die Folge? Die Verträge mussten gekündigt werden und die Betreiberfirmen verklagten den Bund erfolgreich auf Schadenersatz. Am Ende kostete das gescheiterte Projekt die Steuerzahler mindestens 243 Millionen €. Hätte Scheuer all das verhindern können? Diese Frage sollte ein Untersuchungsausschuss im Bundestag klären. Die Spitzen der Betreiberfirmen sagten dabei aus, sie hätten Scheuer damals angeboten, mit dem Mautvertrag noch zu warten, bis das Gericht entschieden hat. Andreas Scheuer jedoch weist das zurück. Er könne sich an ein solches Angebot nicht erinnern. Das soll eine Falschaussage sein, so lautet nun die Anklage der Staatsanwaltschaft. Ob der Vorwurf zutrifft, will das Landgericht Berlin jetzt herausfinden. Der Bund hatte bereits darauf verzichtet, von Scheuer Schadenersatz zu fordern.
0: Andreas Scheuer selbst hat die Vorwürfe, dass da mit der Maut irgendwas schiefgelaufen sei, immer wieder zurückgewiesen. Auch heute hat er über seinen Anwalt ausrichten lassen, dass er zuversichtlich sei, dass vor Gericht seine Unschuld bestätigt wird. Das klingt geradezu danach, als würden wir nochmal von dem Prozess hören.

wenigen Minuten ist es 18 Uhr. Dann präsentiert Ihnen Lisa Huth die SR-Info-Rundschau mit allem, was die Welt und das Saarland bewegt. Unter anderem geht es da um den U-Ausschuss, der sich im Landtag konstituiert hat zum NVG-Skandal.

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12: Es ist 18 Uhr im Studio Lisa Huth. Guten Abend, das sind die Themen. Welker Korruptionsprozess. Zeuge bestätigt Mauscheleien beim Tribünenbau im Ludwigspark. Eingefrorene Gelder wegen Korruption. EU gibt Milliarden für Ungarn frei. Und sexuelle Gewalt an Kindern. Urteil im Missbrauchsprozess gegen Pflegevater aus Blieskastel. Das Wetter. In der Nacht kühlt es auf 13 Grad ab, morgen wieder heiß. Im Korruptionsprozess gegen Ex-Stadionmanager Martin Welker hat ein Zeuge heute Unregelmäßigkeiten bei der Abrechnung des Tribünenbaus bestätigt. Dabei sollen Ende 2018 Kosten vom Bau der Tribüne auf den Bau des Funktionsgebäudes verschoben worden sein. Kurz vor der OB-Wahl sei der Stadtrat so über die wahren Kosten des Stadionbaus getäuscht worden. SR3-Reporter Thomas Gerber.
13: Der Zeuge, immerhin damals Projektleiter bei der städtischen GIO, erklärte ihm, seine Rechnungen einer großen saarländischen Baufirma zum Funktionsgebäude vorgelegt worden, die zu diesem Gewerk nicht gepasst hätten. Mehrfach habe er deswegen interveniert, allerdings bei den Verantwortlichen kein Gehör gefunden. Schließlich habe er die Rechnungen dann doch abgezeichnet, allerdings nur als rechnerisch richtig. In dem erforderlichen Prüfstempel habe er das fachlich und sachlich richtig handschriftlich gestrichen. Die Mauschelei hatte der 53-Jährige also ganz offenbar erkannt, sensible Unterlagen mit nach Hause genommen, denn die Sache könnte ja ein Nachspiel haben. Das hat sie inzwischen auch. Die Staatsanwaltschaft hat ein eigenes Ermittlungsverfahren eingeleitet, bei dem Martin Welker selbst außen vor ist. Der hat heute in einer stundenlangen Befragung des Projektleiters zig Protokolle und Mails vorgelegt, die belegen sollen, dass er dem mitangeklagten Bauunternehmer keineswegs Aufträge zugeschanzt und dafür 400.000 Euro Schmiergeld bekommen hatte.
12: Die Kommunen setzen das Geld aus dem Sondervermögen in diesem Jahr hauptsächlich für Schulen und Straßen ein. Diese Schwerpunkte gab in einer Umfrage der Kämmereien etwa jede zweite Kommune an, die bereits Mitteln plant. Viele wollen demnach auch in den Brand- und Katastrophenschutz investieren. Rund ein Drittel der Kommunen gebe zudem Geld für die Kinderbetreuung aus sowie für Sportstätten. Der Untersuchungsausschuss zum Skandal bei der Neunkircher Verkehrsgesellschaft NVG im Saarländischen Landtag hat heute zum ersten Mal getagt. Dabei ging es vor allem um die Organisation des Gremiums. Die SPD-Mehrheitsfraktion erklärte, es müsse noch geklärt werden, welche Vorgänge der Ausschuss untersuchen dürfe. SR3-Reporterin Denise Friemann.
5: Bei einigen Untersuchungsgegenständen gehe es auch um Rechte Dritter und die kommunale Selbstverwaltung, so der Ausschussvorsitzende Aweiler aus der SPD-Fraktion. Das betreffe unter anderem die Vorgänge im NVG-Betriebsrat oder im Aufsichtsrat. Man könne nicht einfach alles prüfen. Die SPD will deshalb zunächst ein Gutachten in Auftrag geben, das feststellen soll, welchen Themen sich der Ausschuss widmen darf. Der CDU-Abgeordnete und stellvertretende Vorsitzende im Ausschuss Salm sieht das anders. Natürlich sei es wichtig, dass die Rechte Dritter gewahrt bleiben, man dürfe sich aber jetzt nicht hinter Prüfaufträgen verstecken. Im NVG-Skandal geht es unter anderem um Vorwürfe rund um illegale Parteispenden, unerlaubte Gratisfahrten und unzulässige Zahlungen.
12: Die Inflationsrate in Deutschland ist nach der Einführung des Tankrabatts gesunken. Nach der ersten Schätzung des Statistischen Bundesamtes betrug die Teuerungsrate im Mai 2,6%. Im April waren die Verbraucherpreise im Jahresvergleich noch um 2,9% gestiegen. Ungarn bekommt wieder Gelder von der EU. Das hat die EU heute angekündigt. Insgesamt geht es um 16 Milliarden Euro eingefrorener EU-Gelder. Aus Brüssel Katrin Schmidt für SR Info.
7: Das Geld wird freigegeben, weil Ungarn in kurzer Zeit große Fortschritte erzielt habe bei Investitionen, bei Regionalförderung und bei der Korruptionsbekämpfung. So erklärt es EU-Kommissionspräsidentin von der Leyen anlässlich des Antrittsbesuchs des neuen ungarischen Premier Modzsa, der seit rund 3 Wochen im Amt ist. Es müssten weitere Schritte getan werden, so von der Leyen, aber man sei auf dem richtigen Weg. Bei den rund 16 Milliarden Euro handelt es sich um den größten Teil, der insgesamt gut 17 Milliarden Euro, die in Brüssel während der Regierungszeit von Ungarns Ex-Regierungschef Orbán eingefroren wurden, weil das Land unter ihm gegen Prinzipien der Rechtsstaatlichkeit verstoßen hat, also die Unabhängigkeit der Gerichte und die Gewaltenteilung untergraben hat, sowie wegen Korruption und mangelnder Transparenz im Umgang mit Geldern aus den Töpfen der EU. Für Ungarn drängte die Zeit, denn rund 10 Milliarden Euro wären in den nächsten Monaten verfallen und für Ungarn nicht mehr reaktivierbar gewesen. Sie werden aber in Budapest dringend gebraucht, um die Staatsfinanzen zu stabilisieren. Eine weitere gemeinsame Entscheidung, so verkündet von der Leyen heute, betreffe Erasmus. Ab dem kommenden Studienjahr könnten auch ungarische Studentinnen und Studenten wieder von dem europäischen Austauschprogramm profitieren.
12: Ein LKW-Unfall auf der A6 in der Nähe der Fechinger Talbrücke hat heute zu massiven Verkehrsbehinderungen geführt. Nach Angaben der Polizei war der LKW am Vormittag hinter der Brücke in Richtung Saarbrücken gegen die Mittelschutzplanke gefahren. Der LKW kippte um und verlor Steine und Schutt, die er geladen hatte. Diese verteilten sich über die Fahrbahn in Richtung Saarbrücken. Inzwischen ist die Fahrbahn in Richtung Mannheim wieder einspurig befahrbar. In Richtung Saarbrücken dauert die Sperrung dagegen an. Autofahrer müssen in St. Ingbert Mitte abfahren. Die Grundschullehrer im Saarland werden künftig besser bezahlt. Das ist bereits ein Wahlkampfmanöver der SPD, sagen CDU, Grüne und Linke im Saarland. SR3-Reporterin Jennifer Klein.
14: Die SPD müsse aus Sicht der CDU dringend ein Konzept zur verfassungskonformen Besoldung aller Beamtinnen und Beamten vorlegen. Linke und Grüne bewerten die Ankündigung der SPD als längst überfällig. Die AfD-Fraktion im Landtag findet prinzipiell, dass Grundschullehrkräfte mehr verdienen sollten. Sie gibt allerdings zu bedenken, dass die Finanzlage im Saarland angespannt ist. Auch Lehrkräfte anderer Schulformen könnten dann mehr Geld fordern. Die Bildungsgewerkschaft GEW verbucht die Ankündigung der Saar-SPD als eigenen Erfolg. Sie hatte sich in der Vergangenheit immer wieder für mehr Gehalt eingesetzt. Jetzt sei es wichtig, offene Fragen zu klären, zum Beispiel zum Zeitplan und zu Übergangsregelungen.
12: Der spanische Club Real Madrid ist weiterhin der wertvollste Fußballverein der Welt. Das geht aus einer Liste des US-Wirtschaftsmagazins Forbes hervor. Darin wird der Wert von Real Madrid auf rund 8,15 Milliarden Euro beziffert. Dahinter folgen der FC Barcelona und Manchester United. Wertvollster deutscher Fußballverein ist laut Forbes Bayern München mit einem Wert von 4,9 Milliarden Euro. Seit gut 4 Wochen gilt ein Alkoholverbot am Saarbrücker Hauptbahnhof. Das hat sich nach Einschätzung der Deutschen Bahn bewährt. Das Verbot gilt für das Bahnhofsgebäude und den Vorplatz. SR3-Reporter Florian Rabari-Nejad.
15: Die Atmosphäre an und im Bahnhof würde sich positiv entwickeln. Zudem sei es spürbar sauberer und ruhiger geworden, so eine Bahnsprecherin auf SR-Anfrage. Demnach zeigen auch die Reisenden Verständnis für das Verbot. Ein detailliertes Zwischenfazit ist nach einem solch kurzen Zeitraum noch nicht möglich, so die Bahnsprecherin weiter. Auch Inhaber und Beschäftigte in den Geschäften des Bahnhofsgebäudes zogen ein positives Zwischenfazit. So gäbe es seit dem Alkoholkonsumverbot weniger Konflikte und mehr Sauberkeit in und um das Gebäude. Bald soll ergänzend als soziales Angebot der Einsatz von sogenannten Bahnhofsläufern starten. Diese sollen mehrmals die Woche vor Ort unterstützen und für eine sichere und angenehme Atmosphäre sorgen.
12: Der Frühling in Deutschland ist im Saarland am wärmsten gewesen. Nach Angaben des Deutschen Wetterdienstes DWD lag die Temperatur um etwa 2,8 Grad über dem Mittel der Referenzperiode von 1961 bis 1990. Demnach stieg das Temperaturniveau vor allem in den vergangenen 10 Tagen deutlich an. Wie der DWD weiter mitteilte, fiel im Saarland in diesem Frühjahr weniger Regen als in den Vergleichsjahren. Pro Quadratmeter seien es

0: Taten kam, die er außerdem gefilmt hatte. Vor Gericht gab der Angeklagte zudem zu, dass er im Badezimmer eine versteckte Kamera installiert hatte, mit der er seine drei Pflegekinder beim Toilettengang gefilmt hat. Schließlich hatten die Fahnder auf seinem Rechner tausende Dateien kinderpornografischen Materials gefunden, das er sich im Darknet besorgt hatte. Das Gericht urteilte als strafverschärfend, dass der Sozialarbeiter sich das Vertrauen vieler Menschen erschlichen habe, um es für seine sexuellen Neigungen auszunutzen. Als strafmildernd beurteilte das Gericht, dass er vollgeständig war und sich bereit erklärte, eine Therapie zu machen. Das Urteil ist noch nicht rechtskräftig, aber weder Anklage noch Verteidigung wollen in Revision gehen.
1: Und das war die SR3-Rundschau mit Lisa Huth um ziemlich genau exakt jetzt. 18.10 Uhr übernimmt wieder Oliver Buchholz im SR3 Feierabend.
2: So pünktlich war noch keine. Danke, Lisa.
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2: Heute Nacht einige Wolken am Himmel, aber es bleibt noch trocken bei 19 bis 13 Grad. Morgen auch erstmal trocken bei Sonne und Wolken, die sich aus der Nacht halten. Später könnte es dann aber Schauer und Gewitter geben bei schwülen 18 bis 32 Grad. Am Sonntag fallen die Temperaturen dann etwas, immer noch schwül, aber nur noch bis 27 Grad. Und Schauer und Gewitter sind auch da möglich.
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2: Gerade bei Lisa in der Rundschau noch gehört, von der A6 Mannheim Richtung Saarbrücken zwischen St. Ingbert West und Saarbrücken Vechingen hat es einen Unfall mit einem LKW gegeben. Die Fahrbahn ist gesperrt. 3 Kilometer Stau zwischen Rohrbach und St. Ingbert West inklusive. 30 Minuten stehen sie da. Die neuesten Blitzer in Saarbrücken in der Fischbachstraße, in der Ortsdurchfahrt von Überroth-Niederhofen und geblitzt wird zwischen Nusswendel und Dackstuhl. 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
2: Am Freitagabend mit Oliver Buchholz und Supertramp ist mit dabei. John Lennon außerdem, Christina Stürmer und jetzt legen wir los mit Viola Wills.
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1: So, pass auf, ich habe noch mal ein bisschen Neues recherchiert für unsere neue Rubrik SR3.
2: Alles Geschmackssache.
1: Zwischen den Zeilen gehört große Mysterien internationaler Popsongtexte. Die Musikwelt hat jahrelang gerätselt, wer ist die Mother Mary in Let It Be? Viele haben ja gemeldet, wer die Mutter Maria, wo auch in Merbing im Härtelwald erschienen ist und so weiter.
3: Ja,
1: und so fort,
3: ist, ne? Ist die nicht?
1: Ist es nicht, nee. Es ist ganz profan. Die Mother Mary ist die Mutter Mary. In Paul McCartney ist Mutter. Die
3: so.
1: Ist ihm im Traum erschienen und hat gesagt, Paul, halte Balle flach, reg dich nicht so auf.
3: Ja.
1: Let It Be.
3: Also die Wörter der Weisheit wurde von seiner Mama.
1: Wurde von seiner Mutter.
3: So.
1: Aber weißt du, was noch nie ein Musikwissenschaftler erforscht hat
3: was
1: und
3: dann?
1: Was ich noch nie irgendwo gelesen habe, ist, wer ist die Claudia, die in Let It Be vorkommt?
3: Hä? Jetzt stehe ich am Schlauch.
1: Die Claudia. In einer von der letzten Strophe singen die doch... Und so weiter,
3: stimmt,
1: ne?
3: Stimmt.
1: Also, welche Claudia haben die Beatles mit dieser Claudia gemeldet?
3: Vielleicht die Claudia Schiefer?
1: Kindsinn,
3: nee, die passt historisch nicht in die Zeit.
1: Claudia Cardinale, Kind Passe.
3: Die Kind Passe, Claudia Roth, die war mal Manager bei der Scherbe. Also
1: aber
3: die
1: was haben die Beatles mit der Tonscheine Scherben zu tun?
3: Ja, nee, dann weiß ich
1: nicht. Ich habe einen Verdacht.
3: Und zwar?
1: Der Ment, meine Cousine Claudia. Dass die sich irgendwie getroffen haben oder
3: ja,
1: so.
3: Ja, woher sollte er da eine Claudia kennen?
1: Tja, ich ziehe das am Freitag, ich freue mich.

0: genug.
1: Ich kenne nie genug von Verkehrsmeldungen. Vorsicht auf der A623 Friedrichsthal-Saarbrücken in Höhe Sulzbach in beiden Richtungen. Gefahr durch und für Personen auf der Fahrbahn.

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1: Mit René Jacqueline Möhler.
2: Zeuge bestätigt Unregelmäßigkeit bei Ludwigsparkstadionbau. Ein ehemaliger Leiter der Saarbrücker Projektgesellschaft GIU sagte beim Korruptionsprozess, ihm seien Rechnungen einer Baufirma zum Funktionsgebäude des Stadions vorgelegt worden, die zu diesem Gewerk nicht gepasst hätten. Seine Bedenken habe er vergeblich vorgetragen. Im Raum steht, dass Kosten vom Tribünenbau auf das Funktionsgebäude umgelegt wurden. Erste Sitzung NVGU-Ausschuss. Es ging zunächst darum, welche Themen das Landtagsgremium zum Skandal um illegale Parteispenden, unzulässige Zahlungen und unerlaubte Gratisfahrten bei den Neunkircher Verkehrsbetrieben klären darf. Die SPD will dazu ein Gutachten in Auftrag geben. 16 Milliarden Euro für Ungarn. EU-Kommissionspräsidentin von der Leyen sagte, die Gelder würden fließen, wenn die von der neuen Regierung beschlossenen Reformen umgesetzt seien. Die Mittel waren während der Regierungszeit von Ex-Ministerpräsident Orbán eingefroren worden. Und Teuerungsrate schwächt sich ab. Nach Angaben des Statistischen Bundesamts lagen die Verbraucherpreise um 2,6% über dem Niveau des Vorjahresmonats nach 2,9% im April. Experten führen den Rückgang im Mai auf den Tankrabatt zurück.
1: Danke, René Jacqueline.
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1: Ein paar Wolken sind heute Nacht am saarländischen Himmel. Es bleibt aber trocken bei 19 Grad in Weißkirchen, 15 in Eppelborn, 13 in Kirkel. Morgen erst trocken bei Sonne und Wolke. Später könnte es hier und da dann zu Schauer und Gewitter kommen. Es wird schwül. Die Temperaturen morgen 28 Grad in Freisen, 30 Tholey, 32 in Völklingen.
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1: Auf der A623 sind zwischen Sulzbach und, nein, in Höhe Sulzbach in beiden Richtungen Gefahr durch Personen auf der Fahrbahn. Da sind Sie bitte besonders vorsichtig unterwegs. Dann hat es den Unfall gegeben auf der A6 Mannheim Richtung Saarbrücken. Da liegt ein LKW quer oder hat quer gelegen. Jedenfalls ist zwischen St. Ingbert Mitte und Saarbrücken-Fechingen die Fahrbahn gesperrt. 3 Kilometer Stau ab Rohrbach, Zeitverlust 1/2 Stunde. Dann schauen wir noch auf die Blitzer. Die neuesten in Roden in der Winterstraße, in Sulzbach in der Goldener Austraße und in St. Ingbert wird geblitzt in der Kohlenstraße. Gute und sichere Fahrt.
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1: Und da gehen wir gleich auf Kräutersuche hier auf dem Hallberg und mit meiner lieben Kollegin Katja Preisner. Mein Name ist Oliver Buchholz. Schönen Freitagabend.
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0: Christina Perry, 1000 Years auf SR3. Ja, 1000 Years ist es noch nicht her, dass Hildegard von Bingen gelebt hat. Hildegard von Bingen ist ja bekannt als die Heilige der Kräuter, ja, der Kräutersammlerinnen und Sammler und ist auch heute noch sehr beliebt. Zum Beispiel Kräutergärten nach dem Vorbild von Hildegard und Bingen und Bücher werden immer wieder geschrieben und auch Ernährungsberater befassen sich mit ihr und ihrer Kräuterlehre. Tanja Both zum Beispiel. SR3-Reporterin Katja Preisner war mit ihr auf der Suche nach Hildegard-Kräutern hier oben auf dem Hallberg.
1: Auf den Spuren von Hildegard und ihrem Wissen. Wir sind hier auf dem Hallberg unterwegs an einem schönen frischen Frühlingstag.
2: Wie immer, wenn ich mit Leuten auf eine Wiese gehe, heißt es, wir stehen im Gras. Aber eigentlich stehen wir gar nicht im Gras, wir stehen hier mitten in Kräutern und wir stehen auch hier bei ganz vielen Hildegard von Bingen Kräutern. Und da sehen wir auch wunderbar den Wiesensalbei. Hildegard hat gesagt, er tut die Säfte anregen. Ich finde ihn auch ganz toll, einfach geschnitten, eingelegt in Salz und dann zum Gurgeln im Winter, wenn man Halsweh hat. Man muss sich vorstellen, wir reden wirklich vom 12. Jahrhundert. Der Disi Bodenberg, ich weiß nicht, wer schon mal um Disi Bodenberg war, liegt ganz idyllisch. Da ist Ruhe, da ist Frieden, unten drunter sieht man halt die Nahe. Und um dieses Kloster auf dem Disi Bodenberg war Natur. Hildegard war an der Nahe und später am Rhein. Und der Rhein war damals schon Schifffahrtsstraße. Deshalb gibt es auch bei Hildegard ganz viele Kräuter, wo man eigentlich sagt, wie kann denn die diese Kräuter oder Pflanzen überhaupt kennen? Die meisten bringen Hildegard mit 3 Pflanzen in Verbindung. Das eine ist Galgant, das andere Quendel und das andere Bertram. Bertram ist aus dem Mittelmeerraum. Galgant kommt aus dem Orient, ist verwandt mit dem Ingwer. Quendel ist einheimisch. Quendel ist nichts anderes wie der wilde Thymian. Bertram war für sie ein Gewürz, wo sie über jedes Essen empfiehlt, weil er die Verdauung anregt. Soll ich Ihnen mal ein bisschen auf die Hand machen? Dann können Sie auch probieren.
3: Das kann ich essen.
2: So essen.
3: Hat so eine, eher so einen ganz milden Geschmack.
2: Dann haben wir jetzt Galgant.
3: Das ist so ein zartbeiges Pülferchen. So, das probiere ich jetzt. Das ist jetzt wirklich scharf, wie Meerrettich.
2: Hildegard hat spaßigerweise Galgant aber nicht für die Atemwege eingesetzt, sondern für Herz. Hildegard hat das Herz als Ganzes gesehen. Also der Galgant ist für Herzbeschwerden, der ist aber auch für Liebeskummer. Weil das einfach auch ans Herz geht. Aber mal gehen wir noch weiter Richtung Wiese. Brennnessel. Brennnessel hat Hildegard für Gedächtnis genutzt. Und zwar gibt es ein Rezept von Hildegard von Bingen für ein Gedächtnisöl. Da wird einfach Brennnessel in Olivenöl eingelegt und man reibt sich damit die Schläfen. Und ich finde, wir sollten heute Morgen auch einmal tief durchatmen, nämlich ein Atemzug am Morgen, der erfrischt den Geist. Und genauso hat Hildegard von Bingen das auch gehalten. Einmal tief Luft holen und die Grünkraft Viriditas mal wirken zu lassen.
0: Übrigens, Hildegard von Bingen war auch im Saarland, hat dort wahrscheinlich in Tholey einen Bruder besucht. Also nicht einen Bruder, sondern ihren Bruder, Rorikus. Deswegen ist Hildegard von Bingen auch in einem Fenster in der Tholeyer Abtei abgebildet. Die Kräutersuche mit Tanja Both im Geiste von Hildegard, die finden Sie natürlich auch auf sr3.de.

Herbert Grönemeyer auf SR3. Die Außen- und Festsaison ist längst eingeläutet und wenn man draußen am Bierstand steht, was trinkt man da? Klar, meistens Bier, wobei so häufig ist das gar nicht mehr. Der Deutsche Brauerbund hat die Zahlen für 2025 heute rausgegeben und mittlerweile ist jeder 9. Liter Bier inzwischen alkoholfrei. Zum Vergleich, 2019 war es noch jeder 12. Liter Bier. Der Brauerbund stellt außerdem fest, dass alkoholfreies Bier nicht mehr nur eine Notlösung ist, sondern für mehr und mehr Menschen immer auch ein Modegetränk zum Modegetränk wird. Praktisch alle Marken und Sorten sind da ja vertreten und gibt es alkoholfrei. In diesem Sinne, Prost!

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1: Die A620 ist die wichtigste Verkehrsader in und um Saarbrücken. Und seit einiger Zeit befindet sie sich im Ausnahmezustand. Großbaustellen sorgen für Stress und Stau. 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
11: Es ist 19 Uhr. Der ehemalige Bundesverkehrsminister Scheuer soll sich wegen Falschaussage vor dem Landgericht Berlin verantworten. Die Staatsanwaltschaft wirft dem früheren CSU-Minister vor, vor dem Untersuchungsausschuss des Bundestags zur gescheiterten Pkw-Maut gelogen zu haben. Konkret geht es um ein angebliches Angebot der Mautbetreiber an Scheuer, die Verträge erst nach der Entscheidung des Europäischen Gerichtshofs über deren Rechtmäßigkeit zu unterzeichnen. Felix Tenbaum.
12: Der frühere Verkehrsminister hatte gesagt, er könne sich nicht daran erinnern. Und genau daran zweifelt die Staatsanwaltschaft. Scheuer weist den Vorwurf über seinen Anwalt zurück. Die Pkw-Maut galt als Prestigeobjekt der CSU. Der Europäische Gerichtshof hatte im Jahr 2019 das entsprechende Gesetz als rechtswidrig gekippt. Die Verträge mit den Betreibern hatte Scheuer da schon unterschrieben. Der Bund musste deshalb mehr als 240 Millionen Euro Entschädigung an sie zahlen.
11: Die Kommunen setzten das Geld aus dem Sondervermögen des Bundes in diesem Jahr hauptsächlich für Schulen und Straßen ein. Diese Schwerpunkte gab in einer Umfrage der Kämmereien etwa jede zweite Kommune an, die bereits mit den Mitteln plant. Viele wollen demnach auch in den Brand- und Katastrophenschutz investieren. Rund ein Drittel der Kommunen gebe zudem Geld für die Kinderbetreuung aus sowie für Sportstätten. Das Landgericht Saarbrücken hat einen Mann aus Bliskastel wegen schweren sexuellen Missbrauchs von Kindern verurteilt. Er muss für 5 Jahre und 10 Monate ins Gefängnis. Das Urteil ist noch nicht rechtskräftig, aber weder Anklage noch Verteidigung wollen in Revision gehen. Stefanie Balle berichtet.
3: Die schwerwiegendste Tat des Angeklagten war die mehrfache sexuelle Berührung und schließlich Vergewaltigung eines 9-jährigen Mädchens. Vor Gericht gab der Angeklagte zudem zu, dass er im Badezimmer eine versteckte Kamera installiert hatte, mit der er seine 3 Pflegekinder beim Toilettengang gefilmt hat. Schließlich hatten die Fahnder auf seinem Rechner tausende Dateien kinderpornografischen Materials gefunden, das er sich im Darknet besorgt hatte. Das Gericht urteilte als strafverschärfend, dass der Sozialarbeiter sich das Vertrauen vieler Menschen erschlichen habe, um es für seine sexuellen Neigungen auszunutzen. Als strafmildernd beurteilte das Gericht, dass er folgeständig war und sich bereit erklärte, eine Therapie zu machen.
11: Im Korruptionsprozess gegen den Ex-Manager beim Neubau des Ludwigsparkstadions Zwelker hat ein ehemaliger Leiter der Saarbrücker Projektgesellschaft GIO ausgesagt. Der Zeuge erklärte vor dem Landgericht Saarbrücken, ihm seien Rechnungen einer Baufirma zum Funktionsgebäude des Stadions vorgelegt worden, die zu diesem Gewerk nicht gepasst hätten. Er habe mit seinen Bedenken mehrfach vergeblich bei den Verantwortlichen interveniert. Im Raum steht, dass möglicherweise Kosten vom Bau der Tribüne auf den Bau des Funktionsgebäudes verschoben wurden. Dadurch könnte der Saarbrücker Stadtrat vor der Oberbürgermeisterwahl 2019 über Kosten getäuscht worden sein. Tennisspielerin Tamara Korpac hat bei den French Open den Einzug ins Achtelfinale verpasst. Die Hamburgerin unterlag in der 3. Runde der favorisierten Ukrainerin Elina Svitolina in Paris mit 2:6 und 3:6. Das waren die Nachrichten mit Hajo Müller. 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
13: Es wird trüb so langsam und die Wolken halten sich auch in der Nacht, halten aber noch dicht in der Nacht, Temperaturen bis 19 Grad im Saarland. Morgen dann wieder bis 32 Grad, dazu schwüle Luft und abends sind auch Schauer und Gewitter möglich. Auch am Sonntag Schauer und Gewitter eventuell mit dabei, ansonsten dichte Wolken und Sonne bei schwülen 27 Grad.
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13: A6 Mannheim Richtung Saarbrücken zwischen St. Ingbert Mitte und Saarbrücken Vechingen. Da ist die Fahrbahn nach einem Unfall gesperrt. Aktuell 3 Kilometer Stau ab Rohrbach. Eine halbe Stunde stehen sie da. Die Blitzer, die neuesten zumindest. Am Ortsausgang von Wörschweiler Richtung Beden. Dann in der Ortsdurchfahrt von Überroth-Niederhofen und in Neunkirchen wird geblitzt in der Spieserstraße. Wenn Sie noch was gesehen haben, sagen Sie gern Bescheid. 0800 700 8000 ist die kostenlose Nummer dafür.
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13: Zum Start ins Wochenende. Hier ist Oliver Buchholz. Hallo.
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1: Bosse auf SR3 Saarlandwelle. Eben hatten wir es schon vom alkoholfreien Bier. Mittlerweile ist jeder 9. Liter Bier in Deutschland alkoholfrei. Das hat der Verband der Brauer mitgeteilt. Und just heute hat auch die Bundeszentrale für Landwirtschaft und Ernährung das Milchfazit für 2025 gezogen. Der Milchverbrauch ist auf Rekord tief. Nur noch 45,1 Kilogramm pro Kopf werden an Milch in Deutschland verbraucht. Wohlgemerkt, also wirklich Milch, die in Flaschen oder Kartons eben in den Handel kommt. Milchprodukte wie Käse, Joghurt und Co. gehen dagegen durch die Decke. Ein Grund, weshalb weniger Milch getrunken wird, ist wohl auch die Geburtenrate, weil das Glas Milch für Kinder wegfällt.

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1: Das bleibt sommerlich. Heute Nacht einige Wolken am Himmel, aber es bleibt trocken. 19 bis 13 Grad werden es. Auch morgen erstmal trocken, auch wenn die Wolken vielleicht ein bisschen erhalten bleiben. Am späteren Nachmittag kann es dann auch zu Schauern und Gewittern kommen. Schwül wird es bei 18 bis 32 Grad. Auch am Sonntag schwül, warme Temperaturen, dichte Wolken, zum Teil nochmal Schauer und Gewitter bis 27 Grad. Und noch der Blick in die neue Woche. Am Montag überwiegend trockener Wechsel aus Sonne und Wolken bis 25 Grad.
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1: Da liegt uns eine Meldung vor von der A6er Brücken Mannheim. In Höhe der Fechinger Talbrücke ist in beiden Richtungen die linke Spur wegen Aufräumarbeiten gesperrt. Das Ganze hat also ein Ende. Allerdings erst am Sonntag. Bis dahin soll dann die Fahrbahn komplett frei sein. SR3-Hörer melden uns Blitzer. Die neuesten in Roden in der Winterstraße und noch einer steht in der Radstraße. Dann wird geblitzt in St. Ingbert in der Kohlenstraße und auf der A1er Brücken Richtung Trier in Höhe Eppelborn. Wenn Sie noch was gesehen haben, rufen Sie gerne an. Die kostenlose Nummer dafür ist die 0800 700 8000. Gute Fahrt!
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0: Patricia Kaas auf SR3. Im Moment ziehen die Wolken über Saarbrücken so ein bisschen zu. Heute Nacht bleiben die uns auch erhalten. Samstag, Sonntag könnte es auch Gewitter geben. Und unser Wetterexperte Joachim Pütz schaut schon in die neue Woche.
1: Auch da immer nur Schauer und Gewitter. Und das sind ja immer nur so lokale und auch zeitlich begrenzte Ereignisse. Also so ein ordentlicher Landregen, den wir brauchen könnten, der ist nicht in Sicht. Auch die Sonne spielt immer wieder mit. Also relativ ruhiges, unspektakuläres Wetter. Eigentlich das Markanteste ist noch, dass die Temperatur deutlich sinkt. Da haben wir am Montag 21 bis 25 Grad. Dienstag und Mittwoch, ja, so 22 bis 23 Grad. Mehr gibt's nicht, aber ich finde, das ist ein sehr angenehmes Temperaturniveau.

SR3 ist hier um 8:05. Das bedeutet für mich, dass mein Feierabend in greifbarer Nähe ist. Hat mich sehr gefreut, dass Sie heute und die letzten Abende mit dabei waren. Morgen Abend sind andere nette Kollegen dran. Keine Ahnung, wer es gerade ist, aber es wird bestimmt eine hervorragende Sendung. Ich mache mich jetzt auf den Weg. Machen Sie es gut. Mein Name ist Oliver Buchholz.

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6: Es ist 20 Uhr. Die Inflationsrate in Deutschland ist im Mai leicht zurückgegangen. Das hat eine erste Schätzung des Statistischen Bundesamtes ergeben. Positiv wirkte sich für die Verbraucher nach Einschätzung von Experten der Tankrabatt aus, der in diesem Monat eingeführt worden war. Gabi Beck berichtet.
7: Demnach lag die Inflation im Mai bei voraussichtlich 2,6%, nach zuletzt noch 2,9% im April. Vor allem die Preise für Heizöl, Benzin und Diesel sind im Vergleich zum Vorjahreszeitraum deutlich gestiegen. Insgesamt stiegen die Energiepreise um 6,6%, nicht zuletzt durch den Iran-Krieg laut Bundesamt. Lebensmittel sind dagegen im Jahresvergleich kaum teurer geworden. Bei den Dienstleistungen wie zum Beispiel Restaurant- und Hotelbesuche oder Versicherungen liegt die Inflation bei rund 3%.
6: Nach dem Lkw-Unfall auf der A6 bei Saarbrücken ist die Autobahn wieder in beiden Richtungen befahrbar. Auch die Fahrbahn in Richtung Saarbrücken wurde laut Polizei inzwischen wieder geöffnet. Die Fahrbahn Richtung Mannheim kann ebenfalls weiter nur auf einer Spur benutzt werden. Nach Angaben der Polizei kann es noch einige Tage dauern, bis die Autobahn wieder auf allen Spuren befahren werden kann. Am Vormittag war ein Lkw hinter der Fechinger Talbrücke in Richtung Saarbrücken gegen die Mittelschutzplanke gefahren. Der Lkw kippte um und verlor Steine und Schutt. Das Landgericht Saarbrücken hat einen Mann aus Bliskastel wegen schweren sexuellen Missbrauchs von Kindern verurteilt. Er muss für 5 Jahre und 10 Monate ins Gefängnis. Der Mann wurde unter anderem schuldig befunden, ein 9-jähriges Mädchen vergewaltigt zu haben. Vor Gericht gab der Angeklagte außerdem zu, seine 3 Pflegekinder beim Toilettengang gefilmt zu haben. Auf seinem Rechner wurden tausende Dateien mit kinderpornografischem Material gefunden. Das Urteil ist noch nicht rechtskräftig, aber weder Anklage noch Verteidigung wollen in Revision gehen. Der erste FC Saarbrücken hat den Vertrag mit Florian Pick vorzeitig verlängert. Wie der Drittligist bekannt gab, bleibt Pick mindestens bis zum Sommer 2028. Pick hatte ursprünglich einen Vertrag bis Sommer 2027. Der 30-Jährige steht seit 2025 beim FCS unter Vertrag. Er war einer der wichtigsten Leistungsträger im Abstiegskampf dieser Saison. Das waren die Nachrichten mit Hajo Müller. 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Das Wetter: in der Nacht trocken, 18 bis 13 Grad, morgen mal Sonne, mal Wolken, dabei recht schwül, maximal 32 Grad. Die weiteren Aussichten: am Sonntag nicht mehr so heiß, örtlich Schauer oder Gewitter möglich. Ab Montag wechselhaft mit Niederschlägen, Temperaturen nur noch bis 25 Grad.
8: Hier ist der Verkehrsservice in der ARD-Hitnacht. Hallo an alle unterwegs. Ich habe eine Meldung von der A4 Dresden Richtung Frankfurt. Da ist die Strecke zwischen Nora und Erfurt-Fieselbach nach einem Unfall gesperrt. Und die A38 Göttingen Richtung Leipzig ist zwischen Nordhausen West und Nordhausen ebenfalls nach einem Unfall gesperrt. So, das war's. Weiterhin eine gute Fahrt durch Ihren Abend.
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8: Der Tag geht, André Holst kommt. Schön, dass Sie dabei sind.

Famous the Tambourine Man. Schönen Abend wünsche ich. Hier ist der ARD-Abend und ich freue mich, dass wir gemeinsam diese Zeit miteinander verbringen können. Die Woche, die neigt sich dem Ende und die Frage, wie war's? Naja, aus Entertainment-Sicht war es ja ein einziges Chaos. Ne? Die Stars, die tanzten, stritten, kollabierten emotional schneller als gewohnt. Die Royals, die lieferten Drama mit königlichem Glanz, während die Promis mit neuen Skandalen um sich warfen wie Konfetti auf schlechten Aftershow-Partys. Und insgesamt aber

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Und dann die Fragezeichen von Nena hier im ARD-Abend am Freitag, am 29. Mai. Wir haben 17 Minuten nach 8. Das Wochenende steht ja schon wieder unmittelbar vor der Tür und da können wir uns auf steigende Biolärmpegel freuen. Die Vögel, die haben ja schon längst die Open-Air-Saison eröffnet, zwitschern jeden Morgen lautstark um die Wette. Und für uns Zweibeiner ist das ein Gefühlsmix aus Sommer, erste Open-Air-Events und natürlich viel Grillgeruch, der da in der Luft liegt an diesem Wochenende. Und weil Pfingstmontag ja die Woche doch verkürzt hat, da fühlt sich das Ganze wie so eine Art Bonuswochenende an, ne? Das man eigentlich gar nicht verdient hat, aber trotzdem mitnimmt wie Gratisproben im Drogeriemarkt.

Mama Mia. Freitagabend in ihrem Radio. Hier ist der ARD-Abend und der Wochenausklang am Freitagabend, der hat ja immer so ein bisschen was Magisches. Die Woche, die fällt einem von den Schultern, der Kopf wird leichter und plötzlich fühlt sich alles so ein kleines bisschen nach Freiheit an. Tears for Fears. Everybody wants to rule the world.

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2: Hier ist der Verkehrsservice für den ARD-Abend. Hallo an alle unterwegs. A4 Dresden Richtung Frankfurt ist zwischen Nora und Erfurt-Fieselbach nach einem Unfall gesperrt. Und der A13 Berlin Richtung Dresden zwischen Teupitz und Starkow 3 Kilometer stockender Verkehr. Das war's. Damit weiterhin eine gute Fahrt durch diesen Freitagabend.
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2: Heute mit André Holst. Hallöchen. Hallo.

Esther, Madonna im ARD-Abend, 20.40 Uhr, wir haben 8:50 am Freitagabend und ich feiere es ein bisschen, wenn wir auch zwischendurch immer mal wieder Musik Made in Germany im Programm haben. Der nächste Titel ist so einer, ne? Revolverheld mit Ich lass für dich das Licht an. Ja, das wirkt so ein bisschen wie eine Liebeserklärung, ne? Von jemandem, der völlig übermüdet, komplett verknallt und finanziell erstaunlich stabil ist. Ich meine, der Song sagt im Grunde, ich würde sogar meinen Stromzähler in den Wahnsinn treiben, nur damit du dich geliebt fühlst. Und ganz ehrlich, wer heute noch freiwillig das Licht anlässt, zeigt nicht nur Zuneigung, sondern auch Mut, Risikobereitschaft und ein Konto, das offensichtlich keine Angst vor der Realität hat.

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Also eigentlich der perfekte Soundtrack, ne? Looking for the Summer, Chris Rea für diesen Freitagabend in Deutschland. Der ARD-Abend, schön, dass Sie bei uns sind. Wir haben 20.48 Uhr und für alle, die Bonnie Tyler lieben, die gute Nachricht, Sie wissen es wahrscheinlich schon längst, die kommt ja in diesem Jahr gleich mehrfach nach Deutschland und zwar so quer durchs Land verteilt. Ne? Die Termine, so einmal von oben nach unten oder umgekehrt, wie Sie es wollen, sie ist in Löbau, Hamburg, Rostock, Leipzig, Nürnberg, Karlsruhe, München, Berlin und es wird klasse. Sie tourt einmal komplett von Nord nach Süd und es ist schön, einfach mal dabei zu sein, mitzusehen. Singen, wo Sie wohnen. Sie können Bonnie Tyler live erleben oder eben auch bei uns im Radio im ARD-Abend jetzt.

0: Bonnie Tyler demnächst in Deutschland auf Tour. Der ARD-Abend. Und wir machen jetzt einen Abstecher in das Jahr 86. Was war das für ein Jahr? Ne? Mehr ist mehr und weniger war was für Leute ohne Haarspray damals. Ne? Alles war neon, laut und stylisch, dass selbst die Sofas bei MTV auftreten wollten. Ein Leben zwischen Schulterpolstern und Synthesizern. Und die Musik lieferte damals den perfekten Soundtrack.
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1: Es ist 21 Uhr. Im saarländischen Landtag hat der Untersuchungsausschuss zum Skandal bei der Neunkircher Verkehrsgesellschaft NVG erstmals getagt. Dabei ging es vor allem um die Organisation des Gremiums. Die SPD-Mehrheitsfraktion erklärte, es sei noch unklar, welche Vorgänge der Ausschuss untersuchen dürfe. Denise Friemann.
2: Bei einigen Untersuchungsgegenständen gehe es auch um Rechte Dritter und die kommunale Selbstverwaltung, so der Ausschussvorsitzende Ahrweiler aus der SPD-Fraktion. Das betreffe unter anderem die Vorgänge im NVG-Betriebsrat oder im Aufsichtsrat. Man könne nicht einfach alles prüfen. Die SPD will deshalb zunächst ein Gutachten in Auftrag geben, das feststellen soll, welchen Themen sich der Ausschuss widmen darf. Der CDU-Abgeordnete und stellvertretende Vorsitzende im Ausschuss sei sieht das anders. Natürlich sei es wichtig, dass die Rechte Dritter gewahrt bleiben, man dürfe sich aber jetzt nicht hinter Prüfaufträgen verstecken. Im NVG-Skandal geht es unter anderem um Vorwürfe rund um illegale Parteispenden, unerlaubte Gratisfahrten und unzulässige Zahlungen.
1: Nach dem Lkw-Unfall auf der A6 bei Saarbrücken ist die Autobahn wieder in beiden Richtungen befahrbar. Auch die Fahrbahn in Richtung Saarbrücken wurde laut Polizei inzwischen wieder geöffnet. Die Fahrbahn Richtung Mannheim kann ebenfalls weiter nur auf einer Spur benutzt werden. Nach Angaben der Polizei kann es noch einige Tage dauern, bis die Autobahn wieder auf allen Spuren befahren werden kann. Am Vormittag war ein Lkw hinter der Fechingertalbrücke in Richtung Saarbrücken gegen die Mittelschutzplanke gefahren. Der Lkw kippte um und verlor Steine und Schutt. Ursache für den Unfall war ein geplatzter Reifen des LKWs. Der Fahrer blieb unverletzt. Die Inflationsrate in Deutschland ist leicht gesunken. Nach der ersten Schätzung des Statistischen Bundesamts betrug die Teuerungsrate im Mai 2,6%. Im April waren die Verbraucherpreise im Jahresvergleich noch um 2,9% gestiegen. Positiv wirkte sich für die Verbraucher nach Einschätzung von Experten der Tankrabatt aus, der in diesem Monat eingeführt worden war. Tennisspielerin Tamara Korpatsch hat bei den French Open den Einzug ins Achtelfinale verpasst. Die Hamburgerin unterlag in der dritten Runde der Ukrainerin Elina Svitolina mit 2:6 und 3:6. Das waren die Nachrichten mit Hajo Müller. 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Das Wetter in der Nacht trocken, 18 bis 13 Grad, morgen mal Sonne, mal Wolken, dabei recht schwül, maximal 32 Grad. Die weiteren Aussichten am Sonntag nicht mehr so heiß, örtlich Schauer oder Gewitter möglich. Am Montag wechselhaft mit Niederschlägen, Temperaturen nur noch bis 25 Grad.
3: Hier ist der Verkehrsservice für den ARD-Abend. Hallo an alle unterwegs. Die A3 Oberhausen-Arnheim ist zwischen Emmerich-Ost und Beek in den Niederlanden in beiden Richtungen wegen Brückenabrissarbeiten bis Montagmorgen gesperrt. A4 Köln Richtung Olpe ist in Höhe Overath wegen Aufräumarbeiten gesperrt. Dann A4 Dresden Richtung Frankfurt ist zwischen Nora und Erfurt-Fieselbach nach einem Unfall gesperrt. A13 Berlin Richtung Dresden ist zwischen Teupitz und Starkow beeinträchtigt, da haben wir im Augenblick 3 Kilometer stockenden Verkehr. Und A30 Rheine Richtung Osnabrück zwischen Hörstel und Ibbenbüren etwa 15 Minuten plus. Da brauchen Sie ein bisschen Geduld, da haben wir nämlich 4 Kilometer Stau. So, damit Sie weiterhin gut durch den Abend kommen, war es das für den Augenblick.
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3: Der Tag geht, André Holst kommt, beziehungsweise ist schon da und ich wünsche einen geschmeidigen Freitagabend. Let's rock!

Ja, so lässt es sich aushalten. Am Freitagabend, hier ist der ARD-Abend, right beside you, Sophie B. Hawkins, hier bei uns um 13 Minuten nach 9 am Freitagabend. Und ich liebe ja auch kuriose Feiertage. Und heute am 29. Mai, da steht ein bisschen was auf dem Zettel, ne? Das ist der Tag, an dem die Menschheit beschließt, komplett durchzudrehen. Und das mit einer Hingabe, die ja fast schon bewundernswert ist. Ich erkläre Ihnen das mal eben. Also man feiert heute alles von Kompost über Kekse bis hin zu Büroklammern, als wäre das sozusagen die Besonderheit. Und als Krönung, da legt man angeblich eigentlich noch so ein Kopfkissen auf den Kühlschrank, um Glück anzulocken. Ja, wenn Sie also nichts Besseres zu tun haben, legen Sie ein Kopfkissen heute Nacht auf den Kühlschrank und Sie werden mit Glück überhäuft werden. Nicht? Ich weiß nicht, ob das tatsächlich der Fall ist oder vielleicht hat auch einfach nur dringende Aufmerksamkeit gebraucht. Irgendjemand. Der 29. Mai, das ist eine Art Überraschungsei aus absurden Traditionen, nur ohne Schokolade. Ich pick mir da gleich nochmal was Besonderes für Sie raus, da können wir ein bisschen drüber sinnieren.

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1: Let her go, Passenger, hier im ARD-Abend für Sie, 21.22 Uhr haben wir es mittlerweile, der Freitag, Start ins Wochenende, so können wir es sagen. Und ich habe ja gesagt, wir wollen nochmal so einen der kuriosen Feiertage am Wickel packen, der Lerne-Kompostieren-Tag. Der erinnert nämlich heute daran, wie viel Kraft in den kleinen, unscheinbaren Dingen steckt, selbst in einer Bananenschale. Und wenn Sie einen Garten haben, dann wissen Sie sowieso, wie es funktioniert. Kompostieren ist ja im Kern pure Nachhaltigkeit. Es zeigt, dass jeder Haushalt, egal wie klein, aktiv zum Umweltschutz beitragen kann. Ein Tag, der leise, aber wirkungsvoll daran erinnert, dass echte Veränderung oft im eigenen Eimer beginnt.
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11: Hier ist der Verkehrsservice für den ARD-Abend. 21.30 Uhr. Hallo an alle unterwegs. A1 Richtung Saarbrücken zwischen Hamburg-Harburg und Maschener Kreuz. 7 Kilometer Stau. Da müssen Sie mit einer Stunde Zeitverlust rechnen. Dann A3 Oberhausen-Arnheim ist zwischen Emmerich-Ost und Beek in den Niederlanden in beiden Richtungen wegen Brückenabrissarbeiten bis Montagmorgen gesperrt. A4 Dresden Richtung Frankfurt ist zwischen Nora und Erfurt-Fieselbach nach einem Unfall gesperrt. A7 Hamburg Richtung Ulm ist zwischen Berghof und Mellendorf nach einem Unfall blockiert und A30 Rheine Richtung Osnabrück ist zwischen Hörstel und Ebenbüren mit Stau zu rechnen. 5 Kilometer Stau derzeit nach einem Unfall, da brauchen Sie auch ein bisschen Geduld. Und damit hoffe ich, dass die Fahrt für Sie durch den Abend wieder gut wird.
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Jetzt gibt's was Freches. Hier sind The Rolling Stones im ARD-Abend. Let's spend the night together. Ach, herrlich. Das sind ganz besonders schöne Geschichten. Da wird selbst das Wohnzimmer sich so ein bisschen wie so ein Rock'n'Roll-Hotelzimmer fühlen.

0: Rhythm of My Heart, Rod Stewart im ARD-Abend, 21.47 Uhr haben wir es, Freitagabend und es sind immer die besonderen Fun Facts über Bands und ihre Songs. Pur zum Beispiel, sehr erfolgreich. Die hießen ja ursprünglich Opus, änderten dann den Namen aber, als die Österreicher mit Life is Life durchstarteten, und Hartmut Engler kam zur Band, weil er bei Ingo Reigen Klavierunterricht hatte. Ein musikalischer Zufall, wie man weiß. Und während Ingo ja wirklich aus Bietigheim stammt, ist Hartmut gelegentlicher Groß-Ingersheimer, nur fürs Abi mal hin und her gependelt. Sein Lehramtsstudium, das brach er dann kurz vorm Staatsexamen ab, weil Pur den ersten Plattenvertrag bekam. Und rückblickend eindeutig die richtige Entscheidung. Was für ein Abenteuerland.
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0: 1995 erschien der Titel, vor mehr als 30 Jahren. Die Fans füllen die Konzerthallen und das wird wahrscheinlich auch im November der Fall sein. November bis Dezember, Pur on Tour, das reimt sich. Und da geht's wieder in die großen Arenen in ganz Deutschland, Berlin, Hamburg, Leipzig, Köln und viele, viele Auftrittsabende mehr. Und wir hören jetzt das Abenteuerland von Pur.

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1: 22 Uhr. Im Korruptionsprozess gegen den Ex-Manager beim Neubau des Ludwigsparkstadions Welker hat ein Zeuge Unregelmäßigkeiten bei der Abrechnung des Tribünenbaus bestätigt. Dabei sollen Ende 2018 Kosten vom Bau der Tribüne auf den Bau des Funktionsgebäudes verschoben worden sein. Kurz vor der OB-Wahl in Saarbrücken soll der Stadtrat so über die wahren Kosten des Stadionbaus getäuscht worden sein. Thomas Gerber.
2: Der Zeuge, immerhin damals Projektleiter bei der städtischen GIO, erklärte ihm, seine Rechnungen einer großen saarländischen Baufirma zum Funktionsgebäude vorgelegt worden, die zu diesem Gewerk nicht gepasst hätten. Mehrfach habe er deswegen interveniert, allerdings bei den Verantwortlichen kein Gehör gefunden. Schließlich habe er die Rechnungen dann doch abgezeichnet, allerdings nur als rechnerisch richtig. Die Mauschelei hatte der 53-Jährige also ganz offenbar erkannt, sensible Unterlagen mit nach Hause genommen, denn die Sache könnte ja ein Nachspiel haben. Das hat sie inzwischen auch. Die Staatsanwaltschaft hat ein eigenes Ermittlungsverfahren eingeleitet, bei dem Martin Welker selbst außen vor ist.
1: Dem Iran zufolge gibt es noch keine abschließende Vereinbarung mit den USA zur Beendigung des Krieges. Ein iranischer Außenamtssprecher erklärte, der Austausch von Nachrichten werde fortgesetzt. Hintergrund der Äußerungen sind jüngste Angaben von US-Präsident Trump über eine mögliche Rahmenvereinbarung mit dem Iran. Auf seiner Online-Plattform machte Trump verschiedene Angaben zum Inhalt, die vom Iran aber der Nachrichtenagentur Fars zufolge als eine Mischung aus Wahrheit und Lüge zurückgewiesen wurden. Nach dem Regierungswechsel in Ungarn will die EU-Kommission gut 16 Milliarden Euro an festgesetzten Mitteln freigeben. Kommissionspräsidentin von der Leyen sagte, der Großteil des Geldes solle fließen, wenn beschlossene Reformen und Investitionen umgesetzt seien. Die Freigabe der Mittel muss noch von den EU-Ländern gebilligt werden. Und hier noch eine amtliche Gefahreninformation der integrierten Leitstelle Trier. In Hopstetten-Weiersbach im Kreis Birkenfeld, unmittelbar an der Landesgrenze zum Saarland, gibt es einen Dachstuhlbrand. Schließen Sie Türen und Fenster und schalten Sie Lüftungen und Klimaanlagen ab. Einen Tag nach dem Aus von Top-Favorit Jannik Sinner hat es bei den French Open auch Rekordchampion Novak Djokovic erwischt. Der Serbe musste sich nach einer 2-0-Satzführung gegen den 19-jährigen Brasilianer João Fonseca in 5 Sätzen geschlagen geben. Das waren die Nachrichten mit René Jacqueline Möhler. 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Das Wetter. Nachts trocken, 18 bis 13 Grad. Morgen mal Sonne, mal Wolken, dabei recht schwül, maximal 32 Grad. Die Aussichten am Sonntag nicht mehr so heiß, örtlich Schauer oder Gewitter möglich.
3: Hier ist der Verkehrsservice für den ARD-Abend. Hallo an alle unterwegs. A1 Richtung Saarbrücken. Zwischen Hamburg-Harburg und Maschener Kreuz 7 Kilometer Stau. Da brauchen Sie eine gute Stunde länger. Dann A3 Oberhausen-Arnheim ist zwischen Emmerich-Ost und Beek in den Niederlanden in beiden Richtungen wegen Brückenabrissarbeiten bis Montagmorgen gesperrt. Die A4 Dresden Richtung Erfurt ist zwischen Nora und Erfurt-Fieselbach nach einem Unfall gesperrt und die A30 Rheine Richtung Osnabrück zwischen Hörstel und Ebenbüren, da gibt es im Augenblick 3 Kilometer Stau. Und damit weiter gute Fahrt durch den Abend.
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Garvin Jeffries, Matador im ARD-Abend. 11:50 haben wir es. Schön, dass Sie bei uns sind. 29. Mai in Ihrem Radio, der Freitag, Start ins Wochenende. Und was habe ich gerade gesagt? 29. Mai. Ich weiß ja nicht, ob man Ihnen zum Geburtstag gratuliert hat, wenn Sie denn Geburtstagskind sind. Also ich hole das jetzt nochmal ganz kurz nach. Happy Birthday allen Geburtstagszwillingen. Ich meine, Zwillinge sind echt tolle Menschen und gut im viel Reden, viel Denken, wenig stillsitzen und immer offen für spontane Ideen. Vielleicht auch charmantes Chaos. Und wenn es nicht stimmen sollte, dann ignorieren Sie einfach, was ich gesagt habe.

Jetzt freue ich mich hier im ARD-Abend auf einen Titel von Texas Lightning. Sie wissen, ne, die Hamburger Kult-Country-Pop-Formation rund um Olli Dietrich seinerzeit. Und mit No No Never traten sie 2006 beim Eurovision Song Contest an und holten für Deutschland Platz 14. Das waren so tolle Zeiten.

Time You Go Away, Paul Young hier im ARD-Abend. Und das Motto für das Wochenende: Wenn du was anpackst, du kannst es schaffen, wenn du es nur wirklich willst. Hier ist Jimmy Cliff.

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7: Hier ist der Verkehrsservice für den ARD-Abend. Hallo an alle unterwegs. A1 Richtung Saarbrücken zwischen Hamburg-Harburg und Maschener Kreuz, 7 Kilometer Stau. Da haben Sie im Augenblick einen Zeitverlust von bis zu einer Stunde. A2 Berlin Richtung Hannover ist zwischen dem Dreieck Werder und Lenin nach einem Unfall gesperrt. Die A3 Oberhausen-Arnheim ist zwischen Emmerich-Ost und Beek in den Niederlanden in beiden Richtungen wegen Brückenabrissarbeiten bis Montagmorgen gesperrt. A4 Dresden Richtung Erfurt ist zwischen Nora und Erfurt-Fieselbach nach einem Unfall gesperrt. Und Vorsicht auf der A7 Ulm Richtung Hamburg zwischen Hannmünden und Lutherberg und Hedemünden ist eine ungesicherte Unfallstelle auf der linken Fahrspur. Und hier noch die B173 Zwickauhof ist zwischen der A72 Anschlussstelle Plauen-Ost und dem Abzweig Vogtsgrün nach einem Unfall gesperrt. Und damit weiter. Gute Fahrt durch diesen Abend.
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Africa, die Band Toto hier im ARD-Abend, 22:35 und jetzt wird's episch. Save Up All Your Tears von Cher, das ist einer dieser Songs, bei denen ja man auch automatisch die imaginäre Windmaschine anwirft und innerlich so in Zeitlupe durch ein Musikvideo schreitet. Sie kennen dieses Gefühl wahrscheinlich, ne? Das macht Spaß, wenn dann vor dem geistigen Auge so ein Bild erscheint. Dramatische Nummer, groß und herzschmerzgeladen. Das ist genau die Art Powerballade, bei der man denkt, okay, heute fühle ich alles. Ich fühle einfach alles. Sie vielleicht auch jetzt mit Cher.

Sailing Away. Und wir segelten durch diesen Freitagabend. Kommen Sie gut durch die Nacht, denn mein Name ist André Holst und der Mann, der jetzt kommt, heißt Ronny Krattmann. Er ist der Kapitän auf der Brücke und begleitet Sie durch die nächsten Stunden. Hat den Blick auf das Wetter auf jeden Fall. Es ist viel los, rumst überall, zumindest hier bei uns im Norden. Da muss man sich teilweise warm anziehen und alles festschnüren. Machen Sie es gut, viel Spaß mit Ronny. Bis zum nächsten Mal. Sagt Tschüss, André Holst.

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1: 23 Uhr. Dem ukrainischen Präsidenten Selenskyj zufolge plant die russische Armee einen neuen massiven Angriff auf die Ukraine. Selenskyj empfahl den Bürgern, sie sollten auf Luftalarm achten und Maßnahmen ergreifen, um sich zu schützen. Am Montag hatte das russische Außenministerium systematische Angriffe auf Kiew angekündigt und Ausländern und Diplomaten geraten, die ukrainische Hauptstadt zu verlassen. Die Drohungen waren international scharf verurteilt worden. Bereits über das Pfingstwochenende hatte die russische Armee die Ukraine und insbesondere Kiew massiv mit Drohnen und Raketen angegriffen und dabei auch die atomwaffenfähige Hyperschallrakete Oreshnik eingesetzt. Bulgarien will dem NATO-Partner USA im Zuge eines Streits um Visa-Vorgaben nicht mehr die Stationierung von militärischen Tankflugzeugen erlauben. Ministerpräsident Radev sagte, er habe zwar mit US-Präsident Trump vergangene Woche über die Einreisebedingungen für Bulgaren gesprochen, bislang aber keine positive Antwort erhalten. Radev erklärte, die USA müssten nun bis Ende Juni einen alternativen Standort finden. Das Landgericht Saarbrücken hat einen Mann aus Blieskastel wegen schweren sexuellen Missbrauchs von Kindern verurteilt. Er muss für 5 Jahre und 10 Monate ins Gefängnis. Das Urteil ist noch nicht rechtskräftig, aber weder Anklage noch Verteidigung wollen in Revision gehen. SR-Info-Reporterin Stefanie Balle.
2: Die schwerwiegendste Tat des Angeklagten war die mehrfache sexuelle Berührung und schließlich Vergewaltigung eines 9-jährigen Mädchens. Vor Gericht gab der Angeklagte zudem zu, dass er im Badezimmer eine versteckte Kamera installiert hatte, mit der er seine 3 Pflegekinder beim Toilettengang gefilmt hat. Schließlich hatten die Fahnder auf seinem Rechner tausende Dateien kinderpornografischen Materials gefunden, das er sich im Darknet besorgt hatte. Das Gericht urteilte als strafverschärfend, dass der Sozialarbeiter sich das Vertrauen vieler Menschen erschlichen habe, um es für seine sexuellen Neigungen auszunutzen.
1: Der 1. FC Saarbrücken hat den Vertrag mit Florian Pick vorzeitig verlängert. Wie der Drittligist bekannt gab, bleibt Pick mindestens bis zum Sommer 2028. Pick hatte ursprünglich einen Vertrag bis Sommer 2027. Der 30-Jährige steht seit 2025 beim FCS unter Vertrag und war einer der wichtigsten Leistungsträger im Abstiegskampf dieser Saison. Das waren die Nachrichten mit René Jacqueline Möhler. 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Das Wetter. Nachts trocken, 18 bis 13 Grad. Morgen mal Sonne, mal Wolken, dabei recht schwül, maximal 32 Grad. Die weiteren Aussichten am Sonntag nicht mehr so heiß, örtlich Schauer oder Gewitter möglich.
3: Dankeschön an die Kollegen von den Nachrichten. Und wir schauen gleich auf die Straßen in Deutschland. Hier ist der Verkehrsservice in der ARD-Hitnacht. Vorsicht bitte in Niedersachsen, Bremen und im nördlichen Teilen von Nordrhein-Westfalen. Dort kann es auf den Straßen zu Aquaplaning kommen und Sichtbehinderungen, der Grund starker Regen. A1 Hamburg Richtung Bremen, zwischen Harburg und Marschner Kreuz aktuell 4 Kilometer Stau. A2 Berlin Richtung Hannover, zwischen Dreieckwerder und Lenin nach einem Unfall Fahrbahn gesperrt. A3 Oberhausen-Arnheim, das ist die Fahrbahn zwischen Emmerich-Ost und Beek in den Niederlanden wegen Bauarbeiten bis Montagmorgen gesperrt. Dort werden 2 Brücken abgerissen. A4 Dresden Richtung Frankfurt, da ist die Fahrbahn zwischen Nora und Erfurt-Wisselbach nach einem Unfall gesperrt. A5 Basel Richtung Karlsruhe, zwischen Lahr und Appenweier 1 Kilometer Stau. Wegen einer Fahrbahnerneuerung ist nur eine Fahrspur frei. A30, Rheine Richtung Osnabrück, zwischen Hörstel und Ibbenbüren, aktuell 3 Kilometer Stau. A44, Dortmund Richtung Kassel, zwischen Büren und Lichtenau, 5 Kilometer stockender Verkehr. A63, Mainz Richtung Kaiserslautern, da ist die Fahrbahn zwischen Göllheim und Winnweiler wegen Fahrbahnerneuerungsarbeiten bis Sonntag 22 Uhr gesperrt. A66 Wiesbaden Richtung Frankfurt zwischen Schiersteiner Kreuz und Wiesbaden-Biebrich wegen einer Baustelle bis Montag 5 Uhr Fahrbahn gesperrt. Eine Umleitung führt über die A643 und die A60. A480 Wetzlar-Wetzlar-Blasbach, da ist die Fahrbahn in Höhe Wetzlarer Kreuz wegen einer Baustelle bis 5 Uhr in beiden Richtungen gesperrt. Umleitungen sind ausgeschildert. Blitze haben wir keine zu vermelden. Wünschen eine gute und sichere Fahrt.
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3: Live im Studio Ronny Krampmann. Und ich freue mich, dass Sie am Radio sind. Herzlich willkommen.

0: Al Stewart, Musik aus Schottland. Schöne Geschichte, ne? Von einem Touristen in einer fremden Stadt. Inspiriert wurde der Song vom Film Casablanca. Und da hat sich ein Tourist kopflos in ein Abenteuer mit einer geheimnisvollen Frau fallen lassen. Eigentlich ein schönes Thema für diese Nacht. Abenteuer fallen lassen. Spontan verlieben oder auch irgendwas anderes machen. Finde ich gut. Ihre Gedanken dazu können Sie mir gern schreiben unter ard-hitnacht@mdr.de. Also, es kann auch ganz surreale Geschichten sein, was Sie da so erlebt haben im Leben. Unsere Musik erzählt ja zum Teil davon hier in der ARD-Hitnacht. Also, Sie können mir gern davon erzählen, wenn Sie sich spontan verliebt haben. So wie ein junger Mann namens Panda. Der hat eine kleine Lilly am Start und die soll sich nicht so haben. Ja, vielleicht ist es ja auch was ganz Exotisches. Man weiß es nicht, man weiß es nicht. Nicht, dass das nach hinten losgeht. Also, Sie können mir gerne schreiben unter ard-hitnacht@mdr.de.
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0: Das Ganze live vom Mitteldeutschen Rundfunk aus Dresden. Ich freue mich, dass Sie am Radio sind.

Live-Musik von Elton John in der ARD-Hitnacht. Bei uns heute so ein bisschen am Start. Das Surreale, was einem im Leben passieren kann. Hals über Kopf verliebt und sich in ein Abenteuer stürzen. Ist Ihnen sowas schon mal passiert? Dann können Sie mir gerne schreiben unter ard-hitnacht@mdr.de. Passiert ist sowas unter anderem unserem Hörer Ralf. Der hat mir gerade geschrieben, ich war mal in der sächsischen Schweiz wandern und da traf ich ein am Fuß verletztes Mädchen, brachte es zum nächsten Arzt, ohne mir was dabei zu denken. Tja, was soll ich sagen? Es stellt sich heraus, dass dies meine Lieblingsroman-Fantasy-Autorin war. Wenn ich das richtig gelesen habe, hier ohne Brille. Seitdem sind wir zusammen. Tja, jetzt hat er seine Backe. So spielt das manchmal im Leben. Sie haben auch solche Erlebnisse? Schreiben Sie mir. ard-hitnacht@mdr.de. Freue mich auf Ihre Zuschriften. Und weiter geht's jetzt hier mit Baltimore und dem legendären Tarzan Boy.

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1: Unverkennbar, der Sound und die Stimme von Leonard Cohen in der ARD-Hitnacht. Kurz nach 12:30 Zeit, um auf die Straßen in Deutschland zu blicken. Hier ist der Verkehrsservice in der ARD-Hitnacht. Vorsicht bitte in Niedersachsen, Bremen und in nördlichen Teilen von Nordrhein-Westfalen. Dort kann es auf den Straßen zu Aquaplaning kommen und Sichtbehinderungen, der Grund starker Regen. A2 Hamburg Richtung Bremen, zwischen Harburg und Marschner Kreuz aktuell 4 Kilometer Stau. A2 Berlin Richtung Hannover, zwischen Dreieckwerder und Lenin nach einem Unfall aktuell die Fahrbahn gesperrt. A3 Oberhausen Arnheim, da ist die Fahrbahn zwischen Emmerich Ost und Beek in den Niederlanden wegen Bauarbeiten bis Montagmorgen gesperrt. Dort werden zwei Brücken abgerissen. A4 Dresden Richtung Frankfurt, zwischen Nora und Erfurt-Fisselbach nach einem Unfall aktuell Fahrbahn gesperrt. A63 Mainz Richtung Kaiserslautern, da ist die Fahrbahn zwischen Göllheim und Winnweiler wegen Fahrbahnerneuerungsarbeiten bis Sonntag 22 Uhr gesperrt. A66 Wiesbaden Richtung Frankfurt, da ist die Fahrbahn zwischen Schiersteiner Kreuz und Wiesbaden-Biebrich wegen einer Baustelle bis Montag 5 Uhr gesperrt. Eine Umleitung führt über die A643 und die A60. Und noch eine Meldung von der A480 Wetzlar-Blasbach. Da ist in Höhe Wetzlarer Kreuz wegen einer Baustelle bis 5 Uhr in beiden Richtungen die Fahrbahn gesperrt. Eine Umleitung ist aber ausgeschildert. Blitze haben wir keine zu vermelden, auch keine Falschfahrer. Das klingt gut und wünschen Ihnen an dieser Stelle eine gute und sichere Fahrt.
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1: So ist es. Das Ganze live. Am den Reglern und am Mikrofon weiterhin Ronny Kappmann und ich habe ein paar schöne Hits im Gepäck von Kim Wilde, Ace of Base. Jetzt aber erstmal Two of Us.

Schöne Nummer von Joris, Herz über Kopf. Unser Thema heute in der ARD-Hitnacht ist ja so ein bisschen was. Herz über Kopf, sich ganz spontan verlieben oder in was Neues hineinfallen lassen, in ein Abenteuer. Das muss nicht immer die Liebe sein zu einem Menschen. Es kann auch zum Beispiel die Liebe zum Tanz sein. Kerstin ist so ein spezielles Kaliber. Ja, die hat das Tanzen für sich entdeckt. Erst hat sie sich nicht getraut und jetzt kommt sie nicht mehr runter von der Fläche. Also von daher hat sie sich in dieses Abenteuer reingestürzt und hat uns auch geschrieben und macht die Musik ganz laut und tanzt da in ihrer Küche vor sich hin und hat einfach Spaß am Leben. So ist es. Oder der Frank, der hat einen ganz emotionalen Abend, aus welchen Gründen auch immer, und hat das Radio an und freut sich über die Musik. Freut uns natürlich, wenn ihr uns einschaltet und begleitet und auch die Gedanken mit uns teilt. Unter ard-hitnacht@mdr.de. Ich verspreche, es bleibt alles hier unter uns, ne? Und Simone zwischen Bremen und Hamburg hat geschrieben, da war gerade Weltuntergang. Also wenn Sie mit dem Auto unterwegs sind, schön vorsichtig fahren. Und sie hat zum Thema heute geschrieben, natürlich gibt es die spontane Liebe, in der man sich reinfallen lassen kann. Liebe auf den ersten Blick. Daraus wurde bei mir die beste Freundschaft bis zum Tod. Tja, aber wir wissen ja, der Tod ist nicht das Ende. Seele kann nicht vergehen. Die Menschen, die wir lieben, die bleiben weiter an unserer Seite. Dessen bin ich mir ganz persönlich ziemlich sicher. Und bei uns geht's weiter mit Musik.

0: Inzwischen 23.46 Uhr. Achtung, Falschfahrer auf der B2 Augsburg-Donauwörth unterwegs. Zwischen Gersthofen Mitte und Meitingen West kommt Ihnen aktuell ein Falschfahrer entgegen. Fahren Sie äußerst rechts und überholen Sie nicht.
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23:53 Uhr. In 7 Minuten ist es 0 Uhr. Achtung, Falschfahrer auf der A98 im Verlauf A861, weil am Rhein-Grenzübergang Rheinfelden zwischen Lörrach-Mitte und Nollinger Bergtunnel kommt Ihnen aktuell ein Falschfahrer entgegen. Fahren Sie bitte äußerst rechts und überholen Sie nicht. Ebenfalls Falschfahrer auf der B2 Augsburg. Donau wird unterwegs zwischen Gersthofen-Mitte und Meitingen-West. Kommt Ihnen auch hier ein Falschfahrer entgegen, fahren Sie bitte äußerst rechts und überholen Sie nicht. Wir geben Bescheid, wenn die Gefahr vorüber ist. Soweit der Blick auf die Straßen. Bei uns geht's weiter mit dem Flamme der Liebe. Flames of Love, das Original. Vorne und mit Fancy in der A.

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1: 24 Uhr. Bundespräsident Steinmeier hat die Menschen dazu aufgerufen, sich für die Demokratie einzusetzen. Steinmeier äußerte sich bei der Verleihung des Hambacher Freiheitspreises an den polnischen Verfassungsrechtler Adam Bodnar. Pascal Küpper.
2: Steinmeier hat ihn als leidenschaftlichen Kämpfer für Menschenrechte gelobt. Der Bundespräsident hat zugleich davor gewarnt, dass autoritäre Tendenzen sich weltweit ausbreiten. Damit sind Medien, Kultureinrichtungen und auch die Justiz unter Druck. Aber demokratische Gesellschaften können sich ihm zufolge dagegen wehren. Steinmeier hat sich außerdem gegen Versuche gestellt, die Nationalfarben politisch zu vereinnahmen. Schwarz-Rot-Gold, das stehe unter anderem für Freiheit und Völkerverständigung. Und das lasse man sich nicht von denen nehmen, die Demokratie verachten.
1: Verteidigungsminister Pistorius will die Reservekräfte der Bundeswehr mit militärischen Übungen in die Pflicht nehmen. Der SPD-Politiker bestätigte, dass dazu ein Gesetzentwurf vorbereitet wird. Reservisten sollen künftig schon in Friedenszeiten Dienst leisten müssen. Pistorius erklärte, der Wehrdienst sei freiwillig. Wer ihn antrete, wisse aber, dass anschließend eine Verpflichtung auch für Reserveübungen daraus folge. Das sei auch bis weit in die 90er Jahre so gewesen. Das Drama In die Sonne schauen von Mascha Schelinski ist beim Deutschen Filmpreis mit der Goldenen Lola ausgezeichnet worden. Das gab die Deutsche Filmakademie in Berlin bekannt. Der Film erzählt von mehreren Frauen, die in unterschiedlichen Zeitebenen auf einem Bauernhof leben. Der Preis für die beste Hauptdarstellerin ging an Senta Berger für ihre Rolle in der Buchverfilmung Ach, diese Lücke, diese entsetzliche Lücke. Als bester Hauptdarsteller wurde August Diehl für seine Leistung in Das Verschwinden des Josef Mengele ausgezeichnet. In der Saarbrücker Innenstadt wird ab heute wieder der CSD, der Christopher Street Day, gefeiert. Das Demonstrationsfest für queere Menschen wie Lesben, Schwule und Transpersonen beginnt am Nachmittag um 15 Uhr mit einem Straßenfest in der Mainzer Straße. Der Veranstalter, der Lesben- und Schwulenverband LSVD im Saarland, rechnet mit 80.000 Besuchern. Höhepunkt ist die Parade am Sonntag, die um 14 Uhr vor dem Landtag startet. Dafür haben sich 69 Laufgruppen inklusive Umzugswagen angemeldet. Das waren die Nachrichten mit René Jacqueline Möhler. 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Das Wetter. In der Nacht trocken, 18 bis 13 Grad. Tagsüber mal Sonne, mal Wolken, dabei recht schwül, maximal 32 Grad. Die weiteren Aussichten am Sonntag nicht mehr so heiß, örtlich Schauer oder Gewitter möglich. Ab Montag wechselhaft mit Niederschlägen, Temperaturen bis 25 Grad.
3: Und wir machen gleich weiter mit dem Blick auf die Straßen. Hier ist der Verkehrsservice in der ARD-Hitnacht. Entwarnung auf der 98 im Verlauf A861, weil am Rhein, Grenzübergang Rheinfelden, kein Falschfahrer mehr zwischen Lörrach-Mitte und Nollinger Bergtunnel unterwegs. Das klingt schon mal gut. Aber es gibt weiterhin einen Falschfahrer auf der B2 Augsburg-Donauwörth zwischen Gersthofen-Mitte und Meitingen-West. Da kommt Ihnen noch immer ein Falschfahrer entgegen. Fahren Sie bitte äußerst rechts und überholen Sie nicht. Wir geben Bescheid, sobald die Gefahr vorüber ist. Vorsicht bitte in Niedersachsen, Bremen und in nördlichen Teilen von Nordrhein-Westfalen. Da kann es auf den Straßen zu Aquaplaning und Sichtbehinderungen durch Starkregen kommen. A1 Hamburg Richtung Bremen zwischen Harburg und Marschner Kreuz, aktuell 3 Kilometer Stau. A2 Berlin Richtung Hannover zwischen Dreieckwerder und Lenin nach einem Unfall, aktuell die Fahrbahn gesperrt. A3 Oberhausen Arnheim zwischen Emmerich Ost und Beek in den Niederlanden wegen Bauarbeiten bis Montagmorgen, Fahrbahn gesperrt. Hier werden zwei Brücken abgerissen. A4 Dresden Richtung Frankfurt zwischen Nora und Erfurt-Fisselbach nach einem Unfall, Fahrbahn aktuell gesperrt. A7 Fulda Richtung Kassel zwischen Melsungen und Guxhagen nach einem Unfall, Fahrbahn gesperrt. A63 Mainz Richtung Kaiserslautern zwischen Göllheim und Winnweiler wegen Fahrbahnerneuerungsarbeiten bis morgen 22 Uhr die Fahrbahn gesperrt. A66 Wiesbaden Richtung Frankfurt zwischen Schiersteiner Kreuz und Wiesbaden-Biebrich wegen einer Baustelle bis Montagmorgen 5 Uhr die Fahrbahn gesperrt. Eine Umleitung führt über die A643 und die A60. Und noch eine Meldung von der A480 Wetzlar-Wetzlar-Blasbach. Da ist in Höhe Wetzlar-Kreuz wegen einer Baustelle bis 5 Uhr in beiden Richtungen die Fahrbahn gesperrt. Eine Umleitung ist aber ausgeschildert.
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Musik von der Stevie Miller Band in der ARD-Hitnacht. 0.11 Uhr inzwischen. Die Christina hat uns geschrieben, und zwar mit lieben Grüßen aus Schleswig-Holstein. Und sie schreibt: Tina und Sven genießen euer Programm und ihr seid Medizin ohne Krankenschein. Und es macht Spaß, euch zuzuhören. Wir wünschen eine gute Nacht und sind noch eine Weile am Radio. Das freut uns sehr und vielleicht sind die beiden ja auch durch ein Abenteuer so eine Liebe gefallen, was völlig surreales soll es ja geben, ne? Hals über Kopf rein in was Neues, in eine neue Liebe oder ein neues Gefühl, wer weiß.

Hier ist die ARD Hitnacht 0.27 Uhr. In 3 Minuten schauen wir auf die Straßen in Deutschland. Bis dahin haben wir noch ein bisschen Zeit. Und Olaf hat gerade geschrieben, dass ihm irgendwie die Stimme des Moderators so bekannt vorkommt. Erinnert ihn irgendwie an irgendwelche Hörspiele. Musste ich gerade lachen. Warum? Weil ich kopfüber, um mal beim Thema zu bleiben von heute, in genau selbiges reingefallen bin. Genau. In das Team von TKKG und von den 3 Fragezeichen. Und irgendwie habe ich mich da in diese ganze Geschichte so verliebt, dass ich gesagt habe, da mache ich ein bisschen mehr mit. Und deswegen, lieber Olaf, richtig gehört. Hier ist eine der Stimmen von TKKG und die 3 Fragezeichen. Wenn ich nicht gerade ein bisschen Radio mache, wie zum Beispiel jetzt in der

0: Also ich kann Ihnen sagen, wir haben hier viel Spaß bei der ARD Hitnacht. Bei den Themen, die wir so nebenbei besprechen, wenn die Musik läuft. Aber das wollen Sie nicht wirklich wissen. 0.31 Uhr. Wir schauen auf die Straßen in Deutschland. Hier ist der Verkehrsservice in der ARD Hitnacht. A2 Berlin Richtung Hannover zwischen Dreieckwerder und Lenin. Nach einem Unfall aktuell Fahrbahn gesperrt. A3 Oberhausen Arnheim zwischen Emmerich Ost und Beek in den Niederlanden wegen Bauarbeiten bis Montagmorgen Fahrbahn gesperrt. Hier werden zwei Brücken abgerissen. A7 Fulda Richtung Kassel zwischen Melsungen und Guxhagen. Nach einem Unfall Fahrbahn aktuell gesperrt. A63 Mainz Richtung Kaiserslautern zwischen Göllheim und Winnweiler. Fahrbahnerneuerungsarbeiten bis morgen 22 Uhr Fahrbahn gesperrt. A66 Wiesbaden Richtung Frankfurt zwischen Schiersteiner Kreuz und Wiesbaden-Biebrich. Wegen einer Baustelle bis Montag 5 Uhr Fahrbahn gesperrt. Eine Umleitung führt über die A643 und A60. A81 Singen Richtung Stuttgart zwischen Horb und Rottenburg wegen Reinigungsarbeiten Fahrbahn aktuell gesperrt. Und noch eine Meldung von der A480 Wetzlar-Wetzlar-Blasbach. Da ist in Höhe Wetzlarer Kreuz wegen einer Baustelle bis 5 Uhr in beiden Richtungen die Fahrbahn gesperrt. Eine Umleitung ist aber ausgeschildert. Falschfahrer haben wir keine zu vermelden, auch keine Blitzer. Das sieht doch gut aus. In diesem Sinne, gute und sichere Fahrt.
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0: Im Studio live Ronny Krabmann.

Die ARD-Hitnachrichten, 0.40 Uhr, 10 Minuten nach halb eins. Die Sandra hat uns gerade geschrieben, sie ist faktisch hineingefallen in die ARD-Hitnacht unter ard-hitnacht.mdr.de. Da hat sie uns Folgendes geschrieben, und zwar: in Eichsfeld-Kreis bleibt die K128 zwischen den Orten Pfaffen, Schwende und Keller aufgrund umgestürzter Bäume bis auf Weiteres für den Verkehr gesperrt. Hat man noch nicht in der Leitung für den Verkehrsfunk. Dankeschön für den Hinweis, nehme ich sehr, sehr gerne auf. Und gebt das natürlich an die Hörer weiter. Tja, und unser Thema heute, ne? Hineingefallen, von jetzt auf gleich, Herz über Kopf, in die Liebe, in die Freundschaft, in etwas Neues, könnt ihr mir gerne erzählen und schreiben.

Musik von ABBA, SOS. Hier ist die ARD Hitnacht. Freue mich, dass Sie im Radio sind. Freitagabend. So manch einer nutzt nochmal das schöne Wetterchen und sitzt draußen auf der Terrasse, wie zum Beispiel der Mario, aber nicht in Deutschland, sondern in Mallorca. Zusammen mit seiner Liebsten, mit der Simone. Und beide haben wahrscheinlich unabhängig voneinander hierher ins Studio geschrieben und wollen sich gegenseitig irgendwie mit wunderschöner Musik grüßen. Das finde ich auch ganz klasse. Nur, wir haben ein Problem, Freunde. Wir erfüllen hier keine Musikwünsche. Die Musik steht nämlich schon fest. Aber das, was ihr euch wünscht, das leite ich gern weiter an unseren Musikredakteur, den Thomas Leonardi oder den Christian Iltgen. Und die werden das dann in den kommenden Sendungen schon ein bisschen mit verbauen, wenn es denn passt. Aber nichtsdestotrotz, schön, dass ihr aneinander gedacht habt. Und vielleicht seid ihr ja auch Hals über Kopf in die Liebe gefallen. Soll ja sowas geben, ganz surreal. Solche Geschichten, ne? Dass man irgendwie eine ganz einzigartige Begegnung hat und auf einmal, schwuppsdiwupp, ist man zusammen und kommt nicht mehr voneinander los. Und sowas kann man sich natürlich auch gerne mal anhören, wenn Sie mir das schreiben unter ard-hitnacht@mdr.de. Und so manches Mäuschen wird dann bestimmt ganz aufmerksam mithören. Könnte ich mir vorstellen. Die Adresse wäre ard-hitnacht@mdr.de. Bei uns geht's weiter mit Musik.

Tja, das One Hit Wonder aus dem südlichen Deutschland, aus Baden-Württemberg. Lemon Tree war das mit Fool's Garden in der ARD Hitnacht. Zwischen 0:51. 9 Minuten noch. Dann schauen wir auf die Straßen, aufs Wetter und das, was in der Welt passiert. Bis dahin haben wir noch richtig schicke Musik von Billy Ocean oder auch hier von diesem Altmeister. Hier ist Mr. Rick Astley.

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1: Um 1 Uhr mit Gabriela Kühne. Bundespräsident Steinmeier hat die Menschen dazu aufgerufen, sich für die Demokratie einzusetzen und sich autoritären Tendenzen entgegenzustellen. Steinmeier äußerte sich im traditionsreichen Hambacher Schloss, wo im Jahr 1832 Zehntausende Menschen Freiheit und Bürgerrechte eingefordert hatten. Aus der Nachrichtenredaktion Pascal Küpper.
2: Im Hambacher Schloss ist der Freiheitspreis an den polnischen Verfassungsrechtler Bodnar verliehen worden. Steinmeier hat ihn als leidenschaftlichen Kämpfer für Menschenrechte gelobt. Der Bundespräsident hat zugleich davor gewarnt, dass autoritäre Tendenzen sich weltweit ausbreiten. Damit sind Medien, Kultureinrichtungen und auch die Justiz unter Druck. Aber demokratische Gesellschaften können sich ihm zufolge dagegen wehren. Steinmeier hat sich außerdem gegen Versuche gestellt, die Nationalfarben politisch zu vereinnahmen. Schwarz-Rot-Gold, das stehe unter anderem für Freiheit und Völkerverständigung. Und das lasse man sich nicht von denen nehmen, die Demokratie verachten.
1: Die in Rumänien eingeschlagene Drohne stammt NATO-Angaben zufolge aus Russland. Entsprechend äußerte sich ein Sprecher des NATO-Oberkommandos der alliierten Streitkräfte in Europa. Zuvor hatte bereits der rumänische Verteidigungsminister Russland für den Vorfall verantwortlich gemacht. Die Drohne hatte in der vergangenen Nacht ein Wohnhaus in der Stadt Galati nahe der ukrainischen Grenze getroffen. 2 Menschen wurden verletzt. In Teilen Nordrhein-Westfalens und Niedersachsens haben heftiger Regen und Sturm zu Problemen geführt. Allein rund um Münster zählte die Feuerwehr hunderte Einsätze, etwa wegen umgestürzter Bäume oder vollgelaufener Keller. Auch im Südwesten Niedersachsens sorgte das Unwetter für Probleme, etwa auf der A1. Bei der Bahn kam es auf mehreren Strecken zu Einschränkungen. Teils wurden Züge vorsichtshalber zurückgehalten. In Berlin ist am Abend der Deutsche Filmpreis verliehen worden. Großer Gewinner war das Historiendrama »In die Sonne schauen« von Regisseurin Mascha Schilinski. Es gewann 10 Preise, darunter die Lola in Gold als bester Spielfilm. Als bester Hauptdarsteller wurde August Diehl für »Das Verschwinden des Josef Mengele« ausgezeichnet. Den Preis für die beste Darstellerin bekam Senta Berger für »Ach, diese Lücke, diese entsetzliche Lücke«. Alexander Zverev steht bei den French Open im Achtelfinale. Der beste deutsche Tennisprofi setzte sich in der 3. Runde in Paris gegen den Franzosen Quentin Alice mit 6:4, 6:3, 5:7 und 6:2 durch. Im Achtelfinale trifft Zverev auf den Niederländer Jesper de Jong. Das waren die Nachrichten. Das Wetter in Deutschland. Vom Norden und Westen auf die mittleren Landesteile und den Osten übergreifende Schauer und teils kräftige Gewitter, Tiefstwerte 18 bis 8 Grad. Am Tage gebietsweise Schauer und teils kräftige Gewitter. Es ist 1.03 Uhr.
3: Vielen Dank an die Kollegen von den Nachrichten und wir machen sofort weiter hier mit den Verkehrsmeldungen. Und habe auch gleich ganz frisch reinbekommen, eine Falschfahrermeldung auf der 71 Erfurt-Sangerhausen zwischen Erfurt-Bindersleben und Erfurt-Gispersleben kommt Ihnen ein Falschfahrer entgegen. Fahren Sie bitte äußerst rechts und überholen Sie nicht. Wir geben Bescheid, sobald die Gefahr vorüber ist. Vorsicht auf der 71 Erfurt-Sangerhausen zwischen Erfurt-Bindersleben und Erfurt-Gispersleben. Falschfahrer unterwegs, Vorsicht in beiden Richtungen. Weiter im Verkehrsservice hier in der ARD-Hitnacht. A2 Berlin Richtung Hannover zwischen Dreieckwerder und Lenin nach einem Unfall aktuell Fahrbahn gesperrt. A3 Oberhausen-Arnheim zwischen Emmerich-Ost und Beek in den Niederlanden. Bauarbeiten bis Montagmorgen, Fahrbahn gesperrt wegen Brückenabrissarbeiten. A63 Mainz Richtung Kaiserslautern. Da ist zwischen Göllheim und Winnweiler wegen Fahrbahnerneuerung bis 22 Uhr die Fahrbahn gesperrt. A66 Wiesbaden Richtung Frankfurt zwischen Schiersteiner Kreuz und Wiesbaden-Biebrich wegen einer Baustelle bis Montag 5 Uhr Fahrbahn gesperrt. Eine Umleitung führt über die A643 und die A60. A480 Wetzlar-Blasbach, da ist in Höhe Wetzlarer Kreuz wegen einer Baustelle bis 5 Uhr in beiden Richtungen die Fahrbahn gesperrt. Eine Umleitung ist ausgeschildert. Falschfahrer sonst, außer die, die wir gemeldet haben, haben wir nicht, zum Glück. Und auch keine Blitzer, wo auch immer Sie uns hören. Ob zu Hause, im Auto, im Büro, gute und schöne Zeit mit uns.
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0: Alvaro Soler hier bei uns in der ARD-Hitnacht. 1:11 Uhr, wo auch immer Sie uns hören, seien Sie uns nochmal ganz, ganz herzlich willkommen. Und wir haben einen Blick auf die Straßen. Achtung, Falschfahrer auf der A71 Erfurt-Sangerhausen. Da ist der Falschfahrer just in diesem Augenblick runter von der Fahrbahn. Das freut uns natürlich sehr. Aber dazu ist ein neuer gekommen von der A2 Dortmund-Hannover zwischen Kamener Kreuz und Beckum. Falschfahrer unterwegs, Vorsicht in beiden Richtungen. Auf der A2 Dortmund-Hannover zwischen Kamener Kreuz und Beckum ist ein Falschfahrer unterwegs. Fahren Sie äußerst rechts und überholen Sie nicht. Wir geben Bescheid, sobald die Gefahr vorüber ist. Ein weiterer Falschfahrer gibt es auf der B40 Kriftel-Frankfurt am Main-Griesheim zwischen Frankfurt am Main, Sindlingen und Mainzer Landstraße. Kommt Ihnen auch hier ein Falschfahrer entgegen, fahren Sie bitte äußerst rechts und überholen Sie nicht. Wie gesagt, wir geben Bescheid, sobald die Gefahr vorüber ist. So, bei uns geht's weiter mit richtig cooler Mucke.
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0: Jetzt mit Musik von Tina Turner und von Christopher Cross. Viel Spaß damit.

Laura Branigan mit Self-Control in der ARD-Hitnacht. Schön, dass Sie am Radio sind. 1.23 Uhr, 7 Minuten vor 2. Man hört uns ja in Gesamtdeutschland. Also man hört uns im Norden, man hört uns im Westen, im Osten und im Süden. Und überall gibt es so, ja, gerade im Sommer, schöne Festivitäten. Und im Norden zum Beispiel, da gibt es die Störtebeker-Festspiele. Ich war jetzt vor kurzem an der Ostsee gewesen, war total begeistert von dem, was da schon wieder alles so passiert. Und die Kollegen vom NDR 1 MV haben auch schon dazu berichtet. Und die Menschen können sich freuen auf eine schöne Saison an der Ostsee. Und im süddeutschen Raum, da können sich die Menschen freuen, auch auf schöne Festivals. Wie ich gehört habe, gibt es zum Beispiel ein Lumpifest auf der Schwäbischen Alb im August. Nähere Informationen dazu natürlich im Netz und auch auf Instagram.

0: Musik von Bruce Springsteen, Human Touch, in der ARD Hitnacht. Und damit haben wir es gleich, 1.30 Uhr. Zeit für den Blick auf die Straßen, ganz aktuell hier bei uns in der ARD Hitnacht. Entwarnung auf der A2 Dortmund-Hannover. Kein Falschfahrer mehr zwischen Kamener Kreuz und Bekum. Entwarnung auch auf der B40 Kriftel und Frankfurt. Am Main Griesheim kein Falschfahrer mehr zwischen Frankfurt am Main, Sindlingen und Mainzer Landstraße. Wir machen weiter mit dem Blick auf die weiteren Autobahnen. A3 Oberhausen-Arnheim zwischen Emmerich-Ost und Beek in den Niederlanden. Bauarbeiten bis Montagmorgen, dort werden zwei Brücken abgerissen. A63 Mainz Richtung Kaiserslautern zwischen Göllheim und Winnweiler. Fahrbahnerneuerung bis 22 Uhr, Fahrbahn gesperrt. A66 Wiesbaden Richtung Frankfurt zwischen Schiersteiner Kreuz und Wiesbaden-Biebrich. Wegen einer Baustelle bis Montag, 5 Uhr, Fahrbahn gesperrt. Umleitung führt über die A643 und die A60. Die A480 Wetzlar-Blasbach ist in Höhe Wetzlarer Kreuz wegen einer Baustelle bis 5 Uhr in beiden Richtungen gesperrt. Umleitungen sind ausgeschildert. Soweit unser aktueller Blick auf die Straßen in Deutschland.
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0: Schön, dass Sie am Radio sind. Unser Motto heute so ein bisschen kopfüber hineingefallen. Völlig surreal. In die Liebe oder in was Neues. Wer weiß, Sie können mir gerne dazu schreiben unter ard-hitnacht@mdr.de. Und zwischendurch gibt es natürlich auch richtig coole Mucke. Wie zum Beispiel hier von Billy Idol, Flash for Fantasy. Moin moin, sagt Ronny Krabmann.

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1: 1.39 Uhr, hier ist die ARD-Hitnacht. Unser Thema heute, wenn man so reinfällt in die Liebe, in etwas Neues, in ein Abenteuer, vielleicht bleibt man dann auch zusammen, hat die Carola geschrieben. Ich habe mich jetzt erst kurz zugeschaltet und zum Thema reinfallen. Also, ich bin vor vielen, vielen Jahren in eine Liebesgeschichte mit einem immer noch aktuellen Freund reingefallen. Zwischen uns entschieden sich die Dinge damals innerhalb kürzester Zeit. Wir sprachen bereits 10 Minuten nach dem Kennenlernen über Sex. Naja, das kann man jetzt so kurz nach 1/2 mal erzählen. Und dann wurde eine Beziehung daraus, die seit nunmehr 2 Jahrzehnten hält. Da muss auch der Sex gut sein, glaube ich. Wenngleich, da bin ich ehrlich, es auch Phasen gegeben hat, wo ich mir dachte, dass ich mit Roger wirklich reingefallen bin. Aber wir haben uns immer wieder zusammengerauft. Tja, wie heißt das so schön? Keiner ist 24 Stunden am Tag ein Geschenk. Schön, dass Sie durchgehalten haben. Ne? Das macht ja auch eine Beziehung aus, dass man nicht wegschmeißt, sondern repariert. Und sowas ist eine schöne Geschichte. Haben Sie auch so eine Geschichte? Können Sie mir gerne schreiben unter ard-hitnacht@

1:47 Uhr, 13 Minuten noch, dann ist es 2 Uhr und wir starten hinein ins Wochenende. Bei uns geht es heute so ein bisschen Hals über Kopf, wirklich surreale Geschichten, wo man reinfällt in die Liebe oder was auch immer. Und so können wir gerne Ihre Gedanken dazu schreiben. Das hat eben gerade der Matthias gemacht aus Flensburg und um diese Uhrzeit kann man das auch vorlesen. Er schreibt: Ich habe meine Liebe auf einer schweineteuren Hotline kennengelernt. 1,89 Euro. Wahrscheinlich pro Sekunde oder so ähnlich. Aus Sex wurde Liebe. Mit freundlichen Grüßen, Matthias aus Flensburg. Na Mensch, Matthias, so spielt das Leben manchmal, ne? So man an Augenblicken, wo man gar nicht dran denkt, war eigentlich eine gute Investition dann, wenn es denn noch hält bis heute und man sich in Liebe weiterhin begegnet und der Sex dann auch noch stimmt, das ist ja wunderbar. Also, na, dann machen Sie das Radio an und wir machen eine passende Musik dazu. Haben Sie auch noch eine Geschichte? Schreiben Sie mir unter ard-hitnacht@mdr.de. Hals über Kopf hineingefallen, verliebt in eine neue Geschichte, in ein neues Leben. Ich freue mich auf Ihre Geschichte. ard-hitnacht@mdr.de.

Robbie Williams, Millennium in der ARD Hitnacht 1:55. Hallo Ronny, schreibt Gundi, du sagtest, die Liebe auf den ersten Blick soll es ja geben. Ich kann das nur bestätigen und ja, ist sicherlich extrem selten. Ich sah meinen Partner und innerhalb von einer Sekunde war ich übertäubt. Atemlos, hatte Herzklopfen bis zum Kopf und hatte irgendwie alles bei diesem Treffen wie in Trance erlebt und sicherlich im Gespräch ziemlich daher gestammelt. Aber auch nach zwischenzeitlich 43 Jahren ist es so, dass ich die Eindrücke wie ein Film vor mir sehe. Das Schöne ist, diese gegenseitige wunderbare Liebe hat seitdem nie aufgehört. Und ich habe es niemals nur eine Sekunde bereut. Simone hat ja Ähnliches geschrieben. Tja, liebe Gundi, liebe Simone, Sie haben da wirklich, glaube ich, ganz, ganz viel Glück gehabt. Und da können Sie jetzt mal rüberkuscheln zu Ihrem Partner da und ihm einfach mal ein schönes Küsschen geben. Wohin, das bleibt Ihnen überlassen, ist ja schon spät. Aber Dankeschön, dass Sie uns geschrieben haben. Zu unserem heutigen Thema unter ARD. Ja, jetzt habe ich die Adresse vergessen hier. Super. 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
1: Um 2 Uhr mit Gabriela Kühne. Bundespräsident Steinmeier hat davor gewarnt, dass sich in Europa und auf der ganzen Welt autoritäre Tendenzen weiter ausbreiten. Er äußerte sich auf einer Veranstaltung im Hombacher Schloss in der Pfalz. Aus der Nachrichtenredaktion Jonas Valentin Weber.
2: Laut Steinmeier versuchen autoritäre Regierungen immer stärker, unabhängige Institutionen anzugreifen, die die Macht der Regierenden kontrollieren sollen. Betroffen seien auch Medien, der Kulturbereich und die Justiz. Konkrete Länder nannte er nicht. Steinmeier zeigte sich aber auch kämpferisch. So seien die Bürgerinnen und Bürger der Entwicklung nicht machtlos ausgeliefert, sondern könnten sich zur Wehr setzen, auch wenn dabei viel Ausdauer gebraucht werde, sagte Steinmeier bei der Verleihung des Hambacher Freiheitspreises an den früheren polnischen Justizminister Bodnar.
1: Die in Rumänien eingeschlagene Drohne stammt NATO-Angaben zufolge aus Russland. Entsprechend äußerte sich ein Sprecher des NATO-Oberkommandos der alliierten Streitkräfte in Europa. Zuvor hatte bereits der rumänische Verteidigungsminister Russland für den Vorfall verantwortlich gemacht. Die Drohne hatte in der vergangenen Nacht ein Wohnhaus in der Stadt Galati nahe der ukrainischen Grenze getroffen. 2 Menschen wurden verletzt. In Teilen Nordrhein-Westfalens und Niedersachsens haben heftiger Regen und Sturm zu Problemen geführt. Allein rund um Münster zählte die Feuerwehr hunderte Einsätze, etwa wegen umgestürzter Bäume oder vollgelaufener Keller. Auch im Südwesten Niedersachsens sorgte das Unwetter für Probleme, etwa auf der A1. Bei der Bahn kam es auf mehreren Strecken zu Einschränkungen. Teils wurden Züge vorsichtshalber zurückgehalten. In Berlin ist am Abend der Deutsche Filmpreis verliehen worden. Großer Gewinner war das Historiendrama »In die Sonne schauen« von Regisseurin Mascha Schilinski. Es gewann 10 Preise, darunter die Lola in Gold als bester Spielfilm. Als bester Hauptdarsteller wurde August Diehl für »Das Verschwinden des Josef Mengele« ausgezeichnet. Den Preis für die beste Darstellerin bekam Senta Berger für »Ach, diese Lücke, diese entsetzliche Lücke«. Alexander Zverev steht bei den French Open im Achtelfinale. Der beste deutsche Tennisprofi setzte sich in der 3. Runde in Paris gegen den Franzosen Quentin Alice mit 6:4, 6:3, 5:7 und 6:2 durch. Im Achtelfinale trifft Zverev auf den Niederländer Jesper de Long. Das waren die Nachrichten. Das Wetter in Deutschland. Vom Norden und Westen auf die mittleren Landesteile und den Osten übergreifende Schauer und teils kräftige Gewitter, Tiefstwerte 18 bis 8 Grad. Auch am Tage gebietsweise Schauer und teils kräftige Gewitter, vereinzelt unwetterartig. In der Nordhälfte meist trocken, maximal 18 bis 33 Grad. Die Zeit ist es 2.03 Uhr.
3: Zeit, um auf die Straßen zu schauen. Hier ist der Verkehrsservice in der ARD-Hitnacht. A3 Oberhausen-Arnheim zwischen Immerich-Ost und Beek in den Niederlanden. Bauarbeiten bis Montagmorgen, Fahrbahn gesperrt, es werden 2 Brücken abgerissen. A63 Mainz Richtung Kaiserslautern zwischen Göllheim und Winnweiler wegen Fahrbahnerneuerungsarbeiten bis 22 Uhr gesperrt. A66 Wiesbaden Richtung Frankfurt zwischen Schirnsteiner Kreuz und Wiesbaden B